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1: Ich bin Katrin Müller. Mit Steuerentlastungen von 10 Milliarden Euro, flexibleren Arbeitsverträgen und massivem Abbau von Bürokratie wollen Union und SPD Deutschland aus der Krise führen. Im Koalitionsausschuss verständigten sich die Spitzen der Regierungsparteien auf ein Reformpaket mit 34 Punkten, das auch die bereits in die Wege geleiteten Reformen in den Bereichen Rente und Gesundheit umfasst. Kanzler Friedrich Merz hat dazu im ZDF Stellung bezogen.
2: Wir haben damit einen Kompromiss gemacht. Das haben ja auch viele gesagt, die in diesem Bereich verdienen. Macht das, das können wir bezahlen. Wir entlasten dafür die unteren und mittleren Einkommen. Ich sag mal, für eine Familie mit 60.000 Euro Einkommen, zwei Kindern sind das 600 Euro im Jahr, die wir da entlasten. Mehr war nicht möglich, aber das machen wir.
1: Merz hofft, dass die Konjunktur auch durch die Reformen wieder Fahrt aufnimmt und das Wachstum im kommenden Jahr mehr als 1% beträgt. Der Deutsche Wetterdienst hat den vorläufigen Temperaturrekord der jüngsten Hitzewelle nach oben korrigiert. Demnach wurden am vergangenen Samstag in Möckern-Drewitz in Sachsen-Anhalt 41,8 Grad gemessen und damit 0,1 Grad mehr als zunächst im brandenburgischen Koschen-Neiße-Münde. Grund ist nach Angaben des DWD eine nachträglich entdeckte Messlücke. Das Aus von Julian Nagelsmann als Bundestrainer der Fußballnationalmannschaft rückt offenbar näher. Wie die Bild berichtet, soll die DFB-Spitze Nagelsmann in einer dreistündigen Sitzung in Frankfurt einen Rücktritt nahegelegt haben. Das DFB-Team war bei der WM Anfang der Woche im 16. Finale an Paraguay gescheitert.
3: Julian Nagelsmann soll sich Bedenkzeit erbeten haben, aber alles klingt danach, als ob seine Ablösung beschlossene Sache ist. Das meldet auch die Frankfurter Rundschau. Angeblich soll bis zum Wochenende alles durch sein. Vom DFB kam bisher keine Erklärung dazu. An der Sitzung in der Verbandszentrale sollen neben Nagelsmann Präsident Neuendorf, Geschäftsführer Rettig, Rudi Völler, der Sportdirektor und Ligaboss Watzke teilgenommen haben. Nagelsmanns Vertrag läuft noch bis 2028. Als möglicher Nachfolger wird ja Jürgen Klopp heiß gehandelt. Thomas Thonfeld, Sportredaktion.
1: Zum Tennis. Alexander Zverev steht beim Tennisturnier in Wimbledon in der dritten Runde. Der French Open-Sieger gewann gegen den Franzosen Valentin Royer in 3 Sätzen. Ebenfalls weiter ist Jan-Lennard Struff. Er setzte sich in 5 Sätzen gegen den US-Amerikaner Brandon Nakashima durch.
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4: Und natürlich auch mit unserem Supermix, die Greatest Hits und das Beste von heute. An einem frühen Freitagmorgen, 3. Juli, schreiben wir. Kurz nach 5 haben wir es, den Greatest Hit habe ich gleich von Pat Benatar mit dabei. Love is a Battlefield. Und vorher Malik Harris mit Lie to Me, das Beste von heute.
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1: Wir reisen ein bisschen in der Zeit zurück, denn 2016 hat unser Mainzer Hauptfriedhof beim Bestattungen.de Award unter die Top 5 der schönsten Friedhöfe Deutschlands geschafft. Ja, der parkähnliche Charakter und seine beeindruckenden historischen Bauwerke seien dafür ausschlaggebend gewesen. Gut, man musste zusagen, immerhin hat der Hauptfriedhof eine mehr als 200-jährige Geschichte. Man kann richtig einen kleinen geschichtlichen Streifzug durch den Friedhof machen. 1803 gegründet, führt uns da der Weg an Bauten wie dem Aureustor von 1826 oder dem 1903 errichteten Krematorium vorbei. Allen möglichen Stilepochen sind von, ja, ich sag mal, einfachen Sandsteinen über barocke, neugotische und neoklassizistische Grabanlagen bis hin zu Jugendstilgräbern und auch natürlich modernen Grabsteinen alles zu finden. Da schaut man doch gerne mal auch zu Lebzeiten öfter mal vorbei zum Innehalten und Gedenken, bevor man später sowieso nur die Gerbera von unten begutachten kann. Für mich auch eines der großen Wahrzeichen unserer Stadt.
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1: An eurem frühen Freitagmorgen, wir schreiben den 3. Juli, es ist kurz nach halb sechs, Real Life haben wir gerade gehört mit Catch Me, I'm Fallen, da fangen wir auf jeden Fall auf. Und jetzt gibt's Justin Bieber auf die Ohren mit Love Yourself. Und vorher, nee, danach, was haben wir denn? Ah genau, Laurel mit Love It, also ganz viel Liebe gibt's auf die Ohren. Dann freue ich mich sehr auf Michael Jackson mit Remember the Time, Gemasche.
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1: Ich bin Katrin Müller. Nach monatelangem Ringen hat sich die Bundesregierung auf eine Steuerreform geeinigt. Entlastet werden sollen kleine und mittlere Einkommen. Mehr Steuern soll im Gegenzug bezahlen, wer besonders viel verdient. Bundeskanzler Friedrich Merz sieht darin einen wichtigen Baustein beim Weg aus der Krise. Wirtschaftsverbände und Opposition sind dagegen wenig begeistert.
2: Eine Familie mit zwei Kindern und einem Jahreseinkommen von 60.000 Euro soll durch die Reform 600 Euro pro Jahr mehr übrig behalten, auch durch mehr Kindergeld. 10 Milliarden Euro kostet das unterm Strich, finanziert durch höhere Steuersätze für Spitzenverdiener, mehr Steuern auf Minijobs und dass Handwerkerrechnungen weniger stark von der Steuer abgesetzt werden können. Diese Reform ist viel zu klein und bringt letztlich nichts, sind sich Steuerzahlerbund, AfD und Grüne einig. Jan-Henner Reitze, Berlin.
1: Zum ersten Mal seit Mai hat Superbenzin der Sorte E10 im bundesweiten Tagesschnitt wieder mehr als 2 Euro gekostet. Am Dienstag, direkt nach dem Ende des Tankrabatts, schlug ein Liter des Kraftstoffs im Schnitt mit gut 2 Euro zu Buche. Das hat der ADAC jetzt mitgeteilt.
3: Auch wenn es nur 17 Cent pro Liter waren, die der Tankrabatt ausgemacht hat, dass jetzt wieder eine 2 vor dem Komma steht, ist bitter für Autofahrer. Im Vergleich zu Dienstag stiegen die Preise für E10 damit nach dem Tankrabatt um gut 9, Diesel um 10 Cent. Das ist zwar deutlich weniger als der weggefallene Steuerrabatt, allerdings hatten die Preise auch schon vorher zugelegt. Diana Kramer, Nachrichtenredaktion.
1: Die Gewerkschaft Verdi ruft in den laufenden Tarifverhandlungen im Handel wieder zu bundesweiten Warnstreiks auf. In Dortmund, Berlin, Wiesbaden, Hannover, Oldenburg, Braunschweig und Hamburg sind den Tag über zentrale Streikkundgebungen geplant. Welche Handelsunternehmen bestreikt werden, teilte Verdi nicht mit. Zuletzt standen unter anderem Kaufland und IKEA im Mittelpunkt. Die Auswirkungen der Ausstände bleiben für Kunden häufig überschaubar. Zum Sport. Nach dem WM-Aus der deutschen Nationalmannschaft soll die DFB-Spitze laut einem Medienbericht Julian Nagelsmann den Rücktritt nahegelegt haben. Die Bild berichtet über ein mehrstündiges Gespräch des Bundestrainers mit den Spitzenfunktionären des Verbands. Nagelsmann habe sich demnach Bedenkzeit erbeten. Der Deutsche Fußballbund äußerte sich dazu bislang nicht. Und bei der WM hat das Europameister Spanien ins Achtelfinale geschafft. Das Team gewann in Los Angeles 3:0 gegen Österreich.
4: Da habt ihr es gehört. Ich hätte es ja der Österreicher, ich hätte es mir wirklich gegönnt. So irgendwie lucky-mäßig durch die Spanier, aber so ist es halt, ihr Lieben. Weitere News aus Mainz, Wiesbaden und der Region gibt's natürlich auf die Ohren. Und zwar von Katrin Brause-Zimmermann wieder in einer halben Stunde. Jetzt gucken wir uns mal das Wetter für Antenne Mainzland an. Es ist schön frisch heute Morgen, als ich aus dem Haus bin. Herrlich, 14 Grad messen wir hier vom City-Studio am Fischstorplatz. Also schön die Fenster auf und durchlüften bis 25 Grad sind auch heute nur in Anführungszeichen in der Spitze drin. Ganz viel Sonne kommt wieder dazu. Und wenn wir auf den Samstag schauen im Antenne Mainz-Wettertrend, da Höchsttemperaturen um 28 Grad mit viel Sonne. Am Sonntag Regenfälle möglich bei Höchsttemperaturen um 26 Grad.
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4: Gucken wir auf die Gas. Da ist nichts los. So, mehr kann ich nicht sagen. Ich wünsche euch eine gute und sichere Fahrt. Aktuell wirklich, mir liegen überhaupt keine Verkehrsstörungen vor. Blitzermeldungen habe ich dafür 3 Stück. Ein Enforcement-Blitzer steht nämlich immer noch gemütlich auf der Göttelmannstraße. Wenn ihr Richtung Weisenau fahrt, auf Höhe vom Volkspark, da sind 30 erlaubt. Dann haben wir noch einen Enforcement-Blitzer auf der A63 stehen, Kaiserslautern Richtung Mainz. Im Kreuz Mainz-Süd unter der Brücke versteckelt. Zwischen den Brückenpfeilern dürft ihr 100 fahren. Und Brückenpfeiler versteckt sich auch auf der A671, der Enforcement-Blitzer im Mainz-Spitzdreieck, wenn ihr Richtung Hochheim wollt. Auch hier maximal 100 Stundenkilometer erlaubt. Wenn euch da draußen aber irgendwo noch weitere Blitze auffallen, dürft ihr mir die sehr, sehr gerne melden über das Antenne Mainz Hörertelefon oder per WhatsApp. Dürft mir auch gerne Sprachnachricht schicken an die Mainz 304 3441.
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4: Und denkt auf jeden Fall dran, euch ein gültiges Ticket zu holen, wenn ihr mit den Öffis unterwegs seid. Heute werden nämlich verstärkte Kontrollen in der Innenstadt durchgeführt.
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4: Und natürlich habe ich unseren Supermix dabei, die Greatest Hits und das Beste von heute. Auch wenn es wehtut, Annie Lennox mit Walkin' und Broken Glass. Und vorher Fastboy mit Beautiful Life. Ist es nicht schön?
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0: Annie Lennox, Walking on Broken Glass. 6:12 Uhr haben wir es im Antenne Mainzland.
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0: Ihr Lieben, die Gewerkschaft Verdi bei uns in Mainz, die warnt jetzt vor den geplanten Arbeitsmarktänderungen der Bundesregierung. Es gibt vor allem Kritik daran, dass geplant ist, befristete Arbeitsverträge ohne besonderen Grund auszuweiten. Dadurch entstehe laut Verdi mehr Unsicherheit, besonders für junge Beschäftigte und Berufseinsteiger. Auch die verschärften Regeln bei Krankschreibungen, etwa eine Bescheinigung bereits ab dem ersten Krankheitstag. Sorry, seid mir der Böse, kann ich ja nur den Kopf schütteln. Stoßen auf deutliche Ablehnung. Statt Misstrauen brauche es Vertrauen, gute Arbeitsbedingungen und sichere Jobs, so ist die Forderung. Haben sich übrigens auch ganz viele Ärztinnen und Ärzte aus dem Antenne Mainzland auch schon zugeäußert und gesagt, dass das auch teilweise überhaupt gar nicht umsetzbar ist. Und auch unser rheinland-pfälzischer Gesundheitsminister Clemens Hoch, der lehnt die geplante Verschärfung bei Krankschreibungen ab. So lege man eben die ambulante Versorgung lahm. So hat es Clemens Hoch gesagt. Gerade Hausärztinnen und Hausärzte seien vielerorts bereits an ihrer Belastungsgrenze, hat er eben weiter gewarnt. Also ihr merkt schon, es ist nicht praxisnah.
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1: Jetzt noch mit einem Song, der daherkommt und klingt wie eine warme

Vincent Weiss, der Typ, der früher als Model gearbeitet hat und heute mit seinen Songs Herzen berührt, hat mit Musik sein 2016 seinen ganz großen Durchbruch gefeiert. Die Message dahinter? Ja, ganz einfach. Manchmal fehlen uns die Worte. Manchmal können wir nicht sagen, was wir fühlen. Aber Musik kann's. Und genau das singt er hier mit einer Leichtigkeit, bei der man Gänsehaut bekommt. Vincent kommt übrigens aus dem Norden Deutschlands, aus Schleswig-Holstein und hat sich mit seiner ehrlichen Art und seinem ganz eigenen Sound einen festen Platz in der deutschen Musiklandschaft erarbeitet. Musik sein war sein erstes Solo-Release und gleich ein Volltreffer. Der Song wurde mit Platin ausgezeichnet und hat monatelang die Airplay-Charts gestürmt. Also, falls euch vielleicht heute mal was auf der Seele liegt, lasst doch ganz einfach die Musik für euch sprechen. Zum Beispiel die hier.

0: Ray Garvey, oh my love. Wir haben es jetzt 6:30 im Antenne Mainz, Landgemeinde.
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2: Mit Katrin Brause-Zimmermann. Einen schönen guten Morgen. Die Gewerkschaft Verdi in Mainz warnt vor den geplanten Arbeitsmarktänderungen der Bundesregierung. Es gibt vor allem Kritik daran, befristete Arbeitsverträge ohne besonderen Grund auszuweiten. Dadurch entstehe laut Verdi mehr Unsicherheit, besonders für junge Beschäftigte und Berufseinsteiger. Auch die verschärften Regeln bei Krankschreibungen, etwa eine Bescheinigung bereits ab dem ersten Krankheitstag, stoßen auf deutliche Ablehnung. Statt Misstrauen brauche es Vertrauen und gute Arbeitsbedingungen sowie sichere Jobs, so die Forderung. Auch der rheinland-pfälzische Gesundheitsminister Clemens Hoch lehnt die geplante Verschärfung bei Krankschreibungen ab. Der Deutsche Hotel- und Gaststättenverband DEHOGA zeigt sich vorsichtig optimistisch. Es gebe Ansätze, die in die richtige Richtung gehen. Ob und wann daraus spürbare Entlastungen für die Betriebe werden, entscheide sich in den Gesetzgebungsverfahren, so die DEHOGA. Die viel diskutierte Beherbergungsabgabe der Stadt Mainz ist jetzt Anfang des Monats in Kraft getreten. Übernachtungsgäste in der Landeshauptstadt müssen nun unabhängig vom Zweck ihres Aufenthalts eine örtliche Aufwandssteuer bezahlen. Diese wird direkt von den jeweiligen Beherbergungsbetrieben bei den Gästen eingezogen und anschließend an die Stadt abgeführt. Rechtlich gilt der Gast selbst als Abgabeschuldner, nicht der Unterkunftsbetrieb. Die Abgabe wird daher als separater Posten auf der Rechnung gekennzeichnet und ist nicht Teil des eigentlichen Übernachtungspreises sowie nicht umsatzsteuerpflichtig. Alle weiteren Infos dazu findet ihr auch online unter mainz.de/Beherbergungsabgabe. Das Anzünden von Kerzen und Grablichtern ist auf allen Mainzer Friedhöfen jetzt bis auf Weiteres verboten. Das hat der Wirtschaftsbetrieb Mainz mitgeteilt. Grund ist die Hitze und der ausbleibende Regen. Das lässt Bäume, Sträucher und Gräser austrocknen und treibt die Brandgefahr in die Höhe. Ein besonderes Risiko gilt auf den Friedhöfen in Gonsenheim und Mombach, da beide Friedhöfe direkt an den Lennebergwald grenzen. Eine umgekippte Kerze oder ein gedankenlos weggeworfenes Streichholz können auf allen Friedhöfen eine Kettenreaktion auslösen. Der Wirtschaftsbetrieb appelliert, auf alternative Formen des Gedenkens zurückzugreifen. Studierende der Theaterwissenschaft der Johannes-Gutenberg-Universität laden Interessierte morgen zu einem szenischen Projekt ein. Bei dem Projekt kann Spuren enthalten, können Besucherinnen und Besucher selbst entdecken, beobachten und mitgehen. Die Studierenden wollen einladen, selbst mit auf die künstlichen Spuren zu gehen. Der Abend startet um 19 Uhr im Leibniz-Zentrum für Archäologie. Der Eintritt ist frei. Die Mainz Athletics sind heute und morgen im ersten Heimspiel der Interleague-Runde gefragt. Zu Gast sind die Bonn Capitals. Damit erwartet die Mainzer ein starker Gegner aus dem Norden mit gutem Pitching. Die Interleague der Deutschen Baseballliga ist die Saisonphase, in der die bestplatzierten Teams der Nord- und Süddivisionen gegeneinander spielen, um die Playoff-Platzierungen zu bestimmen. Bonn hat die reguläre Saison als Tabellenerster gewonnen und hat am letzten Wochenende einen Sieg und eine Niederlage eingefahren. Mainz hat am vergangenen Wochenende beide Spiele verloren. Die Spiele starten heute um 19 und morgen um 13 Uhr.
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0: Schauen wir uns jetzt das Wetter im Antenne Mainzland mal an. 14 kühle Grad messe ich hier vom City-Studio am Fischtorplatz. Es ist wirklich herrlich, so schön frisch Luft am Start. Das macht schon Spaß. Die Luftqualität ist übrigens auch tatsächlich gut im Vergleich zu gestern. Gestern war aber auch ähnlich. Es ist wirklich herrlich. Sonne satt bekommen wir heute bis 25 Grad, also nicht allzu heiß. In der Nacht sinken die Temperaturen wieder auf 14 Grad runter. Und wenn wir morgen auf den Antenne Mainz-Wetter drin für Samstag oder auch Sonntag schauen, Samstag bis 28, Sonntag bis 26 Grad sind drin. Samstag Sonne satt, Sonntag eventuell hier und da auch mal Regenfälle möglich.
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0: Die aktuelle Verkehrslage da draußen schauen wir uns natürlich auch mal an. Wie sieht's aus am Freitag? Jetzt haben wir es erstens Freitag, zweitens Sommerferien. Von daher ist heute eh nicht so viel los auf der Gasse. Wird wahrscheinlich nicht so viel los sein. Nee, sieht gut aus. Mir liegen überhaupt keine Verkehrsstörungen vor. Euch wünsche ich eine gute und sichere Fahrt. Blitzermeldungen habe ich 3 Stück. Einer steht auf der Göttelmannstraße, ist ein Enforcement-Blitzer, wenn ihr Richtung Weisenau wollt. Auf Höhe vom Volkspark steht er, ist eine 30er-Zone. Dann haben wir noch einen auf der A63 stehen, wenn ihr Kaiserslautern Richtung Mainz unterwegs seid. Im Kreuz Mainz-Süd, Mitte drin, unter der Brücke, versteckt er sich zwischen den Brückenpfeilern, 100 da erlaubt. Und noch einer steht auf der A671 im Mainz-Spitzdreieck, wenn ihr Richtung Hochheim wollt, auch versteckelt hinter einem Brückenpfeiler, 100 da maximal erlaubt. Sollten euch irgendwo noch weitere Blitzer auffallen, dürft ihr mir die sehr gerne melden. über das Antenne Mainz Hörertelefon oder per WhatsApp an die Mainz 304 3441.
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0: Und natürlich auch mit unserem Supermix. Die Greatest Hits und das Beste von heute gibt's von mir für euch auf die Ohren. Und auch gleich euer Antenne Mainz Horoskop, der Blick in die Sterne nach Leonie G-Eazy und Rock'n'Roll. Und vorher das Electric Light Orchestra mit Sirius.
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0: Leonie und G-Eazy mit Rock'n'Roll. So klingt da unser Supermix auf Antenne Mainz, die Greatest Hits. Und das Beste von heute, wir haben es 20 vor 7 und hier ist euer
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0: Für heute Friggity Friday, den 3. Juli. Krebs, heute bringt euch Entschlossenheit weiter als Grübeln. Fangt lieber an, statt auf den perfekten Moment zu warten. Löwe, Selbstvertrauen ist gut, aber bleibt wachsam, denn Konkurrenz schläft nicht. Wer aufmerksam bleibt, behält heute die Oberhand. Jungfrau, genießt, was euch heute begeistert, ohne zu viel darüber nachzudenken. Nicht alles muss dauerhaft sein, um wertvoll zu sein. Waage, euer Kopf arbeitet heute auf Hochtouren und bringt euch aus kniffligen Situationen wieder raus. Vertraut auf eure Cleverness. Skorpione, heute ist euer Moment, um zu zeigen, was wirklich in euch steckt. Einsatz und Durchhaltevermögen zahlen sich aus. Schütze, auch wenn euer Einsatz nicht sofort gesehen wird, bleibt dran. Eure Geduld und euer Wert sprechen langfristig für sich. Steinbock, heute zeigt sich, wie ernst ihr eure Prinzipien wirklich nehmt. Haltung und Klarheit bringen euch Respekt. Wassermann, wenn etwas nicht läuft wie geplant, schaut zuerst bei euch selbst hin. Ehrlichkeit mit euch bringt heute den größten Fortschritt. Fische, schont eure Kräfte und setzt eure Energie bewusst ein. Heute ist weniger oft deutlich mehr. Widder, die Routine kostet euch heute mehr Energie als gedacht. Sorgt bewusst für Ausgleich und kleine Freiräume. Stier, ihr wisst genau, was ihr wollt und genau das strahlt ihr auch aus. Diese Klarheit bringt euch heute Pluspunkte. Zwillinge, nicht überall gleichzeitig dabei zu sein, ist heute eure beste Strategie. Weniger Input bringt euch mehr Ruhe und Fokus.
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1: Ihr Lieben, es ist Freitag und man muss mit der Zeit gehen. Das stimmt nicht nur bei Technik, sondern auch beim Essen, denn mit den momentanen Temperaturen brauchen wir keine der typischen Wintergerichte. Heute stellt Theresa Haubs ihr Backbuch für den Sommer vor. Und selbstverständlich gibt es auch viele Leckereien zum Probieren. Im Rahmen der Bookie Night im Hugendubel bei uns in Mainz startet das Ganze um 7:15 heute Abend. Das schaut da gerne lecker mal vorbei. Und abholzen! Unter diesem Motto steht die diesjährige Werkschau von den Studentinnen und Studenten der Hochschule Mainz aus dem Fachbereich Gestaltung. Denn Studierende aus den Studiengängen Kommunikationsdesign, Innenarchitektur und zeitbasierte Medien zeigen ihre schönsten Werke. Das Besondere an diesem Jahr: mit der Werkschau sagt der Fachbereich seinem langjährigen Standort, nämlich der Holzstraße AD. Ab dem nächsten Semester wird er sich ebenfalls an dem neuen Campus eben befinden. Und neben den Werken erwartet euch außerdem auch ein buntes Programm mit Kleidertausch, ein Designmarkt, Workshops, vieles mehr. Feiert also gerne heute noch bis 20 Uhr und morgen von 14 bis 20 Uhr ein letztes Mal beim alten Campus in der Holzstraße mit Musik, Drinks und Fingerfood-Eintritt ist ganz klar frei. Und ich habe auch noch eine Vorankündigung für euch dabei. Wir haben nämlich eine gute und eine schlechte Nachricht leider. Die schlechte Nachricht ist, dass nach 50 Jahren das schöne Weingut Arno Kern in Bodenheim schließt. Und die gute ist, dass morgen eben noch mal ein wunderschönes Abschiedsfest beim Weingut in Bodenheim stattfindet. Leckeres Essen, bester Wein und Live-Musik von Los Chachi. Gute Stimmung, gute Laune und die beste Gelegenheit, den Nachmittag mit Freunden zu verbringen. Ab 14 Uhr geht's da los mit dem Summer Wine Feeling. Also schaut da auch sehr gerne ein letztes Mal vorbei. Egal für was ihr euch entscheidet, ich wünsche euch auf jeden Fall heute gute Unterhaltung, ganz viel Spaß und einen super Start in euer wohlverdientes Wochenende.

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1: Ich bin Diana Kramer. Arbeitsverträge sollen länger befristet werden dürfen, Regeln zum Kündigungsschutz werden gelockert. Das sind Teile der Reformen, auf die sich Union und SPD geeinigt haben. Außerdem will die Bundesregierung Regelungen zu Krankschreibungen verschärfen. Wer sich krank meldet, soll schon ab dem ersten Tag eine Bescheinigung vom Arzt vorlegen. Die Krankschreibung per Telefon fällt weg. Ärztevertreter und Opposition sind empört.
2: Wer hustet, gehört ins Bett und nicht ins Wartezimmer einer Arztpraxis, um sich krankschreiben zu lassen. Ob Kassenärztliche Bundesvereinigung, Hausärzteverband oder Grüne und Linkspartei, die offizielle Krankschreibung ab dem ersten statt wie bisher ab dem vierten Krankheitstag wird als Schikane kritisiert. Geändert werden soll die Vorgabe dazu im Entgeltfortzahlungsgesetz. Arbeitgebern und Gewerkschaften die Möglichkeit bleiben, etwa in Tarifverträgen weiter die alte Regelung zu vereinbaren. Unklar ist noch, ab wann die Änderung genau greifen soll. Jan-Henner Reitze, Berlin.
1: Mit Bremen, Niedersachsen, Sachsen, Sachsen-Anhalt, Schleswig-Holstein und Thüringen starten heute die nächsten Bundesländer in die Sommerferien. Die Autoclubs ACE und ADAC rechnen schon ab dem Mittag mit der nächsten großen Reisewelle.
3: Von den Küsten zu den Alpen bis runter zum Mittelmeer. Ohne Stau kommt an diesem Wochenende keiner durch, warnt der ADAC. Für den Nachmittag bis in den Abend hinein dürften Autofahrer viel Geduld brauchen. Neben dem Feierabendverkehr sorgen auch die mehr als 1000 Dauerbaustellen für Probleme. Hinzu kommen zusätzliche Sperrungen, etwa durch Blow-ups durch die Hitzewelle von letzter Woche. Ähnlich kritisch sehen die Autoclubs die Lage morgen Vormittag. Erst für Sonntag rechnen ADAC und ACE mit einer entspannteren Situation. Tanja Wagner, Nachrichtenredaktion.
1: Im Tarifstreit des Handels ruft die Gewerkschaft Verdi erneut zu bundesweiten Warnstreiks auf. Betroffen sein können unter anderem Supermärkte, Möbelhäuser und andere Einzelhändler. Verdi fordert für die Beschäftigten 7% mehr Lohn, mindestens aber 225 Euro im Monat. Die Arbeitgeber verweisen darauf, dass die Versorgung der Kunden trotz der Streiks gesichert sei. Zum Fußball. Bei der Weltmeisterschaft hat sich Portugal gegen Kroatien mit 2:1 durchgesetzt und steht im Achtelfinale. Dort trifft das Team auf Europameister Spanien. Die Spanier hatten im Sechzehntelfinale zuvor 3:0 gegen Österreich gewonnen.
4: Da habt ihr es gehört. Und die Schweiz hat sich gerade mit 2:0 gegen Algerien durchgesetzt. Herzlichen Glückwunsch natürlich auch an unseren Fünfer Silvan Widmer, der in den letzten Minuten auch noch eingewechselt wurde. Herrlich! Also auch eine Runde weiter. Herzlichen Glückwunsch. Freut uns sehr. 7:3 haben wir es in Antenne Mainz. Und jetzt schauen wir uns natürlich auch das Wetter schon mal an. Mittlerweile schon 15 Grad gemessen hier vor dem City-Studio. Bis 25 Grad sind drin. Gibt es noch 10 obendrauf. Heute erwartet uns wirklich ganz viel Sonne. Wird wieder ein wunderbar freundlicher Tag. Morgen am Samstag bis 28 Grad. Sieht auch super schön aus. Am Sonntag eventuell ein paar mehr Wölkchen und Regenfälle möglich. Schauen wir uns natürlich auch die aktuelle Verkehrslage da draußen mal an. Wie sieht's aus auf der Gas? Eigentlich sehr gut, nur eine kleine Störung liegt mir vor. Die kommt von der A60 Mainz Richtung Rüsselsheim. Und zwar Höhe Rüsselsheim-Mitte haben wir 2 Kilometer dichten bis stockenden Verkehr. Was ich gestern gelernt habe, auf dieser Strecke, wo wir tatsächlich ja diese ganz lange Baustelle haben, ne, und sich dann die Fahrstreifen in links und rechts aufteilen, wo man links auf der Gegenfahrspur sozusagen dann fährt, weil es abgegrenzt ist wegen der Baustelle auf die 2 Fahrstreifen. Wenn ihr da irgendwo abfahren wollt, Bauscheim, Rüsselsheim oder so, ne, dann müsst ihr tatsächlich, oder ne, ihr müsst euch schon rechts einordnen. Ich habe das gestern nicht gemacht und bin dann tatsächlich bis auf die 67 Rüsselsheimer Dreieck und bin dann irgendwann Rüsselsheim Ost hinrum abgefahren. Ging auch, aber das ist ein kleiner Tipp. Ich habe es nämlich leider nicht gewusst. Ansonsten liegen mir aber keine weiteren Verkehrsstörungen vor. Wahrscheinlich sagt ihr euch jetzt, war so blöd, ist ja ganz klar. Ich fahre die Strecke nicht so oft. Aber ich wünsche euch eine gute und sichere Fahrt da draußen und hoffe, dass ihr pünktlich an eure Zielen ankommt. Und wenn nicht, macht euch keinen Kopf. Viele Wege für nach Rom, wenn man da hin will. Blitzermeldungen habe ich auch für euch. Ein Enforcement-Blitzer steht auf der Göttelmannstraße. Wenn ihr Richtung Weisenau unterwegs seid, auf Höhe vom Volkspark, ist eine 30er-Zone. Dann haben wir noch einen auf der A63 Kaiserslautern Richtung Mainz stehen. Und zwar im Kreuz Mainz-Süd unter der Brücke zwischen den Brückenpfeilern versteckelt. Dürft ihr 100 fahren. Und das macht auch der Blitzer auf der A671 im Mainz-Spitz-Dreieck, wenn ihr Richtung Hochheim fahrt. Der versteckt sich da auch hinter einem Brückenpfeiler. Auch hier sind maximal 100 Stundenkilometer erlaubt. Und ich habe noch eine Nachricht bekommen. und zwar per WhatsApp vom Guido. Der schreibt nämlich: Achtung, es steht ein Blitzer auf Höhe der Bäckerei in der Oppenheimer Straße in Laubenheim. Vielen Dank, lieber Guido, fürs Melden. Jetzt lass mich überlegen, Oppenheimer Straße, Laubenheim könnte eine 30er-Zone sein. Gebt mir da bitte gerade noch einmal Bescheid, ob ich da richtig liege. Ansonsten wisst ihr Bescheid und aufgepasst, wenn ihr wisst, wie viel man da fahren darf, schreibt mir es gern per WhatsApp oder ruft mich an auf dem Hörertelefon. Mainz 304-3441. Vielen Dank, lieber Guido.
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4: Und denkt an, euch ein gültiges Ticket zu holen, wenn ihr mit den Öffis unterwegs seid. Verstärkt werden nämlich heute am Freitag Kontrollen in der Innenstadt durchgeführt.
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4: Und natürlich habe ich den Supermix für euch mit dabei. Die Greatest Hits und das Beste von heute. Jetzt erst ist mit The Art of Letting Go.
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0: Has this the art of letting go? 7:10 haben wir es im Antenne Mainzland. Und ihr Lieben, kennt ihr dieses Geräusch? Ich weiß, es ist fies. Schlagt jetzt bloß nicht wild um euch. Das erzeuge ich gerade, das Geräusch. Ich mach's auch schnell wieder aus. Ich lasse die Fliege wegfliegen. Oder zack, da habe ich es erwischt. Das ist schon ein sehr nerviges Geräusch, was diese Stechmücken da meistens von sich geben, wenn wir gerade am Einschlafen sind und dann hören wir es an unserem Ohr. Ne? Da fragen wir uns natürlich, was kann man dagegen tun? Was sollte man vielleicht lieber lassen? Oft hört man ja auch, dass man nachts bloß nicht die Fenster öffnen soll, wenn noch Licht brennt, weil dann die Stechmücke zu uns reinfliegen. Doch das ist tatsächlich ein Mückenmythos. Wieso das so ist, hat uns Rainer Michalski vom NABU Rheinhessen erklärt. Hört man, oh, das, da fliegt die Fliege immer noch.
1: Das lockt mit Sicherheit viele andere Tiere an, zum Beispiel Nachtfalter. Für die Mücken entscheidend ist aber die Ausdünstung unseres Körpers, also ein starker Schweißgeruch zum Beispiel oder irgendwelche subtilen Aromen, die wir verströmen, die sich auch mit Parfüms und sowas nicht abdecken lassen.
0: Aha, aber dieses Jahr, ich weiß nicht, ob es euch aufgefallen ist, ist es noch gar nicht so schlimm mit den Mücken wie die Jahre zuvor. Vielleicht ist es euch auch schon aufgefallen, kaum zu glauben, aber diese kleinen Blutsauger, die leiden auch unter der Hitze.
1: Das hängt halt sehr stark davon ab, wie viel stehendes Wasser vorhanden ist. Die Mücken legen ihre Eier in stehende Gewässer und viele stehende Gewässer sind in der letzten Hitzeperiode ausgetrocknet oder nahezu ausgetrocknet. Das hängt auch davon ab, ob in den verbliebenen stehenden Gewässern Fische drin sind, weil Fische reduzieren auch die Anzahl der Mückenlarven und damit die Anzahl der Mücken.
0: Da habt ihr es gehört. Auch wenn es momentan eher weniger Stechmücken gibt, sollte man natürlich vorbereitet sein, wenn es dann richtig losgeht. Wie man sich und sein Zuhause am besten schützen kann, hat uns Xenia Augsten von der Kommunalen Aktionsgemeinschaft zur Bekämpfung der Schnakenplage, kurz CAPS, verraten.
2: Was man natürlich machen kann, was ja auch gegen alle Stechmücken hilft, ist, dass man sich draußen einfach mit einem typischen Mückenschutzspray eben schützt und das aufträgt. Das ist auch eine von den Empfehlungen, die Reiserückkehrer bekommen, die dann eben Krankheitssymptome aufweisen. Und was man auf jeden Fall machen kann, dass man Brutstätten im eigenen Garten vermeidet. Also beispielsweise, dass man eine Regentonne mit einem Netz abdeckt, dass man sich überlegt, ach, brauche ich meine Blumentopfuntersetzer wirklich oder kann ich nicht einfach die Blumentöpfe so hinstellen und einfach schon so Kleinigkeiten einfach im Garten durchführt, damit einfach gar kein Wasser stehen bleibt, das die Mücke nutzen kann.
0: Da habt ihr es gehört, ihr Lieben. Ganz viele schöne Tipps für euch hatten wir am Start. Und Fun Facts, ne? Wir haben ja eben gehört, Mücken lieben Schweißgerüche. Mücken haben da aber dabei sogar tatsächlich Vorlieben. Ne? Ist die Frage, wie diese schon erhalle, ob die also, guck mal da, den, die kann ich aber heute riechen, die stehe ich oder die stehe ich nicht. Der hat einen Handkäse mit Musikkäse, das mag ich gar nicht, ne? Da stehen die vielleicht lieber auf Spundekäse. Man weiß es nicht, man munkelt's nur. Weiter geht's hier mit Chris Rea und Let's Dance mit dem Mückenschirm um die Welt.

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0: Tom Walker mit den Echoes. 7.30 Uhr, 7:30, haben wir sind Antenne Mainzland.
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2: Mit Katrin Brause-Zimmermann. Einen schönen guten Morgen. Die Gewerkschaft Verdi in Mainz warnt vor den geplanten Arbeitsmarktänderungen der Bundesregierung. Es gibt vor allem Kritik daran, befristete Arbeitsverträge ohne besonderen Grund auszuweiten. Dadurch entstehe laut Verdi mehr Unsicherheit, besonders für junge Beschäftigte und Berufseinsteiger. Auch die verschärften Regeln bei Krankschreibungen, etwa eine Bescheinigung bereits ab dem ersten Krankheitstag, stoßen auf deutliche Ablehnung. Statt Misstrauen brauche es Vertrauen und gute Arbeitsbedingungen sowie sichere Jobs, so die Forderung. Auch der rheinland-pfälzische Gesundheitsminister Clemens lehnt die geplante Verschärfung bei Krankschreibungen ab. Der Deutsche Hotel- und Gaststättenverband DEHOGA zeigt sich vorsichtig optimistisch. Es gebe Ansätze, die in die richtige Richtung gehen. Ob und wann daraus spürbare Entlastungen für die Betriebe werden, entscheide sich in den Gesetzgebungsverfahren, so die DEHOGA. Die viel diskutierte Beherbergungsabgabe der Stadt Mainz ist jetzt Anfang des Monats in Kraft getreten. Übernachtungsgäste in der Landeshauptstadt müssen nun unabhängig vom Zweck ihres Aufenthalts eine örtliche Aufwandssteuer bezahlen. Diese wird direkt von den jeweiligen Beherbergungsbetrieben bei den Gästen eingezogen und anschließend an die Stadt abgeführt. Rechtlich gilt der Gast selbst als Abgabeschuldner, nicht der Unterkunftsbetrieb. Die Abgabe wird daher als separater Posten auf der Rechnung gekennzeichnet und ist nicht Teil des eigentlichen Übernachtungspreises sowie nicht umsatzsteuerpflichtig. Alle weiteren Infos dazu findet ihr auch online unter mainz.de/Beherbergungsabgabe. Mehrere Mainzer Natur- und Tierschutzvereine begrüßen die Drohnenshow beim Johannesfest. Sie danken Oberbürgermeister Nino Hase und Umweltdezernentin Janina Steinkröger nochmal dafür, am Verzicht auf ein Feuerwerk festgehalten zu haben. Die Naturschützer verweisen auf die nahegelegenen Vogel- und Landschaftsschutzgebiete sowie zahlreiche Brutplätze in der Mainzer Neustadt. Ein Feuerwerk würde Wildtiere und Vögel unnötig belasten. Die Kritik des Schaustellerverbandes weisen die Vereine zurück. Eine weiterentwickelte Drohnenshow sei der bessere und zeitgemäßere Weg. Zu den Vereinen zählen der Arbeitskreis Umwelt Mombach, die Stiftung Störche und Sand und die Gedenkstiftung für Natur- und Tierschutz. Die Mainz Athletics sind heute und morgen im ersten Heimspiel der Interleague-Runde gefragt. Zu Gast sind die Bonn Capitals. Damit erwartet die Mainzer ein starker Gegner aus dem Norden mit gutem Pitching. Die Interleague der Deutschen Baseballliga ist die Saisonphase, in der die bestplatzierten Teams der Nord- und Süddivisionen gegeneinander spielen, um die Playoff-Platzierungen zu bestimmen. Bonn hat die reguläre Saison als Tabellenerster gewonnen und hat am letzten Wochenende einen Sieg und eine Niederlage eingefahren. Mainz hat am vergangenen Wochenende beide Spiele verloren. Die Spiele starten heute um 19 und morgen um 13 Uhr.
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0: Lasst uns das Wetterchen im Antenne Mainzland mal genauer anschauen. 15 Grad messen wir zumindest hier aktuell vom City-Studio am Fischtorplatz in Wiesbaden oben auf dem Neroberg. 14 Grad gemessen und 15 auch in Nierstein am Rheinufer. Ginz am Gustavsburg, guck du mal. Gustavsburg, 16 Grad sogar schon. Bis 28 Grad sind heute drin. Ganz viel Sonne und wenig Wolken erwarten uns. Und wenn wir uns den Antenne Mainz Wettertrend fürs Wochenende anschauen, morgen am Samstag, ganz viel Sonne bis 28 Grad. Am Sonntag um die 26 Grad in der Spitze. Allerdings hier und da eventuell Regenfälle möglich. Die aktuelle Verkehrslage checken wir da draußen natürlich auch mal. Wie sieht's aus? Mal bis Freitag, mal bis Sommerferien, eigentlich dürfte gar nicht so low sein. Genauso ist es. Mir liegen nämlich keine größeren Verkehrsstörungen vor. Ich wünsche euch da draußen eine gute und ganz sichere Autofahrt. Schauen wir uns die aktuellen Blitzermeldungen mal an. Da haben wir nämlich eine Nachricht bekommen vom Guido. Der Guido schreibt uns nämlich, es steht ein Blitzer auf Höhe der Bäckerei in der Oppenheimer Straße in Laubenheim. Ist eine 30er-Zone. Danke dir, Guido, fürs Melden. Dann haben wir noch auf der Göttelmannstraße einen Enforcement-Blitzer stehen. Wenn ihr Richtung Weisenau unterwegs seid, auf Höhe vom Volkspark, da sind auch 30 maximal erlaubt. Und noch zwei Enforcement-Blitzer haben wir auf den Autobahnen stehen. Einmal auf der A63 Kaiserslautern Richtung Mainz im Kreuz Mainz-Süd unter der versteckelt zwischen den Brückenpfeilern, da sind 100 erlaubt. Und auf der A671 steht auch noch einer im Mainspitzdreieck, wenn ihr Richtung Hochheim fahrt, auch versteckt hinter dem Brückenpfeiler. 100 dürft ihr da maximal fahren. Wenn euch irgendwo noch ein weiterer Blitzer auffällt, dann meldet ihn mir sehr gerne über das Antenne Mainz Hörertelefon oder per WhatsApp an die Mainz 304 3441.
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0: Sydney Youngblood mit Sit and Wait, aber wir müssen nicht länger warten, ihr Lieben. Ich habe was Schönes für euch mit dabei, nämlich zuallererst mal Katrin Brause-Zimmermann aus der Redaktion, die bei mir ist. Kone.
1: Einen wunderschönen guten Morgen.
0: Muss ich das Mikro anmachen, dann funktioniert es auch. Katrin, schön, dass du bei mir bist. Ich habe es eben euch da draußen schon erzählt. Wir haben was ganz Besonderes mit euch vor. Nächste Woche Freitag, heute in einer Woche,
1: genau.
0: Die große Antenne Mainz Weinwanderung.
1: Mit niemand anderem als unserem Weinexperten Herbert Egner.
0: Herrlich.
1: Und ich darf schon verraten, er hat wirklich eine breite Auswahl an Weinen mit dabei.
0: Da bin ich sehr gespannt, da kriege ich jetzt schon Bock zu trinken. Und das Ding ist, man kann sich dafür nirgends anmelden, man kann keine Tickets kaufen, man kann die ja nur exklusiv bei uns gewinnen.
1: Ne? Richtig, wer mit dabei sein will, der muss eben nächste Woche bei unserem wunderschönen Gewinnspiel mitmachen, weil diese Tickets, die gibt es nirgendwo zu kaufen.
0: Ihr Lieben, es wird nämlich gezockt. Ihr zockt gegeneinander. Und wenn ihr jetzt sagt, ja, da will ich mitmachen, was mache ich denn am besten?
1: Naja, einfach registrieren. Schickt uns schon mal eine WhatsApp hier ins Studio oder klingelt einfach durch auf dem Antenne Mainz Hörertelefon und sagt, ihr wollt dabei sein bei der Antenne Mainz Weinwanderung und wollt mit in den Lostopf hüpfen und wollt nächste Woche dann gegeneinander zocken.
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0: Das kann nur gut werden. 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Verpasst es nicht, seid dabei, schickt uns jetzt sofort eine WhatsApp oder ruft uns an auf dem Hörertelefon Mainz 304 3441 und dann mit etwas Glück könnt ihr mit mir nächste Woche zocken in Guten Morgen, Mainz.
1: Jawohl, richtig
0: was muss
1: cool.
0: Was kann man sich vorbereiten?
1: Ja, ihr solltet ein bisschen was über Wein wissen. Ja,
0: das wäre nicht schlecht.
1: Genau.
0: Katrin.
1: Und auf jeden Fall entspannt sein. Ich bin mir sicher, mit dir wird es auf jeden Fall Spaß machen, morgens da eine Runde zu zocken.
0: Ich habe mal wieder Bock. Ich habe lange nicht mehr gezockt und das machen wir am Montag wieder los. Also registriert euch, ruft uns an, schickt uns eine WhatsApp. Mainz
1: 304
0: 3441.
1: 41.
0: Vielen Dank, liebe Katrin.
1: Sehr gerne.

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2: Wir reisen ein bisschen in der Zeit zurück, denn 2016 hat unser Mainzer Hauptfriedhof beim Bestattungen.de Award unter die Top 5 der schönsten Friedhöfe Deutschlands geschafft. Ja, der parkähnliche Charakter und seine beeindruckenden historischen Bauwerke seien dafür ausschlaggebend gewesen. Gut, man muss dazu sagen, immerhin hat der Hauptfriedhof eine mehr als 200-jährige Geschichte. Man kann richtig einen kleinen geschichtlichen Streifzug durch den Friedhof machen. 1803 gegründet, führt uns da der Weg an Bauten wie dem Aureustor von 1826 oder dem 1903 errichteten Krematorium vorbei. Allen möglichen Stilepochen sind von, ja, ich sag mal, einfachen Sandsteinen über barocke, neugotische und neoklassizistische Grabanlagen bis hin zu Jugendstilgräbern und auch natürlich modernen Grabsteinen alles zu finden. Da schaut man doch gerne mal auch zu Lebzeiten öfter mal vorbei zum Innehalten und Gedenken, bevor man später sowieso nur die Gerbera von unten begutachten kann. Für mich auch eines der großen Wahrzeichen unserer Stadt.
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1: Ich bin Diana Kramer. Die Spitzen der Koalition wollen ihr Reformpaket trotz aller Kritik realisieren. Man habe die Absicht, das, was da aufgeschrieben wurde, nicht nur ernst zu nehmen, sondern auch umzusetzen, sagte Bundeskanzler Friedrich Merz am Abend in der ZDF-Sendung Maybrit Illner Spezial.
2: Das ist die Schwierigkeit heute. Wir müssen einer Gesellschaft im Frieden, einer Gesellschaft in Freiheit, einer Gesellschaft im Wohlstand, einer Gesellschaft mit sehr viel Sozialpolitik sagen, wir müssen jetzt Veränderungen haben, damit vieles so bleibt, wie wir es in den letzten Jahrzehnten erarbeitet haben.
1: Bundeskanzler Merz. Kritik gibt es vor allem an den Plänen, die Regelungen für Krankschreibungen zu verschärfen. Beschäftigte sollen künftig schon ab dem ersten Tag eine Bescheinigung

0: vom Arzt vorlegen. 5 Jahre nach dem europaweiten Verbot von Einwegplastikartikeln fordern Umweltschützer eine härtere Gangart, damit solche Produkte endlich komplett vom Markt verschwinden. Gabeln oder Strohhalme aus Plastik würden im Internet noch immer zum Kauf angeboten. Das sei ein politisches Armutszeugnis, sagte Viola Wohlgemuth von der Deutschen Umwelthilfe. Der Staat müsse hart gegen Onlinehändler vorgehen und diese sanktionieren. Seit Wochen schon brodelt die Gerüchteküche rund um die Hochzeit von Taylor Swift und Travis Kelce. Jetzt sollen die Feierlichkeiten begonnen haben. Wie mehrere US-Medien berichten, gab das Paar im New Yorker Madison Square Garden ein Abendessen am Vorabend der großen Party, die dann heute Abend steigen soll. Zum Fußball. Bei der Weltmeisterschaft hat Spanien den Titel weiter fest im Blick. Das Team gewann sein 16. Finale gegen chancenlose Österreicher mit 3:0. Außerdem setzte sich Portugal gegen Kroatien durch einen Treffer in der Nachspielzeit mit 2:1 durch.
1: Ronaldo schickt Modric in WM-Rente. Kroatien geht durch den ehemaligen Dortmund, Wolfsburg und Bayern-Spieler Perisic in der 53. Minute in Führung. Ronaldo gleicht eine Viertelstunde später per Foul-Elfmeter aus. Und Gonzalo Ramos schießt die Portugiesen in der 4. Minute der Nachspielzeit ins Achtelfinale. Rund um diese Tore viel Drama, Großchancen, ein Lattentreffer von Leao und unterm Strich 4 aberkannte Abseitstreffer, einen zum vermeintlichen kroatischen Ausgleich in der 13. Minute der Nachspielzeit. Wahnsinn. Uli Reitinger, Sportredaktion.
0: Am kommenden Montag treffen Portugal und Spanien im Achtelfinale aufeinander.
2: Was ein Drama, hä? Vielen Dank für die Infos. Weitere News gibt's natürlich wieder auf die Ohren in einer halben Stunde von und mit Katrin Brause-Zimmermann aus Mainz, Wiesbaden und der Region. Jetzt gucken wir uns aber erstmal das Wetter an. 16 Grad messe ich aktuell hier vorm sprudelnden Fischtorbrunnen bei uns am Fischtorplatz. 15 Grad haben wir es erst gemessen drüben in Wiesbaden, oben auf dem Neroberg. Und 16 sind es auch schon in Rauenheim am Waldsee. Bis 26 Grad sind heute in der Spitze drin bei ganz viel Sonne und wenig Wolken. In der Nacht sinken die Temperaturen wieder auf 14 Grad runter, können wir wieder kühl durchlüften. Morgen am Samstag im Antenne Mainz Wettertrend erwarten uns bis 28 Grad, Sonntag bis 26 und da sind eventuell Regenfälle möglich.
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2: Die aktuelle Verkehrslage da draußen schauen wir uns natürlich auch mal an. Wie sieht's aus auf der Gas? Eigentlich ganz gut. Eine klitzekleine Störung habe ich für euch auf der A60 Mainz Richtung Rüsselsheim. Im Mainz-Spitzdreieck haben wir 1 Kilometer stockenden Verkehr, aber ansonsten liegen mir keine weiteren Störungen vor. Euch wünsche ich eine gute und sichere Fahrt da draußen. Blitzermeldungen habe ich auch ein paar. Da hat uns nämlich der Guido geschrieben. Er schreibt, Achtung, steht ein Blitzer auf Höhe der Bäckerei in der Oppenheimer Straße in Laubenheim. Da sind 30 erlaubt. Danke der Guido fürs Melden. Dann haben wir noch einen Enforcement-Blitzer in der Göttelmannstraße stehen. Wenn ihr Richtung Weisenau fahrt, auf Höhe vom Volkspark, da sind 30 erlaubt. Und noch 2 Enforcement-Blitzer haben wir auf den Autobahnen stehen. Einer auf der A63 Kaiserslautern Richtung Mainz im Kreuz Mainz-Süd, unter der Brücke versteckt zwischen den Brückenpfeilen, guckt der Dosch, 100 da erlaubt. Und der Enforcement-Blitzer auf der A671 hat sich dasselbe gedacht im Mainz-Spitzdreieck, wenn ihr Richtung Hochheim wollt, und versteckt sich auch hinter einem Brückenpfeiler. Kuckuck, 100 maximal erlaubt, also aufgepasst und Fuß vom Gas. Wenn euch irgendwo noch weitere Blitzer auffallen, dürft ihr mir die natürlich sehr gerne melden. Über das Antenne Mainz Hörertelefon oder per WhatsApp an die Mainz 304 3441. Und denkt vor allem auch dran, euch ein gültiges Ticket zu holen, wenn ihr heute früh mit den Öffis unterwegs seid. Da werden nämlich verstärkt Kontrollen in der Mainzer Innenstadt durchgeführt.
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2: Und natürlich auch mit unserem Supermix. Die Greatest Hits und das Beste von heute gibt's von mir für euch auf die Ohren. Gleich LaBouche mit Be My Lover und vorher Bibi Rexha, New Religion.
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1: Wir kümmern uns wieder um Probleme, aber vor allem auch um Lösungen. Und heute haben wir ein Unternehmen da, also das ist fast schon der Super-GAU, wenn ein Unternehmen dir doch sagt, ich habe ein Problem, ich finde keine Mitarbeiter mehr, oder?
2: Ja, leider eine sehr häufige Situation. Ach, ja. Wir haben jetzt hier in dem Fall einen handwerksnahen Dienstleistungsbetrieb und der hat schon 30 Mitarbeiter. Ja. Der hat aber das Problem, er möchte weiter wachsen und gerade im Handwerk ist es natürlich besonders schwer, Mitarbeiter zu gewinnen.
1: Die Nachfrage ist ja da, aber blöd, wenn du keine Mitarbeiter bekommst. Wie sieht es denn in dem Unternehmen aus? Was ist denn das konkrete Problem jetzt?
2: Der regionale Wettbewerb ist hier sehr stark. Es gibt sehr viele Unternehmen, die auch bereits attraktive Arbeitgeber sind, wo man dann sagt, das ist genau das Unternehmen, da möchte ich hin, da habe ich Bock drauf. Und als nicht etabliertes Unternehmen ist man da meistens nicht so die erste Wahl, wo man sich bewirbt.
1: Gerade in Handwerksunternehmen ist es ja manchmal auch so, dass gerade auch dann in einem Ausbildungsbetrieb den Auszubildenden vielleicht auch nochmal das ein oder andere Goodie eben dazugegeben wird, um die dann für sein eigenes Unternehmen zu werben. Wäre das auch jetzt so ein Lösungsansatz, wenn ich auch mal einen kleinen Ansatz geben darf?
2: Goodie ist sicherlich ein Punkt, der an der zweiten Ebene ins Gespräch kommt. Wir haben hier allerdings das Problem, noch einen Schritt weiter vorne sitzen.
1: Oh, erzähl. Ja.
2: Das Unternehmen bekommt gar keine Bewerber.
1: Stimmt, hast du recht.
2: Ja, und solange ich die Bewerber nicht habe, habe ich die Herausforderung, ich muss erstmal die Bewerber gewinnen.
1: Ja, ja.
2: Das heißt, ich habe etablierte Arbeitgeber und ich möchte jetzt der coole neue Arbeitgeber werden. Der Lösungsansatz ist hier zu überlegen, wie werden wir als Arbeitgeber attraktiv? Wie machen wir eine Arbeitgebermarke? Wie vermitteln wir den Personen, hier, komm zu mir, da ist es toll. Das kann man auf unterschiedlichen Ebenen machen. Das muss natürlich zum Gesamtbetrieb passen. Das heißt, wenn wir jetzt ein Unternehmen mit der Altersdurchschnitt 60 Jahre sind, ist es natürlich schwierig zu sagen, wir machen jetzt jung einen auf Social Media.
1: Klar, dann ist man nicht authentisch. Ja? Ja.
2: Aber das passende Konzept im Prinzip kann hier der erste Ansatz mal zu sein. Wir haben bereits 30 Mitarbeiter, die arbeiten gerne in dem Betrieb. Wir fragen mal alle Mitarbeiter, warum arbeitest du? Was findest du an unserem Unternehmen toll? Warum ist unser Unternehmen ein perfekter Arbeitgeber? Und dann haben wir schon mal eine super Ausgangssituation, auf der wir aufbauend unsere Arbeitgebermarke im nächsten Schritt vertiefen können.
1: Ja klar, weil wenn ich das nach außen transportiere, ist das genau authentisch, spiegelt das wider, was das Unternehmen ist. Ja? Also besser geht's ja gar nicht.
2: Genau, wir müssen authentisch sein und wir müssen genau das darstellen, was wir sind und nicht das darstellen, was wir gerne sein wollen. Denn das merken die Bewerber spätestens nach der Einstellung.
1: Genau.
2: Und dann haben wir wieder die Fluktuation.
1: Richtig, ganz genau. Sehr guter Lösungsansatz. Vielen Dank dafür. Hoffe, das hat euch da draußen weitergeholfen. Wenn ihr weitere Probleme und Fragen habt in euren Unternehmen, könnt ihr euch natürlich sehr gerne an uns wenden.
2: Wie immer, wirkfaktor.larsweber.net.
1: Danke dir.
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0: Die Jackson 5, can you feel it? Halb neun haben wir es im Mainzland. War schon meine Zeit schon voraus.
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2: Mit Katrin Brause-Zimmermann. Einen schönen guten Morgen. Die Gewerkschaft Verdi in Mainz warnt vor den geplanten Arbeitsmarktänderungen der Bundesregierung. Es gibt vor allem Kritik daran, befristete Arbeitsverträge ohne besonderen Grund auszuweiten. Dadurch entstehe laut Verdi mehr Unsicherheit, besonders für junge Beschäftigte und Berufseinsteiger. Auch die verschärften Regeln bei Krankschreibungen, etwa eine Bescheinigung bereits ab dem ersten Krankheitstag, stoßen auf deutliche Ablehnung. Statt Misstrauen brauche es Vertrauen und gute Arbeitsbedingungen sowie sichere Jobs, so die Forderung. Auch der rheinland-pfälzische Gesundheitsminister Clemens Hoch lehnt die geplante Verschärfung bei Krankschreibungen ab. Der Deutsche Hotel- und Gaststättenverband DEHOGA zeigt sich vorsichtig optimistisch. Es gebe Ansätze, die in die richtige Richtung gehen. Ob und wann daraus spürbare Entlastungen für die Betriebe werden, entscheide sich in den Gesetzgebungsverfahren, so die DEHOGA. Die viel diskutierte Beherbergungsabgabe der Stadt Mainz ist jetzt Anfang des Monats in Kraft getreten. Übernachtungsgäste in der Landeshauptstadt müssen nun unabhängig vom Zweck ihres Aufenthalts eine örtliche Aufwandssteuer bezahlen. Diese wird direkt von den jeweiligen Beherbergungsbetrieben bei den Gästen eingezogen und anschließend an die Stadt abgeführt. Rechtlich gilt der Gast selbst als Abgabeschuldner, nicht der Unterkunftsbetrieb. Die Abgabe wird daher als separater Posten auf der Rechnung gekennzeichnet und ist nicht Teil des eigentlichen Übernachtungspreises sowie nicht umsatzsteuerpflichtig. Alle weiteren Infos dazu findet ihr auch online unter mainz.de/Beherbergungsabgabe. In Mainz-Ebersheim wurden gestern die beiden Feldhamster Frieda und Fridolin ausgewildert. Das hat die Stiftung Natur und Umwelt Rheinland-Pfalz mitgeteilt. Die zwei einjährigen Tiere wurden auf einer für den Feldhamsterschutz bewirtschafteten Ackerfläche ausgewildert. Das ist das letzte bedeutende Vorkommensgebiet in Rheinland-Pfalz. Die beiden Feldhamster wurden in der Erhaltungszucht am Zoo Heidelberg aufgezogen. Mit der Auswilderung soll ein Teil der ursprünglichen Entnahme ausgeglichen werden. Bisher wurden 10 Einzeltiere abgefangen und in die Zucht gebracht. Diese wurden mit Tieren aus Baden-Württemberger Zucht verpaart. Damit sollen die letzten rheinland-pfälzischen Feldhamster vor Inzucht bewahrt werden. In Zukunft soll über ein weiteres Projekt eine eigene Zuchtstation aufgebaut werden. Die Mainz Athletics sind heute und morgen im ersten Heimspiel der Interleague-Runde gefragt. Zu Gast sind die Bonn Capitals. Damit erwartet die Mainzer ein starker Gegner aus dem Norden mit gutem Pitching. Die Interleague der Deutschen Baseballliga ist die Saisonphase, in der die bestplatzierten Teams der Nord- und Süddivisionen gegeneinander spielen, um die Playoff-Platzierungen zu bestimmen. Bonn hat die reguläre Saison als Tabellenerster gewonnen und hat am letzten Wochenende einen Sieg und eine Niederlage eingefahren. Mainz hat am vergangenen Wochenende beide Spiele verloren. Die Spiele starten heute um 19 und morgen um 13 Uhr.
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0: Schauen wir uns das Wetter im Antenne Mainzland mal an. Und zwar die Temperatur, die ich gerade messe hier vor dem City-Studio am Fischtorplatz. 17 Grad habe ich da gemessen. Das messe ich aber auch in Oppenheim an der Katharinenkirche oder in Heidenfahrt am Rheinufer. So bis 25 Grad sind in der Spitze drin bei ganz viel Sonne und wenig Wolken. Wird ein schöner, herrlicher Tag. Auch das Wochenende sieht gut aus. Höchsttemperaturen morgen am Samstag im Antenne Mainz Wettertrend bis 28 Grad. Sonntag bis 26. Sonntag ein paar mehr Wölkchen da. Eventuell Regenfälle. Möglich.
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0: Die aktuelle Verkehrslage schauen wir uns auch mal an. Die sieht auch sehr gut aus. Da liegt mir nur eine kleine Störung vor, die von der A643 kommt. Mainz Richtung Wiesbaden. Auf der Schiersteiner Brücke haben wir 1 Kilometer stockenden Verkehr. Eher so, wenn ihr auf Höhe dann schon vom Schiersteiner Kreuz seid. Aber ansonsten liegen mir keine weiteren Störungen vor. Hey, ich wünsche euch eine gute und sichere Fahrt. Das sieht gut aus. Und Blitzermeldungen habe ich auch für euch. Lasst mich mal gucken. Mir hat nämlich da der Guido einen Blitzer gemeldet. Und zwar in Laubenheim auf der Oppenheimer Straße auf Höhe von der Bäckerei steht ein Blitzer 30 da maximal erlaubt. Dann haben wir noch auf der Göttelmannstraße, wenn ihr Richtung Weisenau fahrt, einen Enforcement-Blitzer stehen. Auf Höhe vom Volkspark ist auch eine 30er-Zone. Und noch ein Enforcement-Blitzer steht auf der A63 Kaiserslautern Richtung Mainz. Im Kreuz Mainz Süd unter der Brücke versteckelt zwischen den Brückenpfeilern. Da sind 100 erlaubt. Und dann steht noch einer auf der A671 im Mainspitzdreieck. Wenn ihr Richtung Hochheim wollt, versteckt sich auch hinter einem Brückenpfeiler. Scheint Ihnen zu sein. 100 auch da maximal erlaubt. Also aufgepasst und Fuß vom Gas. Und wenn euch irgendwo noch ein weiterer Blitzer auffällt, gerne melden über das Antenne Mainz Hörertelefon oder per WhatsApp an die Mainz 304 3441.
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0: Und natürlich auch mit unserem Supermix. Die Greatest Hits und das Beste von heute gibt's auf die Ohren. Jetzt erstmal Calvin Harris mit My Way.
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0: Calvin Harris mit My Way. 8:39 haben wir es im Antenne Mainzland, ihr Lieben. Und hier ist euer
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0: mit Luisa Roth von der Mainzer Polizei. Schönen guten Morgen.
2: Guten Morgen.
0: Wir machen heute einen kleinen Auszug, weil Wochenende ist, aber gestern in der Zeit zurückgereist nach Ingelheim Nord ins schöne Freiweinheim. Was ist denn da passiert, sag mal?
2: Genau, das war in der Nacht von gestern auf heute, also halb zwei heute Morgen ungefähr.
0: Ja.
2: Die meisten Gaststätten haben da schon geschlossen und so auch eine Lokalität in Freiweinheim, die da einfach schon zugemacht hatte.
0: Ja.
2: Aber die Tür war trotzdem noch offen gewesen, der Pächter hat da noch so ein bisschen aufgeräumt.
0: Ja, klar.
2: Und dann sind zwei Männer sind da reingegangen und wollten noch was bestellen. Dann hat er gesagt, hier Jungs, wir haben zu, es wird nichts mehr ausgeschüttet. Ja, fanden sie nicht so cool. Das hat sich dann in ein Streitgespräch erstmal entwickelt und das hat sich dann irgendwann nach draußen verlagert vor die Lokalität, vor die Gaststätte. Und das ist dann so eskaliert, sage ich jetzt mal, dass einer von den zwei, ein 26-Jähriger, eine Reizstoffpistole aus seiner Tasche gezogen hat und dem Pächter aus kurzer Entfernung ins Gesicht damit geschossen
0: hat. Das gibt's. Warum hat man denn eine Reizschuss- oder Reizgaspistole dabei?
2: Ich kann es dir nicht sagen, ich weiß es nicht.
0: Was ist denn da los?
2: Ja, ja. Also der wurde auch dadurch verletzt, der musste auch in ein Krankenhaus gebracht werden, Augen ausspülen und so, das ist sehr, sehr unangenehm.
0: Ja.
2: Die zwei sind dann abgehauen natürlich, wir haben dann relativ schnell Fahndungsmaßnahmen eingeleitet und hatten auch eine ganz gute Personenbeschreibung, trotz noch von dem Pächter, die er abgeben konnte.
0: Ja.
2: Und wir konnten auch einen von den Tatverdächtigen, der auch diese Reizstoffpistole hatte, konnten wir auch noch im Nahbereich antreffen.
0: Sehr
2: der ist auch mit einem E-Scooter gefahren.
0: Ja.
2: Genau, den haben wir dann kontrolliert, hat vermutlich stand da auch unter Einfluss von Betäubungsmitteln, also von Drogen. E-Scooter war auch nicht zugelassen, also irgendwie hat das alles so ein bisschen zusammengepasst.
0: Schön, ja.
2: Genau, den haben wir dann mitgenommen, haben eine Blutprobe dann entnommen und letzten Endes auch noch die Wohnung bei ihm durchsucht und konnten dann in der Wohnung auch diese Reizstoffpistole dann auch auffinden. Also ein nicht schöner Vorfall. Der aber irgendwie dann doch ein positives Ende hatte, wenn man zumindest weiß, wer es war und denjenigen auch in Regress nehmen kann, sage ich jetzt einfach mal.
0: Ja, ganz genau. Also da denkt man auch, was geht den Leuten dann in den Köpfen vor? Ne? Da willst du eh schon wieder was trinken gehen, klar, die Kneipe zu, Geste. Ne? So, dann hast du halt Pech gehabt. Dann musst du halt an deinen Kühlschrank gehen oder keine Ahnung was. Ne?
2: Ja.
0: Aber also, dass das so eskaliert, gut, jetzt sagst du auch noch, waren vielleicht Drogenbetäubungsmittel im Spiel. Ne? Also das habe ich trotzdem, also kann ich nur den Kopf schütteln. Ne?
2: Ja, ist richtig. Also klar, schön was trinken, auf jeden Fall, ist auch verständlich, aber wenn dann gesagt wird, es ist zu, dann, wenn sich das in Streitgespräch verwickelt, ich glaube, das hat man schon öfter, dass es dann irgendwie Stress gibt, weil vielleicht dann auch wirklich Alkohol oder Drogenintus schon vorhanden ist und man die Situation einfach ein bisschen anders einschätzt, aber dass es dann solch Fahrt aufnimmt, dass man dann anschließend sogar eine Reizstoffpistole einsetzt und die auch mit sich führt, also das hat schon nochmal irgendwie eine andere Qualität und da ist es einfach wichtig, dass man solche Leute auch kontrolliert und schaut, dass sowas nicht mehr vorkommt, dass man das irgendwie aus dem Verkehr zieht.
0: Das hat mit Bravour ja dann in der Nacht funktioniert. Ne? Ich sag auch solche Ötsche, ne? Auch gerade im Ort sollte man froh sein, dass es überhaupt noch dann Kneipiers gibt und Kneipen gibt, wo man hingehen kann und dass sie natürlich irgendwann dann zumachen. Vor allem, wenn es mitten in der Nacht ist, das ist ja ganz normal. Ne?
2: Auf jeden Fall, ich bin super froh, dass es überall noch Kneipen gibt.
0: Genau.
2: Und dann soll es auch nicht zu solchen Vorfällen kommen, weil ich glaube, mit Besitzern macht das auch was, wenn man dann irgendwie
0: natürlich
2: sowas erleben musste.
0: Natürlich.
2: Irgendwann hat man auch keine Lust mehr drauf, so Kneipen zu führen, wenn man dann halt Schiss hat, dass sowas öfter mal eskaliert. Trinkt gemütlich, entspannt und lasst, wenn ihr solche Reizstoffpistole, also kauft euch keine oder wenn ihr eine habt, dann lasst auf jeden Fall zu Hause.
0: Ganz
2: hat nichts in der Tasche verloren und erst gar nicht soll sie zum Einsatz kommen.
0: So ist es und weil wir jetzt Richtung Wochenende gehen, unterstützt eure Kneipiers und Kneipen in eurem Ort oder hier bei uns in Mainz. Ich danke dir für den Polizeireport für heute. Mach's gut, ein schönes Wochenende, ein ruhiges für die Kollegen auch, gell?
2: Dankeschön, euch auch ein schönes
0: Mach's
2: Wochenende.
0: Gut, danke dir, ciao.

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1: Der DAX dürfte zum Wochenschluss auf ein neues Rekordhoch zusteuern. Vorbörslich wird der deutsche Leitindex erneut im Plus erwartet. Rückenwind kommt vor allem aus den USA. Ein schwächerer Arbeitsmarkt nährt die Hoffnung auf sinkende Zinsen der US-Notenbank. Das sorgt an den Märkten für zusätzliche Kauflaune. Unterstützung liefern außerdem freundliche Vorgaben aus Asien. Hier untermauerten positive Konjunktursignale ebenfalls die Kauflaune. Da die US-Börsen heute wegen des Unabhängigkeitstags geschlossen bleiben, dürfte der Handel in Europa allerdings ruhiger verlaufen.
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1: Ich bin Diana Kramer. Union und SPD wollen Deutschland mit einem umfassenden Reformpaket zu Steuern, Arbeit und Entbürokratisierung aus der Wirtschaftskrise führen. Für Familien sind etwa Steuerentlastungen geplant. Für Arbeitnehmer wird sich einiges in puncto Krankschreibung ändern. Sie soll dem Arbeitgeber künftig schon ab dem ersten Tag der Erkrankung vorgelegt werden. Daran gibt es auch Kritik.
2: Bislang muss die Krankschreibung

0: Krankenschreibung am vierten Tag beim Arbeitgeber vorliegen. Und wenn der Plan ist, dass ich mich nicht mehr telefonisch krankschreiben lassen darf und ich gleichzeitig am ersten Tag eine Arbeitsunfähigkeitsbescheinigung vorlegen soll, würde das heißen, dass ich mich auch mit 39 Grad Fieber etwa zur Ärztin schleppen müsste. Geht so natürlich nicht. Schwarz-Rot wird da also nochmal ins Detail gehen müssen. Dass die telefonische Krankschreibung wegfallen wird, das steht fest. Aus Berlin, Lea Matschulat.
1: Kritik gibt es auch an der geplanten Einkommensteuerreform. Das Institut der Deutschen Wirtschaft hält dadurch einen Anstieg der Schwarzarbeit für möglich. Hintergrund ist die ab 2027 geplante Kürzung des sogenannten Handwerkerbonus. Dadurch können Handwerkerleistungen steuerlich geringer abgesetzt werden. IW-Volkswirt Dominik Enste warnt, wenn die Kosten für legale Arbeit steigen, wird Schwarzarbeit attraktiver. Mit Bremen, Niedersachsen, Sachsen, Sachsen-Anhalt, Schleswig-Holstein und Thüringen starten heute die nächsten Bundesländer in die Sommerferien. Die Autoclubs ACE und ADAC rechnen ab dem Mittag mit der nächsten großen Reisewelle.
2: Für den Nachmittag bis in den Abend hinein dürften Autofahrer viel Geduld brauchen. Neben dem Feierabendverkehr sorgen auch die mehr als 1000 Dauerbaustellen für Probleme. Hinzu kommen zusätzliche Sperrungen, etwa durch Blow-ups durch die Hitzewelle von letzter Woche. Ähnlich kritisch sehen die Autoclubs die Lage morgen Vormittag. Erst für Sonntag rechnen ADAC und ACE mit einer entspannteren Situation. Tanja Wagner, Nachrichtenredaktion.
1: Zum Fußball. Bundestrainer Julian Nagelsmann soll übereinstimmenden Medienberichten zufolge in Kürze seinen Rücktritt erklären. Der 38-Jährige soll nach der Krisensitzung beim DFB in Frankfurt am Main zu dieser Entscheidung gekommen sein, berichten der TV-Sender Sky und die Bild-Zeitung. Bei der WM, wo Deutschland im 16. Finale ausgeschieden war, haben Portugal und Spanien das Achtelfinale erreicht. Spanien besiegte Österreich mit 3:0. Portugal setzte sich gegen Kroatien mit 2:1 durch.
3: Ja, und vor allem gratulieren wir auch der Schweiz mit unserem Kapitän von 05ern, Sylvain Widmer. Die konnten sich nämlich auch durchsetzen. Das war eine coole Nummer. 2:0 gegen Algerien, sind damit auch weiter. Glückwunsch, Sylvain. Schauen wir uns natürlich auch das Wetter im Antenne Mainzland mal an. Die Sonne ist aufgegangen und strahlt uns entgegen. Wie sieht's da draußen aus? 18 Grad mäßig hier vorm City-Studio am Fischtorplatz, bis 25 Grad sind heute drin. 17 Grad gemessen in Dreis bei den Erdbeerfeldern, aber auch in Wackernheim auf dem Rabenkopf. Generell heute echt ganz viel Sonne und wenig Wolken. In der Nacht sinken die Temperaturen auf 14 Grad wieder runter. Ist schön frisch zum Durchlüften. Dann haben wir morgen Temperaturen bis 28 Grad, am Sonntag um 27 Grad. Sonntag etwas bewölkter, vielleicht Regen möglich. Schauen wir uns auch die aktuelle Verkehrslage an. Was ist los auf der Gas? 8:45 haben wir es. Nee, sieht super aus. Wir liegen echt so gut wie gar keine Störungen vor. Was haben wir hier? Klitzekleines Ding auf der A3. Und zwar im Wiesbadener Kreuz, wenn ihr Köln Richtung Frankfurt unterwegs seid. Da haben wir 1 Kilometer Stau aufgrund von einem Unfall. Aber ansonsten liegen mir keine weiteren Störungen vor. Ich wünsche euch eine gute und ganz sichere Autofahrt da draußen. Blitzermeldungen habe ich noch ein paar. Wir starten mit dem Guido, der mir einen Blitzer gemeldet hat in Laubenheim auf der Oppenheimer Straße. Der steht da auf Höhe von der Bäckerei. Scheinbar war der Guido halt mal in Aschendorf und hat sich schmeckellose 30 da maximal erlaubt. Dann haben wir noch einen Enforcement-Blitzer auf der Göttelmannstraße in Richtung Weisenau, stehen auf Höhe vom Volkspark, da sind 30 auch erlaubt. Und wir haben noch 2 Enforcement-Blitzer auf den Autobahnen stehen, einer auf der A63 Kaiserslautern Richtung Mainz, mitten im Kreuz Mainz-Süd unter der Brücke, versteckelt er sich zwischen den Brückenpfeilern, sind 100 erlaubt. Und noch einer steht auf der A671 im Einspitzdreieck, wenn ihr Richtung Hochheim fahrt, auch versteckt in einem Brückenpfeiler, die haben sich abgesprochen, auch hier maximal 100 Stundenkilometer erlaubt. Also aufgepasst und Fuß vom Gas, ihr Lieben, und sollte euch irgendwo noch ein weiterer Blitzer auffallen, dann meldet mir den sehr gerne übers Hörertelefon oder per WhatsApp. Schickt mir eine Nachricht, auch gerne als Sprachnachricht. Mainz 304 3441 ist da die richtige Nummer.
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3: Und nicht vergessen, ein gültiges Ticket zu holen, wenn ihr mit den Öffis unterwegs seid. Denn heute in der Früh, da werden verstärkt Kontrollen in der Innenstadt durchgeführt.
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3: Und natürlich unseren Greatest Hits und den besten von heute. Gleich die Toten Hosen mit Hier kommt Alex. Lange nicht gehört. Vorher was Aktuelles von Nesta. Yes, Girl. Und dann gibt's auch noch die Veranstaltungstipps für euch auf die Ohren. Also, dranbleiben.
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1: Ihr Lieben, es ist Freitag und man muss mit der Zeit gehen. Das stimmt nicht nur bei Technik, sondern auch beim Essen, denn mit den momentanen Temperaturen brauchen wir keine der typischen Wintergerichte. Heute stellt Theresa Haubs ihr Backbuch für den Sommer vor. Und selbstverständlich gibt es auch viele Leckereien zum Probieren. Im Rahmen der Bookie Night im Hugendubel bei uns in Mainz startet das Ganze um 7:15 heute Abend. Das schaut da gerne lecker mal vorbei. Und abholzen! Unter diesem Motto steht die diesjährige Werkschau von den Studentinnen und Studenten der Hochschule Mainz aus dem Fachbereich Gestaltung. Denn Studierende aus den Studiengängen Kommunikationsdesign, Innenarchitektur und zeitbasierte Medien zeigen ihre schönsten Werke. Das Besondere an diesem Jahr: mit der Werkschau sagt der Fachbereich seinem langjährigen Standort, nämlich der Holzstraße AD. Ab dem nächsten Semester wird er sich ebenfalls an dem neuen Campus eben befinden. Und neben den Werken erwartet euch außerdem auch ein buntes Programm mit Kleidertausch, ein Designmarkt, Workshops, vieles mehr. Feiert also gerne heute noch bis 20 Uhr und morgen von 14 bis 20 Uhr ein letztes Mal beim alten Campus in der Holzstraße mit Musik, Drinks und Fingerfood-Eintritt ist ganz klar frei. Und ich habe auch noch eine Vorankündigung für euch dabei. Wir haben nämlich eine gute und eine schlechte Nachricht leider. Die schlechte Nachricht ist, dass nach 50 Jahren das schöne Weingut Arno Kern in Bodenheim schließt. Und die gute ist, dass morgen eben noch mal ein wunderschönes Abschiedsfest beim Weingut in Bodenheim stattfindet. Leckeres Essen, bester Wein und Live-Musik von Los Chachi. Gute Stimmung, gute Laune und die beste Gelegenheit, den Nachmittag mit Freunden zu verbringen. Ab 14 Uhr geht's da los mit dem Summer Wine Feeling. Also schaut da auch sehr gerne ein letztes Mal vorbei. Egal für was ihr euch entscheidet, ich wünsche euch auf jeden Fall heute gute Unterhaltung, ganz viel Spaß und einen super Start in euer wohlverdientes Wochenende.

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0: Rihanna und Jay-Z mit dem Schirmchen und meinem riesigen Schirmchen. Umbrella, 21:30 im Antenne Mainzland.
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2: Mit Katrin Brause-Zimmermann einen schönen guten Morgen. Die Gewerkschaft Verdi in Mainz warnt vor den geplanten Arbeitsmarktänderungen der Bundesregierung. Es gibt vor allem Kritik daran, befristete Arbeitsverträge ohne besonderen Grund auszuweiten. Dadurch entstehe laut Verdi mehr Unsicherheit, besonders für junge Beschäftigte und Berufseinsteiger. Auch die verschärften Regeln bei Krankschreibungen, etwa eine Bescheinigung bereits ab dem ersten Krankheitstag, stoßen auf deutliche Ablehnung. Statt Misstrauen brauche es Vertrauen und gute Arbeitsbedingungen sowie sichere Jobs, so die Forderung. Auch der rheinland-pfälzische Gesundheitsminister Clemens Hoch lehnt die geplante Verschärfung bei Krankschreibungen ab. Der Deutsche Hotel- und Gaststättenverband DEHOGA zeigt sich vorsichtig optimistisch. Es gebe Ansätze, die in die richtige Richtung gehen. Ob und wann daraus spürbare Entlastungen für die Betriebe werden, entscheide sich in den Gesetzgebungsverfahren, so die DEHOGA. In Freiweinheim wurde in der Nacht ein Gaststättenbesitzer mit einer Reizstoffpistole verletzt. Nach Infos der Mainzer Polizei hat der Pächter gegen 2:30 in der Nacht seine Gaststätte aufgeräumt. Zwei Männer wollen noch etwas bestellen. Als der Mann sie abweist, kommt es zu einem Streitgespräch. Das verlagert sich vor die Gaststätte. Ein 26-Jähriger zieht dann eine Reizstoffpistole und schießt dem Pächter aus kurzer Entfernung ins Gesicht. Der Mann wird verletzt und kommt in ein Krankenhaus. Im Rahmen der Fahndung kann der 26-Jährige von der Polizei auf einem E-Scooter angetroffen werden. Er wird mit aufs Revier genommen und eine Blutprobe wird entnommen. Es besteht der Verdacht, dass er unter dem Einfluss von Drogen gestanden hat. Dazu war der E-Scooter nicht zugelassen. In der Wohnung des Mannes konnte die Reizstoffpistole gefunden werden. Die viel diskutierte Beherbergungsabgabe der Stadt Mainz ist jetzt Anfang des Monats in Kraft getreten. Übernachtungsgäste in der Landeshauptstadt müssen nun unabhängig vom Zweck ihres Aufenthalts eine örtliche Aufwandssteuer bezahlen. Diese wird direkt von den jeweiligen Beherbergungsbetrieben bei den Gästen eingezogen und anschließend an die Stadt abgeführt. Rechtlich gilt der Gast selbst als Abgabeschuldner, nicht der Unterkunftsbetrieb. Die Abgabe wird daher als separater Posten auf der Rechnung gekennzeichnet und ist nicht Teil des eigentlichen Übernachtungspreises sowie nicht umsatzsteuerpflichtig. Alle weiteren Infos dazu findet ihr auch online unter mainz.de/Beherbergungsabgabe. Die Mainz Athletics sind heute und morgen im ersten Heimspiel der Interleague-Runde gefragt. Zu Gast sind die Bonn Capitals. Damit erwartet die Mainzer ein starker Gegner aus dem Norden mit gutem Pitching. Die Interleague der Deutschen Baseballliga ist die Saisonphase, in der die bestplatzierten Teams der Nord- und Süddivisionen gegeneinander spielen, um die Playoff-Platzierungen zu bestimmen. Bonn hat die reguläre Saison als Tabellenerster gewonnen und hat am letzten Wochenende einen Sieg und eine Niederlage eingefahren. Mainz hat am vergangenen Wochenende beide Spiele verloren. Die Spiele starten heute um 19 und morgen um 13 Uhr.
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0: Let's have a look at the weather in Antenne Mainzland. 19 Grad messen wir schon hier vor dem City-Studio am Fischtorplatz. Bis 25 Grad sind heute in der Spitze drin. Ganz viel Sonne, wenig Wolken erwarten uns auch morgen am Samstag bis 28 Grad. Ein herrlich sonniges Wochenende. Nur am Sonntag kommen ein paar Wölkchen dazu. Bis 27 Grad in der Spitze sind da drin. Eventuell Regenfälle möglich. Wir halten euch natürlich auf dem Laufenden. Außerdem gucken wir uns mal die aktuelle Verkehrslage an. Zwei kleine Störungen habe ich einmal von der A3. Köln Richtung Frankfurt im Wiesbadener Kreuz, 2 Kilometer stockender Verkehr. Und auf der A60 Rüsselsheim Richtung Mainz zwischen Bauschheim und dem Mainspitzdreieck 1 Kilometer stockender Verkehr. Ansonsten liegen mir aber keine weiteren Verkehrsstörungen vor. Ich wünsche euch da draußen eine gute und ganz sichere Autofahrt. Schauen wir uns die aktuellen Blitzermeldungen mal an. Was haben wir da? Einen gemeldet bekommen vom Guido. Der hatte nämlich gesehen, den Blitzer, den mobilen, in Laubenheim auf der Oppenheimer Straße auf Höhe von der Bäckerei. Da sind maximal 30 Stundenkilometer erlaubt. Genau wie auf der Göttelmannstraße, wenn ihr Richtung Weisenau unterwegs seid, Höhe vom Volkspark, sind 30er-Zone, da steht nämlich ein Enforcement-Blitzer. Und noch zwei haben wir auf den Autobahnen stehen. Einer auf der A63 Kaiserslautern Richtung Mainz im Kreuz Mainz-Süd, versteckelt unter der Brücke zwischen den Brückenpfeilern. Da sind 100 erlaubt. Und der andere steht auf der A671 im Mainz-Spitzdreieck, wenn ihr Richtung Hochheim fahrt, versteckt sich auch zwischen einem oder hinter einem Brückenpfeiler. 100 dürft ihr maximal fahren. Wenn euch irgendwo noch weitere Blitzer auffallen, meldet die mir gerne über Antenne Mainz-Hörertelefon oder per WhatsApp an die Mainz 304 3441.
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0: Und natürlich habe ich nicht nur den Supermix dabei, sondern auch euer Antenne Mainz Horoskop. Den Blick in die Sterne gibt's gleich auf die Uhr nach Level 42 mit Lessons in Love. Und vorher Harry Styles, American Girls.
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0: Lessons in Love, 9.43 Uhr, haben wir es im Antenne Mainzland und hier ist euer
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0: Für heute Freitag, den 3. Juli. Wir starten mit Krebs. Heute bringt euch Entschlossenheit weiter als Grübeln. Fangt lieber an, statt auf den perfekten Moment zu warten. Löwe, Selbstvertrauen ist gut, aber bleibt wachsam, denn Konkurrenz schläft nicht. Wer aufmerksam bleibt, behält heute die Oberhand. Jungfrau, genießt, was euch heute begeistert, ohne zu viel drüber nachzudenken. Nicht alles muss dauerhaft sein, um wertvoll zu sein. Waage, euer Kopf arbeitet heute auf Hochtouren und bringt euch aus kniffligen Situationen raus. Vertraut eurer Cleverness. Skorpione, heute ist euer Moment, um zu zeigen, was wirklich in euch steckt. Einsatz und Durchhaltevermögen, die zahlen sich aus. Schütze, auch wenn euer Einsatz nicht sofort gesehen wird, bleibt dran. Eure Geduld und euer Wert sprechen langfristig für euch und für sich. Steinbock, heute zeigt sich, wie ernst ihr eure Prinzipien wirklich nehmt. Haltung und Klarheit bringen euch Respekt. Wassermann, wenn etwas nicht läuft wie geplant, schaut zuerst bei euch selbst hin. Ehrlichkeit mit euch bringt heute den größten Erfolg und den größten Fortschritt. Fische, schont eure Kräfte und setzt eure Energie bewusst ein. Heute ist weniger oft deutlich mehr. Widder, die Routine kostet euch heute mehr Energie als gedacht. Sorgt bewusst für Ausgleich und kleine Freiräume. Stier, ihr wisst genau, was ihr wollt und genau das strahlt ihr auch aus. Diese Klarheit bringt euch heute Pluspunkte. Und Zwillinge, nicht überall gleichzeitig dabei zu sein, ist heute eure beste Strategie. Weniger Input bringt euch mehr Ruhe und Fokus.
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Destiny's Child, Independent Woman, ihr Lieben. Hier geht es gleich um 10 Uhr weiter mit Volker Peach und 100 Pro Hessisch, der euch mitnimmt in die Verbandsgemeinden mit allen Infos versorgt. Ich bin jetzt noch, gerade jetzt noch für euch da und habe dieses musikalische, wunderbare Masterpiece für euch am Start. Michael Jackson und Dangerous. Das gibt's von mir jetzt noch auf die Ohren in eurem Supermix. Die Greatest Hits und das Beste von heute. Und dann wünsche ich euch, und jetzt haben wir es schon 6:10, einen weiteren schönen Start in den wunderbaren Freitag rein und später natürlich auch in euer wohlverdientes Wochenende. Macht's gut, bis bald. Ajay.

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1: Ich bin Diana Kramer. Bundestrainer Julian Nagelsmann soll in Kürze seinen Rücktritt erklären, das berichten mehrere Medien. Der 38-Jährige soll nach der Krisensitzung beim DFB gestern in Frankfurt am Main zu dieser Entscheidung gekommen sein, melden Sky und die Bild-Zeitung.
2: Der DFB will ein und denselben Fehler nicht zum dritten Mal machen. Löw durfte nach der verkorksten WM in Russland vorerst bleiben, genauso Flick nach der Blamage in Katar. Diesmal nicht. Und das dürfte den DFB viele Millionen Euro kosten. Der Nagelsmann hat noch 2 Jahre Vertrag und sein Nachfolger wird ja auch nicht ehrenamtlich arbeiten. Seinen Wunschkandidaten Jürgen Klopp müsste der DFB aus seinem Red Bull-Vertrag rauskaufen. Also das war mal eine richtig teure WM-Pleite der Nationalmannschaft. Uli Reitinger, Sportredakteur.
1: Union und SPD wollen Deutschland mit einem umfassenden Reformpaket aus der Wirtschaftskrise führen. Für Kritik sorgt aber vor allem, dass

0: Arbeitnehmer bei Krankschreibung ihrem Arbeitgeber künftig schon ab dem ersten Tag eine Bescheinigung vom Arzt vorlegen müssen. Vizekanzler Lars Klingbeil sprach am Abend im ZDF von einem Kompromiss, für den es aber praktikable Lösungen bei der Umsetzung geben müsse.
1: Natürlich müssen wir das jetzt so machen, dass niemand krank zur Arbeit geht. Also da wird man jetzt gute pragmatische Lösungen finden müssen. Und das war jetzt eine Grundsatzeinigung im Koalitionsausschuss. Jetzt geht es darum, dass das Ganze pragmatisch umgesetzt wird. Aber das werden wir hinbekommen.
0: Finanzminister Lars Klingbeil. Auch die Krankenkassen sehen die neue Regelung skeptisch. DRK-Vorstandschef Andreas Storm warnt vor negativen Effekten und überfüllten Hausarztpraxen, auch durch die Abschaffung der telefonischen Krankschreibung. Im Tarifstreit im Handel ruft die Gewerkschaft Verdi heute erneut zu bundesweiten Warnstreiks auf. Betroffen sein können vor allem Supermärkte, Möbelhäuser und andere Einzelhändler. Verdi fordert für die Beschäftigten 7% mehr Lohn, mindestens aber 225 Euro mehr im Monat. Die Arbeitgeber verweisen darauf, dass die Versorgung der Kunden trotz des Streiks gesichert ist. Und nochmal zum Fußball. Bei der WM hat sich Portugal gegen Kroatien mit 2:1 durchgesetzt und steht im Achtelfinale. Dort trifft das Team am Montag auf Europameister Spanien. Die Spanier hatten im 16. Finale 3:0 gegen Österreich gewonnen.
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3: Der Blick in die Verbandsgemeinden Bodenheim, Niederolm und Rhein-Selz hier bei Antenne Mainz.

Hier ist 100 Pro Hessisch bei Antenne Mainz, die Schmiedewettig in der Enggasse in Niederolm. Die lädt im August, genauer gesagt am 15. August ab 17 Uhr zur Ausstellungseröffnung mit Sommerfest unter dem Titel Spurensuche ein. Schon mal in den Kalender eintragen. Im stimmungsvollen Ambiente der alten Schmiede verbindet sich dann Kunst mit einem geselligen Sommerabend. Ideal, um bei Gesprächen und in entspannter Atmosphäre zusammenzukommen. Besucherinnen und Besucher sind herzlich eingeladen, die ausgestellten Werke zu entdecken und den Abend gemeinsam dann ausklingen zu lassen. Die Schmiedewettig hat sich als kultureller Treffpunkt in Niederolm etabliert und bietet immer wieder einen besonderen Rahmen für Kunst und Begegnung. Zum Vormerken, Ausstellung und Sommerfest, Spurensuche am 15. August, Samstag ab 17 Uhr. 100 Pro bei Hessisch bei Antenne Mainz.

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Hier ist 100 Pro Rheinhessisch bei Antenne Mainz. Tag der offenen Gartentür im Stadtgarten Niederolm. Die ist am Sonntag, 16. August. Den Stadtgarten, den findet ihr in der Pariser Straße. Und von 10 bis 15 Uhr öffnet der Stadtgarten in Niederolm dann seine Türen zum Tag der offenen Gartentür. Ihr seid eingeladen, den Garten zu erkunden, sich Anregungen für das eigene Grün zu holen und auch mit Gleichgesinnten, die sich für die Themen interessieren, ins Gespräch zu kommen. Der Tag der offenen Tür ist eine schöne Gelegenheit, die Vielfalt und die naturnahe Gestaltung des Stadtgartens kennenzulernen und einfach einen entspannten Sommervormittag im Grünen zu verbringen. Also, wenn ihr Freude an Pflanzen- und Gartenkultur habt, dann seid ihr hier genau richtig und ihr solltet euch den Termin im August vormerken. Tag der offenen Gartentür im Stadtgarten Niederolm am Sonntag, 16. August. 100 Pro Rheinhessisch bei Antenne Mainz.

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1: Mit Katrin Brause-Zimmermann. Einen schönen guten Morgen. Die Gewerkschaft Verdi in Mainz warnt vor den geplanten Arbeitsmarktänderungen der Bundesregierung. Es gibt vor allem Kritik daran, befristete Arbeitsverträge ohne besonderen Grund auszuweiten. Dadurch entstehe laut Verdi mehr Unsicherheit, besonders für junge Beschäftigte und Berufseinsteiger. Auch die verschärften Regeln bei Krankschreibungen, etwa eine Bescheinigung bereits ab dem ersten Krankheitstag, stoßen auf deutliche Ablehnung. Statt Misstrauen brauche es Vertrauen und gute Arbeitsbedingungen sowie sichere Jobs, so die Forderung. Auch der rheinland-pfälzische Gesundheitsminister Clemens Hoch lehnt die geplante Verschärfung bei Krankschreibungen ab. Der Deutsche Hotel- und Gaststättenverband DEHOGA zeigt sich vorsichtig optimistisch. Es gebe Ansätze, die in die richtige Richtung gehen. Ob und wann daraus spürbare Entlastungen für die Betriebe werden, entscheide sich in den Gesetzgebungsverfahren, so die DEHOGA. Die viel diskutierte Beherbergungsabgabe der Stadt Mainz ist jetzt Anfang des Monats in Kraft getreten. Übernachtungsgäste in der Landeshauptstadt müssen nun unabhängig vom Zweck ihres Aufenthalts eine örtliche Aufwandssteuer bezahlen. Diese wird direkt von den jeweiligen Beherbergungsbetrieben bei den Gästen eingezogen und anschließend an die Stadt abgeführt. Rechtlich gilt der Gast selbst als Abgabeschuldner, nicht der Unterkunftsbetrieb. Die Abgabe wird daher als separater Posten auf der Rechnung gekennzeichnet und ist nicht Teil des eigentlichen Übernachtungspreises sowie nicht umsatzsteuerpflichtig. Alle weiteren Infos dazu findet ihr auch online unter mainz.de/Beherbergungsabgabe. Das Anzünden von Kerzen und Grablichtern ist auf allen Mainzer Friedhöfen jetzt bis auf Weiteres verboten. Das hat der Wirtschaftsbetrieb Mainz mitgeteilt. Grund ist die Hitze und der ausbleibende Regen. Das lässt Bäume, Sträucher und Gräser austrocknen und treibt die Brandgefahr in die Höhe. Ein besonderes Risiko gilt auf den Friedhöfen in Gonsenheim und Mombach, da beide Friedhöfe direkt an den Lennebergwald grenzen. Eine umgekippte Kerze oder ein gedankenlos weggeworfenes Streichholz können auf allen Friedhöfen eine Kettenreaktion auslösen. Der Wirtschaftsbetrieb appelliert, auf alternative Formen des Gedenkens zurückzugreifen. Studierende der Theaterwissenschaft der Johannes-Gutenberg-Universität laden Interessierte morgen zu einem szenischen Projekt ein. Bei dem Projekt kann Spuren enthalten, können Besucherinnen und Besucher selbst entdecken, beobachten und mitgehen. Die Studierenden wollen einladen, selbst mit auf die künstlichen Spuren zu gehen. Der Abend startet um 19 Uhr im Leibniz-Zentrum für Archäologie. Der Eintritt ist frei. Die Mainz Athletics sind heute und morgen im ersten Heimspiel der Interleague-Runde gefragt. Zu Gast sind die Bonn Capitals. Damit erwartet die Mainzer ein starker Gegner aus dem Norden mit gutem Pitching. Die Interleague der Deutschen Baseballliga ist die Saisonphase, in der die bestplatzierten Teams der Nord- und Süddivisionen gegeneinander spielen, um die Playoff-Platzierungen zu bestimmen. Bonn hat die reguläre Saison als Tabellenerster gewonnen und hat am letzten Wochenende einen Sieg und eine Niederlage eingefahren. Mainz hat am vergangenen Wochenende beide Spiele verloren. Die Spiele starten heute um 19 und morgen um 13 Uhr.
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2: Der Blick in die Verbandsgemeinden Bodenheim, Niederolm und Rhein-Selz hier bei Antenne Mainz. Ich bin Volker Piep.

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Es wird gefeiert. Im August heißt es wieder Weinmarkt Weingeküsst in Niederolm. Und dann verwandelt sich der Rathausplatz in Niederolm zu einem Weinmarkt. Und es heißt Weingeküsst in einem geselligen Treffpunkt. Mehrere Tage lädt die Veranstaltung ein, in entspannter Atmosphäre zusammenzukommen, regionale Weine zu genießen und den Sommer zu feiern. Der zentrale Rathausplatz bietet dazu die passende Kulisse. Und das Ganze ist ein beliebter Termin im Niederolmer Veranstaltungskalender. Und da kommen logischerweise viele Einheimische, aber auch Gäste aus der Region drumherum. Laue Sommerabende in geselliger Runde, das könnt ihr erleben am 13. bis 16. August in Niederolm beim Weingeküsst Weinmarkt. 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

Hier ist 100 Pro Rheinhessisch bei Antenne Mainz. Glasfaser ist überall ein Thema, auch in Bodenheim. Und da werdet ihr hier und da mit Verkehrseinschränkungen in den Sommerferien rechnen müssen. Denn die Arbeiten finden entlang der Hauptverkehrsachse Fahrstraße Langgasse Gaustraße, das ist die L413, statt. Und damit liegen die Arbeiten in einem engen und sehr stark befahrenen Straßenabschnitt und Sperrungen sind einfach unvermeidbar. Die Sommerferien wurden hier bewusst gewählt, um die Auswirkungen auf den Verkehr möglichst gering zu halten. Die Sperrungen gelten ab sofort bis Samstag, 18. Juli. Das Ganze passiert abschnittsweise für den Durchgangsverkehr und den Busverkehr. Eine weiträumige Umleitung, die ist entsprechend ausgeschildert. Die Bushaltestellen im gesperrten Bereich können während der Bauarbeiten nicht angefahren werden. Der erste Bauabschnitt ist Fahrstraße und Langgasse und ist auch schon sehr bald beendet. Der zweite Bauabschnitt folgt dann, das ist die Gaustraße, Langgasse bis Maria-Oberndorf-Straße. Und während dieses Bauabschnitts werden dann die Wohnquartiere im Westrum, Ebersheimer Weg, im Langgree und Leitheckenweg sowie die Straßen oberhalb der katholischen Kirche St. Alban über die Ortsrandstraße angebunden. Das betrifft den Bereich vom Sandweg über die Helmerichstraße bis zur Maria-Oberndorf-Straße, einschließlich der Nebenstraßen sowie den Lörzweiler Weg und die Eduard-von-Heuss-Straße. Was bedeutet das für euch, wenn ihr dort wohnt? Grundsätzlich ist euer Grundstück erreichbar. Je nach Baufortschritt kann es jedoch zeitweise zu Einschränkungen bei der Zu- und Ausfahrt kommen. Die ausführende Firma wird entsprechend betroffene Anwohner rechtzeitig informieren und versuchen, die Beeinträchtigungen so gering wie möglich zu halten. Und es gibt ja noch viele andere Dinge, auf die man noch achten muss. Auch während der Bauarbeiten findet die Müllentsorgung wie gewohnt statt. In den betroffenen Bereichen werden Sammelstellen eingerichtet. Die Mülltonnen werden dann entsprechend zu diesen Sammelstellen gebracht und nach der Leerung wieder an die Grundstücke zurückgestellt. Falls ihr eine Frage habt zu den Baumaßnahmen, den Sperrungen oder den Umleitungsstrecken, dann könnt ihr zum Beispiel diese eingerichtete E-Mail-Adresse bei der Verbandsgemeinde Bodenheim nutzen, glasfaser@vg-bodenheim.de. glasfaser@vg-bodenheim.de. 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
1: Ihr Lieben, es ist Freitag und man muss mit der Zeit gehen. Das stimmt nicht nur bei Technik, sondern auch beim Essen, denn mit den momentanen Temperaturen brauchen wir keine der typischen Wintergerichte. Heute stellt Theresa Haubs ihr Backbuch für den Sommer vor. Und selbstverständlich gibt es auch viele Leckereien zum Probieren. Im Rahmen der Bookie Night im Hugendubel bei uns in Mainz startet das Ganze um 7:15 heute Abend. Das schaut da gerne lecker mal vorbei. Und abholzen! Unter diesem Motto steht die diesjährige Werkschau von den Studentinnen und Studenten der Hochschule Mainz aus dem Fachbereich Gestaltung. Denn Studierende aus den Studiengängen Kommunikationsdesign, Innenarchitektur und zeitbasierte Medien zeigen ihre schönsten Werke. Das Besondere an diesem Jahr: mit der Werkschau sagt der Fachbereich seinem langjährigen Standort, nämlich der Holzstraße AD. Ab dem nächsten Semester wird er sich ebenfalls an dem neuen Campus eben befinden. Und neben den Werken erwartet euch außerdem auch ein buntes Programm mit Kleidertausch, ein Designmarkt, Workshops, vieles mehr. Feiert also gerne heute noch bis 20 Uhr und morgen von 14 bis 20 Uhr ein letztes Mal beim alten Campus in der Holzstraße mit Musik, Drinks und Fingerfood-Eintritt ist ganz klar frei. Und ich habe auch noch eine Vorankündigung für euch dabei. Wir haben nämlich eine gute und eine schlechte Nachricht leider. Die schlechte Nachricht ist, dass nach 50 Jahren das schöne Weingut Arno Kern in Bodenheim schließt. Und die gute ist, dass morgen eben noch mal ein wunderschönes Abschiedsfest beim Weingut in Bodenheim stattfindet. Leckeres Essen, bester Wein und Live-Musik von Los Chachi. Gute Stimmung, gute Laune und die beste Gelegenheit, den Nachmittag mit Freunden zu verbringen. Ab 14 Uhr geht's da los mit dem Summer Wine Feeling. Also schaut da auch sehr gerne ein letztes Mal vorbei. Egal für was ihr euch entscheidet, ich wünsche euch auf jeden Fall heute gute Unterhaltung, ganz viel Spaß und einen super Start in euer wohlverdientes Wochenende.

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1: Ich bin Diana Kramer. Diese Entscheidung hatte sich abgezeichnet, auch wenn er selbst sie noch bis zuletzt ausgeschlossen hatte. Bundestrainer Julian Nagelsmann soll übereinstimmenden Medienberichten zufolge in Kürze seinen Rücktritt erklären. Die Entscheidung soll bei einer Krisensitzung beim DFB in Frankfurt gestern gefallen sein, berichten Sky und Bild-Zeitung. Nagelsmann war mit der DFB-Auswahl am Montag im 16. Finale der Fußball-WM im Elfmeterschießen an Paraguay gescheitert. Die Spitzen der Koalition wollen ihr Reformpaket trotz Kritik realisieren. Man habe die Absicht, die Vorhaben nicht nur ernst zu nehmen, sondern auch umzusetzen, sagte Bundeskanzler Friedrich Merz in der ZDF-Sendung Maybrit Illner Spezial.
2: Das ist die Schwierigkeit heute. Wir müssen einer Gesellschaft im Frieden, einer Gesellschaft in Freiheit, einer Gesellschaft im Wohlstand, einer Gesellschaft mit sehr viel Sozialpolitik sagen, wir müssen jetzt Veränderungen haben, damit vieles so bleibt, wie wir es in den letzten Jahrzehnten erarbeitet haben.
1: Bundeskanzler Merz. Kritik gibt es vor allem an den Plänen, die Regelungen für Krankschreibungen zu verschärfen. Arbeitnehmer sollen künftig schon ab dem ersten Tag eine Bescheinigung vom Arzt vorlegen. Die Krankschreibung per Telefon fällt weg. Die Mieten in den 40 größten deutschen Städten sind in den vergangenen 10 Jahren um 51% gestiegen. Das zeigt eine Erhebung des Deutschen Gewerkschaftsbundes auf Basis von Daten des Marktforschungsinstituts Empirica.
3: In München liegt die Durchschnittsmiete aktuell bei 23,36 Euro pro Quadratmeter. Das ist mit Abstand der unrühmliche Spitzenplatz. In Rostock liegt der Quadratmeterpreis zwar noch bei vergleichsweise bescheidenen 11 Euro, Rostock steht aber ganz oben, wenn es um die Steigerung in den letzten 10 Jahren geht, plus 83%. Die Bundesregierung

0: will eine staatliche Wohnungsbaugesellschaft gründen, um bezahlbaren Wohnraum zu schaffen. Gleichzeitig will sie möglichen Enteignungen von großen privaten Wohnungskonzernen einen Riegel vorschieben. Uli Reitinger, Berlin.
1: Tausende Beschäftigte von Mercedes-Benz protestieren heute bundesweit gegen die Verschärfung des Sparkurses bei dem Autobauer. Laut IG Metall sollen die Kundgebungen an mehreren Standorten der Auftakt für weitere Protestaktionen sein. Die Gewerkschaft kündigte einen heißen Sommer und Herbst an, solange die Arbeitgeber auf Arbeitsplatzabbau und Verlagerung setzen, statt echte Problemlösungen zu suchen, heißt es.
2: Schauen wir uns das Wetter im Antenne Mainzland da draußen mal an. Es sieht gut aus an eurem Vormittag. Bis 21 Grad habe ich schon gemessen hier vorm City-Studio am Fischtorplatz. Aber bis 25, 26 sind noch drin. Heute Sonne satt, morgen am Samstag genauso im Antenne Mainz-Wettertrend. Da sogar bis 28 Grad drin. Sonntag auch. Allerdings am Sonntag vielleicht hier und da ein paar mehr Wölkchen. Regenfälle eventuell möglich.
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2: Die aktuelle Verkehrslage da draußen schauen wir uns auch mal an. Mir liegen aber gerade keine größeren Störungen vor. Ich wünsche euch auf jeden Fall eine gute und ganz sichere Fahrt da draußen. Blitzermeldungen habe ich noch ein paar. Wie viel sind's? 3 Stück. Ein Enforcement-Blitzer steht auf der Göttelmannstraße. Wenn ihr Richtung Weisenau unterwegs seid, auf Höhe vom Volkspark, ist eine 30er-Zone. Dann haben wir noch einen Enforcement-Blitzer auf der A63 stehen, Kaiserslautern Richtung Mainz. Und zwar im Kreuz Mainz-Süd, also unter der A60 sozusagen. Zwischen den Brückenpfeilern versteckt er sich, guckt hinaus, 100 maximal erlaubt. Und noch einer steht ebenfalls versteckt hinter einem Brückenpfeiler auf der A671 im Mainspitz-Dreieck drin, Richtung Hochheim wird da geblitzt, wenn ihr schneller als 100 unterwegs seid. Also aufgepasst und Fuß vom Gas. Und wenn euch irgendwo noch weitere Blitzer auffallen, sehr gerne melden über das Antenne Mainz Hörertelefon oder per WhatsApp an die Mainz 304 3441. Und denkt dran, euch ein gültiges Ticket zu holen, wenn ihr mit den Öffis unterwegs seid, denn auch heute Vormittag werden verstärkt Kontrollen in der Mainzer Innenstadt durchgeführt.
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1: Wir reisen ein bisschen in der Zeit zurück, denn 2016 hat unser Mainzer Hauptfriedhof beim Bestattungen.de Award unter die Top 5 der schönsten Friedhöfe Deutschlands geschafft. Ja, der parkähnliche Charakter und seine beeindruckenden historischen Bauwerke seien dafür ausschlaggebend gewesen. Gut, man musste zusagen, immerhin hat der Hauptfriedhof eine mehr als 200-jährige Geschichte. Man kann richtig einen kleinen geschichtlichen Streifzug durch den Friedhof machen. 1803 gegründet, führt uns da der Weg an Bauten wie dem Aureustor von 1826 oder dem 1903 errichteten Krematorium vorbei. Allen möglichen Stilepochen sind von, ja, ich sag mal, einfachen Sandsteinen über barocke, neugotische und neoklassizistische Grabanlagen bis hin zu Jugendstilgräbern und auch natürlich modernen Grabsteinen alles zu finden. Da schaut man doch gerne mal auch zu Lebzeiten öfter mal vorbei zum Innehalten und Gedenken, bevor man später sowieso nur die Gerbera von unne begutachten kann. Für mich auch eines der großen Wahrzeichen unserer Stadt.
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1: Mit Katrin Brause-Zimmermann. Einen schönen guten Tag. Das Anzünden von Kerzen und Grablichtern ist auf allen Mainzer Friedhöfen jetzt bis auf Weiteres verboten. Das hat der Wirtschaftsbetrieb Mainz mitgeteilt. Grund ist die Hitze und der ausbleibende Regen. Das lässt Bäume, Sträucher und Gräser austrocknen und treibt die Brandgefahr in die Höhe. Ein besonderes Risiko gilt auf den Friedhöfen in Gonsenheim und Mombach, da beide Friedhöfe direkt an den Lendebergwald grenzen. Eine umgekippte Kerze oder ein gedankenlos weggeworfenes Streichholz können auf allen Friedhöfen eine Kettenreaktion auslösen. Der Wirtschaftsbetrieb appelliert, auf alternative Formen des Gedenkens zurückzugreifen. In Mainz-Ebersheim wurden gestern die beiden Feldhamster Frieda und Fridolin ausgewildert. Das hat die Stiftung Natur und Umwelt Rheinland-Pfalz mitgeteilt. Die zwei einjährigen Tiere wurden auf einer für den Feldhamsterschutz bewirtschafteten Ackerfläche ausgewildert. Das ist das letzte bedeutende Vorkommensgebiet in Rheinland-Pfalz. Die beiden Feldhamster wurden in der Erhaltungszucht am Zoo Heidelberg aufgezogen. Mit der Auswilderung soll ein Teil der ursprünglichen Entnahme ausgeglichen werden. Bisher wurden 10 Einzeltiere abgefangen und in die Zucht gebracht. Diese wurden mit Tieren aus Baden-Württemberger Zucht verpaart. Damit sollen die letzten rheinland-pfälzischen Feldhamster vor Inzucht bewahrt werden. In Zukunft soll über ein weiteres Projekt eine eigene Zuchtstation aufgebaut werden. Die viel diskutierte Beherbergungsabgabe der Stadt Mainz ist jetzt Anfang des Monats in Kraft getreten. Übernachtungsgäste in der Landeshauptstadt müssen nun unabhängig vom Zweck ihres Aufenthalts eine örtliche Aufwandssteuer bezahlen. Diese wird direkt von den jeweiligen Beherbergungsbetrieben bei den Gästen eingezogen und anschließend an die Stadt abgeführt. Rechtlich gilt der Gast selbst als Abgabeschuldner, nicht der Unterkunftsbetrieb. Die Abgabe wird daher als separater Posten auf der Rechnung gekennzeichnet und ist nicht Teil des eigentlichen Übernachtungspreises sowie nicht umsatzsteuerpflichtig. Alle weiteren Infos dazu findet ihr auch online unter mainz.de/Beherbergungsabgabe. Am Mainzer Rheinufer startet heute die 26. Mainzer Bierbörse. An 3 Festivaltagen gibt es rund 60 Bier- und Imbissstände. Diese erstrecken sich zwischen der Theodor-Heuss-Brücke und dem Rhein-Mundi-Tor. Besucherinnen und Besucher sind eingeladen, durch die Stände mit 500 Biersorten zu schlendern. Zudem soll ein Musikprogramm zusätzlich für gute Laune sorgen. Die Bierbörse öffnet heute und morgen um 15 Uhr. Am Sonntag ist sie ab 12 Uhr geöffnet. Die Mainz Athletics sind heute und morgen im ersten Heimspiel der Interleague-Runde gefragt. Zu Gast sind die Bonn Capitals. Damit erwartet die Mainzer ein starker Gegner aus dem Norden mit gutem Pitching. Die Interleague der Deutschen Baseballliga ist die Saisonphase, in der die bestplatzierten Teams der Nord- und Süddivisionen gegeneinander spielen, um die Playoff-Platzierungen zu bestimmen. Bonn hat die reguläre Saison als Tabellenerster gewonnen und hat am letzten Wochenende einen Sieg und eine Niederlage eingefahren. Mainz hat am vergangenen Wochenende beide Spiele verloren. Die Spiele starten heute um 19 und morgen um 13 Uhr.
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2: Schauen wir uns das Wetter im Antenne Mainzland da draußen mal an. Es sieht gut aus an eurem Vormittag. Bis 21 Grad habe ich schon gemessen hier vorm City-Studio am Fischtorplatz. Aber bis 25, 26 sind noch drin. Heute Sonne satt, morgen am Samstag genauso im Antenne Mainz-Wetter drin. Da sogar bis 28 Grad drin. Sonntag auch. Allerdings am Sonntag vielleicht hier und da ein paar mehr Wölkchen. Regenfälle eventuell möglich.
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2: Die aktuelle Verkehrslage da draußen schauen wir uns auch mal an. Mir liegen aber gerade keine größeren Störungen vor. Ich wünsche euch auf jeden Fall eine gute und ganz sichere Fahrt da draußen. Blitzermeldungen habe ich noch ein paar. Wie viel sind's? 3 Stück. Ein Enforcement-Blitzer steht auf der Göttelmannstraße. Wenn ihr Richtung Weisenau unterwegs seid, auf Höhe vom Volksparks, eine 30er-Zone. Dann haben wir noch einen Enforcement-Blitzer auf der A63 stehen, Kaiserslautern Richtung Mainz. Und zwar im Kreuz Mainz-Süd, also unter der A60 sozusagen. Zwischen den Brückenpfeilern versteckt er sich. Guckt hinaus, 100 maximal erlaubt. Und noch einer steht ebenfalls versteckt hinter einem Brückenpfeiler auf der A671 im Mainspitzdreieck drin. Richtung Hochheim wird geblitzt, wenn ihr schneller als 100 unterwegs seid. Also aufgepasst und Fuß vom Gas. Und wenn euch irgendwo noch weitere Blitzer auffallen, sehr gerne melden über das Antenne Mainz Hörertelefon oder per WhatsApp an die Mainz 304 3441.
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1: 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Ich habe was Schönes für euch mit dabei. Nämlich zuallererst mal Katrin Brause-Zimmermann aus der Redaktion, die bei mir ist. Kone.
2: Einen wunderschönen guten Morgen.
1: Katrin, schön, dass du bei mir bist. 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
2: 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Katrin, und auf jeden Fall entspannt sein. 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

0: 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Es ist 12 Uhr. 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
1: Ich bin Diana Kramer. Bundestrainer Julian Nagelsmann soll in Kürze seinen Rücktritt erklären, das berichten mehrere Medien. Der 38-Jährige soll nach der Krisensitzung beim DFB gestern in Frankfurt am Main zu dieser Entscheidung gekommen sein, melden Sky und die Bild-Zeitung.
2: Der DFB will ein und denselben Fehler nicht zum dritten Mal machen. Löw durfte nach der verkorksten WM in Russland vorerst bleiben, genauso Flick nach der Blamage in Katar. Diesmal nicht. Und das dürfte den DFB viele Millionen Euro kosten. Der Nagelsmann hat noch 2 Jahre Vertrag und sein Nachfolger wird ja auch nicht ehrenamtlich arbeiten. Seinen Wunschkandidaten Jürgen Klopp müsste der DFB aus seinem Red Bull-Vertrag rauskaufen. Also das war mal eine richtig teure WM-Pleite der Nationalmannschaft. Uli Reitinger, Sportredakteur.
1: Union und SPD wollen Deutschland mit einem umfassenden Reformpaket aus der Wirtschaftskrise führen. Für Kritik sorgt dabei vor allem, dass Arbeitnehmer bei Krankschreibung ihrem Arbeitgeber künftig schon ab dem ersten Tag eine Bescheinigung vom Arzt vorlegen müssen. Vizekanzler Lars Klingbeil sprach am Abend im ZDF von einem Kompromiss, für den es aber praktikable Lösungen bei der Umsetzung brauche.
3: Natürlich müssen wir das jetzt so machen, dass niemand krank zur Arbeit geht. Also da wird man jetzt gute pragmatische Lösungen finden müssen. Und das war jetzt eine Grundsatzeinigung im Koalitionsausschuss. Jetzt geht es darum, dass das Ganze pragmatisch umgesetzt wird. Aber das werden wir hinbekommen.
1: Finanzminister Lars Klingbeil. Auch die Krankenkassen sehen die neue Regelung skeptisch. DAK-Vorstandschef Andreas Storm warnt vor negativen Effekten und überfüllten Hausarztpraxen, auch durch die Abschaffung der telefonischen Krankschreibung. In einer Großstadt in Deutschland zu leben, wird immer teurer. In den vergangenen 10 Jahren sind die Mieten in den 40 größten Städten im Schnitt um 51% gestiegen. Das zeigt eine Erhebung des Deutschen Gewerkschaftsbunds auf Basis von Daten des Marktforschungsinstituts Empirica. In Berlin zum Beispiel stiegen die Angebotsmieten von knapp 9 Euro pro Quadratmeter Anfang 2016 auf 15,80 Euro Anfang dieses Jahres. Ein Plus von fast 77%. In Hamburg beträgt der Anstieg gut 54, in München fast 52%. Prozentual besonders stark gestiegen sind die Mieten etwa in Rostock mit 83% oder in Lübeck mit mehr als 71%.
4: Schauen wir uns das Wetter zu eurer Mittagspause heute mal an. Wie sieht's aus? 22 närrische Grad habe ich gemessen am Schillerplatz, am Fasenatsbrunnen, so wie sich das gehört. Bis 25, 26 Grad sind heute in der Spitze.

0: noch drin. Uns erwartet zum Start ins Wochenende ganz viel Sonne und wenig Wolken. So sieht es auch morgen am Samstag aus, bei Höchsttemperaturen um 28 Grad im Antenne Mainz Wettertrend. Am Sonntag kommen ein paar mehr Wölkchen dazu. Eventuell kann es sogar zu Regenfällen kommen. Wir halten euch aber auf dem Laufenden.
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0: Die aktuelle Verkehrslage da draußen schauen wir uns natürlich auch mal an, aber mir liegen zurzeit keine größeren Verkehrsstörungen vor. Euch wünsche ich eine gute und sichere Fahrt.
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0: Blitzermeldungen habe ich drei Stück für euch. Ein Enforcement-Blitzer steht auf der Göttelmannstraße, wenn ihr da Richtung Weisenau unterwegs seid. Auf Höhe vom Volkspark 30 da maximal erlaubt. Dann haben wir noch einen Enforcement-Blitzer auf der A63 Kaiserslautern Richtung Mainz stehen. Im Kreuz Mainz-Süd steht er unter der Brücke von der A60. Zwischen den Brückenpfeilern versteckt er sich. 100 dürft er da maximal fahren. Und das mit den Brückenpfeilern hat sich auch der Enforcement-Blitzer auf der A671 überlegt. Der steht im Mainz-Spitzdreieck, wenn ihr Richtung Hochheim unterwegs seid, und schießt eure Fotos, wenn ihr schneller als 100 da vorbei braust. Sollte euch irgendwo noch ein weiterer Blitzer auffallen, bitte gerne melden übers Antenne Mainz Hörertelefon oder einfach per WhatsApp, darf auch gerne Sprachnachricht sein. Mainz 304 3441 ist da die richtige Nummer.
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0: Und denkt dran, euch ein gültiges Ticket zu holen, wenn ihr mit den Öffis unterwegs seid. Verstärkt kontrolliert wird nämlich heute generell in der Mainzer Innenstadt.
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1: Ihr Lieben, es ist Freitag und man muss mit der Zeit gehen. Das stimmt nicht nur bei Technik, sondern auch beim Essen, denn mit den momentanen Temperaturen brauchen wir keine der typischen Wintergerichte. Heute stellt Theresa Haubs ihr Backbuch für den Sommer vor. Und selbstverständlich gibt es auch viele Leckereien zum Probieren. Im Rahmen der Bookie Night im Hugendubel bei uns in Mainz startet das Ganze um 7:15 heute Abend. Das schaut da gerne lecker mal vorbei. Und abholzen! Unter diesem Motto steht die diesjährige Werkschau von den Studentinnen und Studenten der Hochschule Mainz aus dem Fachbereich Gestaltung. Denn Studierende aus den Studiengängen Kommunikationsdesign, Innenarchitektur und zeitbasierte Medien zeigen ihre schönsten Werke. Das Besondere an diesem Jahr: mit der Werkschau sagt der Fachbereich seinem langjährigen Standort, nämlich der Holzstraße AD. Ab dem nächsten Semester wird er sich ebenfalls an dem neuen Campus eben befinden. Und neben den Werken erwartet euch außerdem auch ein buntes Programm mit Kleidertausch, ein Designmarkt, Workshops, vieles mehr. Feiert also gerne heute noch bis 20 Uhr und morgen von 14 bis 20 Uhr ein letztes Mal beim alten Campus in der Holzstraße mit Musik, Drinks und Fingerfood-Eintritt ist ganz klar frei. Und ich habe auch noch eine Vorankündigung für euch dabei. Wir haben nämlich eine gute und eine schlechte Nachricht leider. Die schlechte Nachricht ist, dass nach 50 Jahren das schöne Weingut Arno Kern in Bodenheim schließt. Und die gute ist, dass morgen eben nochmal ein wunderschönes Abschiedsfest beim Weingut in Bodenheim stattfindet. Leckeres Essen, bester Wein und Live-Musik von Los Chachi. Gute Stimmung, gute Laune und die beste Gelegenheit, den Nachmittag mit Freunden zu verbringen. Ab 14 Uhr geht's da los mit dem Summer Wine Feeling. Also schaut da auch sehr gerne ein letztes Mal vorbei. Egal für was ihr euch entscheidet, ich wünsche euch auf jeden Fall heute gute Unterhaltung, ganz viel Spaß und einen super Start in euer wohlverdientes Wochenende.

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1: Mit Katrin Brause-Zimmermann. Einen schönen guten Tag. Das Anzünden von Kerzen und Grablichtern ist auf allen Mainzer Friedhöfen jetzt bis auf Weiteres verboten. Das hat der Wirtschaftsbetrieb Mainz mitgeteilt. Grund ist die Hitze und der ausbleibende Regen. Das lässt Bäume, Sträucher und Gräser austrocknen und treibt die Brandgefahr in die Höhe. Ein besonderes Risiko gilt auf den Friedhöfen in Gonsenheim und Mombach, da beide Friedhöfe direkt an den Lendebergwald grenzen. Eine umgekippte Kerze oder ein gedankenlos weggeworfenes Streichholz können auf allen Friedhöfen eine Kettenreaktion auslösen. Der Wirtschaftsbetrieb appelliert, auf alternative Formen des Gedenkens zurückzugreifen. In Mainz-Ebersheim wurden gestern die beiden Feldhamster Frieda und Fridolin ausgewildert. Das hat die Stiftung Natur und Umwelt Rheinland-Pfalz mitgeteilt. Die zwei einjährigen Tiere wurden auf einer für den Feldhamsterschutz bewirtschafteten Ackerfläche ausgewildert. Das ist das letzte bedeutende Vorkommensgebiet in Rheinland-Pfalz. Die beiden Feldhamster wurden in der Erhaltungszucht am Zoo Heidelberg aufgezogen. Mit der Auswilderung soll ein Teil der ursprünglichen Entnahme ausgeglichen werden. Bisher wurden 10 Einzeltiere abgefangen und in die Zucht gebracht. Diese wurden mit Tieren aus Baden-Württemberger Zucht verpaart. Damit sollen die letzten rheinland-pfälzischen Feldhamster vor Inzucht bewahrt werden. In Zukunft soll über ein weiteres Projekt eine eigene Zuchtstation aufgebaut werden. Die viel diskutierte Beherbergungsabgabe der Stadt Mainz ist jetzt Anfang des Monats in Kraft getreten. Übernachtungsgäste in der Landeshauptstadt müssen nun unabhängig vom Zweck ihres Aufenthalts eine örtliche Aufwandssteuer bezahlen. Diese wird direkt von den jeweiligen Beherbergungsbetrieben bei den Gästen eingezogen und anschließend an die Stadt abgeführt. Rechtlich gilt der Gast selbst als Abgabeschuldner, nicht der Unterkunftsbetrieb. Die Abgabe wird daher als separater Posten auf der Rechnung gekennzeichnet und ist nicht Teil des eigentlichen Übernachtungspreises sowie nicht umsatzsteuerpflichtig. Alle weiteren Infos dazu findet ihr auch online unter mainz.de/Beherbergungsabgabe. Am Mainzer Rheinufer startet heute die 26. Mainzer Bierbörse. An 3 Festivaltagen gibt es rund 60 Bier- und Imbissstände. Diese erstrecken sich zwischen der Theodor-Heuss-Brücke und dem Rhein-Mundi-Tor. Besucherinnen und Besucher sind eingeladen, durch die Stände mit 500 Biersorten zu schlendern. Zudem soll ein Musikprogramm zusätzlich für gute Laune sorgen. Die Bierbörse öffnet heute und morgen um 15 Uhr. Am Sonntag ist sie ab 12 Uhr geöffnet. Die Mainz Athletics sind heute und morgen im ersten Heimspiel der Interleague-Runde gefragt. Zu Gast sind die Bonn Capitals. Damit erwartet die Mainzer ein starker Gegner aus dem Norden mit gutem Pitching. Die Interleague der Deutschen Baseballliga ist die Saisonphase, in der die bestplatzierten Teams der Nord- und Süddivisionen gegeneinander spielen, um die Playoff-Platzierungen zu bestimmen. Bonn hat die reguläre Saison als Tabellenerster gewonnen und hat am letzten Wochenende einen Sieg und eine Niederlage eingefahren. Mainz hat am vergangenen Wochenende beide Spiele verloren. Die Spiele starten heute um 19 und morgen um 13 Uhr.
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2: Schauen wir uns das Wetter zu eurer Mittagspause heute mal an. Wie sieht's aus? 22 närrische Grad habe ich gemessen am Schillerplatz, am Fasenatsbrunnen, so wie sich das gehört. Bis 25, 26 Grad sind heute in der Spitze noch drin. Uns erwartet zum Start ins Wochenende ganz viel Sonne und wenig Wolken. So sieht's auch morgen am Samstag aus, bei Höchsttemperaturen um 28 Grad im Antenne Mainz Wettertrend. Am Sonntag kommen ein paar mehr Wölkchen dazu. Eventuell kann es sogar zu Regenfällen kommen. Wir halten euch aber auf dem Laufenden.
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2: Die aktuelle Verkehrslage da draußen schauen wir uns natürlich auch mal an. Aber mir liegen zurzeit keine größeren Verkehrsstörungen vor. Euch wünsche ich eine gute und sichere Fahrt.
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2: Blitzermeldungen habe ich 3 Stück für euch. Ein Enforcement-Blitzer steht auf der Göttelmannstraße, wenn ihr da Richtung Weisenau unterwegs seid. Auf Höhe vom Volkspark 30 da maximal erlaubt. Dann haben wir noch einen Enforcement-Blitzer auf der A63 Kaiserslautern Richtung Mainz stehen. Im Kreuz Mainz-Süd steht er unter der Brücke von der A60. Zwischen den Brückenpfeilern versteckt er sich. 100 dürft er da maximal fahren. Und das mit den Brückenpfeilern hat sich auch der Enforcement-Blitzer auf der A671 überlegt. Der steht im Mainz-Spitzdreieck, wenn ihr Richtung Hochheim unterwegs seid, und schießt eure Fotos, wenn ihr schneller als 100 da vorbei braust. Sollte euch irgendwo noch ein weiterer Blitzer auffallen, bitte gerne melden übers Antenne Mainz Hörertelefon oder einfach per WhatsApp, darf auch gerne Sprachnachricht sein. Mainz 304 3441 ist da die richtige Nummer.
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1: Wir kümmern uns wieder um Probleme, aber vor allem auch um Lösungen. Und heute haben wir ein Unternehmen da. Also das ist ja fast schon eine Super-GAU, wenn ein Unternehmen dir doch sagt, ich habe ein Problem, ich finde keine Mitarbeiter mehr, oder?
2: Ja, leider eine sehr häufige Situation. Ach, ja. Wir haben jetzt hier in dem Fall einen handwerksnahen Dienstleistungsbetrieb. Ja. Und der hat schon 30 Mitarbeiter. Ja. Der hat aber das Problem, er möchte weiter wachsen. Und gerade im Handwerk ist es natürlich besonders schwer, Mitarbeiter zu gewinnen.
1: Die Nachfrage ist ja da, aber blöd, wenn du keine Mitarbeiter bekommst. Wie sieht es denn in dem Unternehmen aus? Was ist denn das konkrete Problem jetzt?
2: Der regionale Wettbewerb ist hier sehr stark. Es gibt sehr viele Unternehmen, die auch bereits attraktive Arbeitgeber sind, wo man dann sagt, das ist genau das Unternehmen, da möchte ich hin, da habe ich Bock drauf. Und als nicht etabliertes Unternehmen ist man da meistens nicht so die erste Wahl, wo man sich bewirbt.
1: Gerade in Handwerksunternehmen ist es ja manchmal auch so, dass gerade auch dann in einem Ausbildungsbetrieb den Auszubildenden vielleicht auch nochmal das ein oder andere Goodie eben dazugegeben wird, um die dann für sein eigenes Unternehmen zu werben. Wäre das auch jetzt so ein Lösungsansatz, wenn ich auch mal einen kleinen Ansatz geben darf?
2: Goodie ist sicherlich ein Punkt, der an der zweiten Ebene ins Gespräch kommt. Wir haben hier allerdings das Problem noch einen Schritt weiter vorne sitzen.
1: Oh, erzähl. Ja.
2: Das Unternehmen bekommt gar keine Bewerber.
1: Stimmt, hast du recht.
2: Ja, und solange ich die Bewerber nicht habe, habe ich die Herausforderung, ich muss erstmal die Bewerber gewinnen.
1: Ja, ja.
2: Das heißt, ich habe etablierte Arbeitgeber und ich möchte jetzt der coole neue Arbeitgeber werden. Der Lösungsansatz ist hier zu überlegen, wie werden wir als Arbeitgeber attraktiv? Wie machen wir eine Arbeitgebermarke? Wie vermitteln wir den Personen, hier, komm zu mir, da ist es toll. Das kann man auf unterschiedlichen Ebenen machen. Das muss natürlich zum Gesamtbetrieb passen. Das heißt, wenn wir jetzt ein Unternehmen mit der Altersdurchschnitt 60 Jahre sind, ist es natürlich schwierig zu sagen, wir machen jetzt jung einen auf Social Media.
1: Klar, dann ist man nicht authentisch. Ja.
2: Aber das passende Konzept im Prinzip kann hier der erste Ansatz mal zu sein. Wir haben bereits 30 Mitarbeiter, die arbeiten gerne in dem Betrieb. Wir fragen mal alle Mitarbeiter, warum arbeitest du? Was findest du an unserem Unternehmen toll? Warum ist unser Unternehmen ein perfekter Arbeitgeber? Und dann haben wir schon mal eine super Ausgangssituation, auf der wir aufbauend unsere Arbeitgebermarke im nächsten Schritt vertiefen können.
1: Ja klar, weil wenn ich das nach außen transportiere, ist das genau authentisch, spiegelt das wider, was das Unternehmen ist. Ja? Also besser geht's ja gar nicht.
2: Genau, wir müssen authentisch sein und wir müssen genau das darstellen, was wir sind und nicht das darstellen, was wir gerne sein wollen. Denn das merken die Bewerber spätestens nach der Einstellung.
1: Genau.
2: Und dann haben wir wieder die Fluktuation.
1: Richtig, ganz genau. Sehr guter Lösungsansatz. Vielen Dank dafür. Hoffe, das hat euch da draußen weitergeholfen. Wenn ihr weitere Probleme und Fragen habt in euren Unternehmen, könnt ihr euch natürlich sehr gerne an uns wenden.
2: Wie immer wirkfaktor.larsweber.net.
1: Danke dir.
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1: Die europäischen Börsen setzen ihren freundlichen Kurs auch zur Mittagszeit fort. Der DAX markiert erneut ein Rekordhoch, auch der Eurostoxx 50 legt weiter zu. Damit steuern die europäischen Märkte auf den stärksten Wochengewinn seit mehreren Wochen zu. Für Rückenwind sorgt vor allem der überraschend schwache US-Arbeitsmarktbericht. Die Zahlen nähren die Hoffnung, dass die US-Notenbank bei weiteren Zinsschritten vorsichtiger vorgehen könnte. Das kommt an den Börsen gut an und sorgt europaweit für Kauflaune. Zusätzlich stützt die Entspannung bei den Ölpreisen die Stimmung, nachdem sich die Lage im Nahen Osten zuletzt etwas beruhigt hat. Da die US-Börsen wegen des amerikanischen Unabhängigkeitstages heute geschlossen haben, dürfte der Handel am Nachmittag insgesamt etwas ruhiger verlaufen. Trotzdem bleibt die Stimmung an Europas Börsen zum Wochenausklang klar positiv.
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1: Ich bin Diana Kramer. Julian Nagelsmann hat sich entschieden, er wird seinen Rücktritt als Bundestrainer verkünden, das berichten Sky und Bild-Zeitung. Nagelsmann hatte nach dem deutschen WM-Aus im 16. Finale noch erklärt, weitermachen zu wollen. Nach einer Krisensitzung beim Deutschen Fußballbund gestern soll es nun aber die Rücktrittserklärung geben, heißt es. Heute beraten beim DFB der Aufsichtsrat und die Gesellschafterversammlung über die Personalie, aber auch über die Zukunft von Sportdirektor Rudi Völler und Geschäftsführer Andreas Rettig. Die geplanten Änderungen bei der Krankschreibung sorgen für Verwirrung und Ärger. Die Krankenkasse DRK Gesundheit etwa warnt vor überfüllten Hausarztpraxen, wenn die Möglichkeit zur telefonischen Krankschreibung wegfällt. Außerdem sollen Arbeitnehmer ihrer Firma künftig bereits am ersten Tag der Erkrankung eine Arbeitsunfähigkeitsbescheinigung vorlegen.
2: Die Pläne sind noch nicht wirklich ausgegoren, denn Kanzler Merz sagt, Erkrankte müssen nicht am ersten Tag in die Arztpraxis, sie müssen nur vom ersten Tag an eine Arbeitsunfähigkeitsbescheinigung haben. Aber wie soll das gehen, wenn die telefonische Krankschreibung nicht mehr erlaubt ist? Diese halbfertigen Pläne haben die größten Diskussionen ausgelöst. Dabei hat die Koalition noch viel mehr beschlossen. Die Entlastung einer Durchschnittsfamilie um 600 Euro pro Jahr zum Beispiel oder die Erhöhung der sogenannten Reichensteuer auf 47% für alle, die mindestens 280.000 Euro pro Jahr verdienen. Uli Reitinger, Berlin.
1: Warme Sommertage und ab und zu Regen, ideal für Stechmücken in Deutschland. Und derzeit sind die Bedingungen für die Mücken perfekt, heißt es vom Leibniz-Zentrum für Agrarlandschaftsforschung.
3: Während die heimische Hausmücke vor allem größere Wasseransammlungen nutzt, reichen der asiatischen Tigermücke schon kleinste Pfützen in Blumentopfuntersetzern oder Vogeltränken. Das Leibniz-Zentrum für Agrarlandschaftsforschung rät deshalb, Regentonnen abzudecken und stehendes Wasser regelmäßig zu entfernen. Nach Einschätzung der Experten könnten die aktuellen Temperaturen außerdem die Ausbreitung des West-Nil-Virus begünstigen, das in Deutschland bereits vorkommt. Thomas Bleskin, Nachrichtenredaktion.
1: Nach dem Brand im Krankenhaus von Ludwigslust in Mecklenburg-Vorpommern gehen die Ermittler von einem Schaden im siebenstelligen Bereich aus. Der Grund für das Feuer ist laut Polizei derzeit noch offen. Eine technische Ursache schließen die Ermittler aber aus. Bei dem Feuer gestern Morgen waren 2 Patienten ums Leben gekommen.
4: Soweit die Nachrichten aus Deutschland und der Welt und noch mehr Nachrichten fürs Antenne Mainzland, für Mainz und Wiesbaden konkret. Die hören wir dann in exakt einer halben Stunde. Da dürfen wir auf jeden Fall schon mal gespannt sein. Das Wetter heute an diesem Freitag sieht super aus. Die Sonne scheint, es sind nur wenige lockere Wolken am Himmel, die können uns auch absolut nichts anhaben. Einfach tolles Wetter, schön sommerlich das Ganze und Temperaturen bis 27 Grad. Momentan messen wir 23 Grad immer noch hier bei uns am City-Studio, am Fischtorplatz in der Mainzer Innenstadt auf der Rheinstraße. Aber die Temperaturen

0: sind auf jeden Fall jetzt auch über den Mittag weiter auf dem Vormarsch. Morgen dann bis 29 Grad, am Sonntag etwas frischer wieder mit einzelnen Schauern zwischendurch und rund 25 Grad, aber immer noch ganz schön. Schauen wir doch mal auf die Straßen im Antenne Mainzland. Momentan sieht alles gut aus. Da haben wir aktuell keine Meldungen für euch. Wünschen euch eine gute und vor allem sichere Fahrt, ihr Lieben. Kommt gut durch den Freitag. Geblitzt wird auf der Göttelmannstraße Richtung Weisenau. Da steht nach wie vor der graue Enforcement-Blitzer Höhe Volkspark. Hier sind 30 erlaubt. Außerdem einer auf der A63 und zwar Alzey Richtung Mainz im Kreuz Mainz-Süd unter der Brücke zwischen den Brückenpfosten. Da sind 100 erlaubt und noch ein weiterer auf der A671 im Mainz-Spitzdreieck in Richtung Hochheim. Versteckt ebenfalls hinterm Brückenpfosten. Auch hier sind 100 erlaubt. Und wenn ihr was entdeckt habt, weitere Staus seht oder Blitzer seht, gern Bescheid geben, telefonisch oder lieben gern auch per WhatsApp unter Mainz 304 3441. Wir wünschen euch eine gute und sichere Fahrt.
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0: Und falls ihr mit den Öffis unterwegs seid, mit dem ÖPNV, denkt bitte ans gültige Ticket. Es wird verstärkt kontrolliert und das ist zum Beispiel der Fall in der Buslinie 33 zwischen der Winterstraße in Kostheim und dem Tierpark Fasanerie in Wiesbaden.
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1: Und ihr Lieben, kennt ihr dieses Geräusch? Ich weiß, es ist fies. Schlagt jetzt bloß nicht wild um euch. Das erzeuge ich gerade, das Geräusch. Ich mach's auch schnell wieder aus. Ich lasse die Fliege wegfliegen. Oder zack, da habe ich es erwischt. Das ist schon ein sehr nerviges Geräusch, was diese Stechmücken da meistens von sich geben, wenn wir gerade am Einschlafen sind und dann hören wir es an unserem Ohr. Ne? Da fragen wir uns natürlich, was kann man dagegen tun? Was sollte man vielleicht lieber lassen? Oft hört man ja auch, dass man nachts bloß nicht die Fenster öffnen soll, wenn noch Licht brennt, weil dann die Stechmücke zu uns reinfliegen. Doch das ist tatsächlich ein Mückenmythos. Wieso das so ist, hat uns Rainer Michalski vom NABU Rheinhessen erklärt. Hört man, oh, da fliegt die Fliege immer noch.
2: Das lockt mit Sicherheit viele andere Tiere an, zum Beispiel Nachtfalter. Für die Mücken entscheidend ist aber die Ausdünstung unseres Körpers, also ein starker Schweißgeruch zum Beispiel oder irgendwelche subtilen Aromen, die wir verströmen, die sich auch mit Parfüms und sowas nicht abdecken lassen.
1: Aha, aber dieses Jahr, ich weiß nicht, ob es euch aufgefallen ist, ist es noch gar nicht so schlimm mit den Mücken wie die Jahre zuvor. Vielleicht ist es euch auch schon aufgefallen, kaum zu glauben, aber diese kleinen Blutsauger, die leiden auch unter der Hitze.
2: Das hängt halt sehr stark davon ab, wie viel stehendes Wasser vorhanden ist. Die Mücken legen ihre Eier in stehende Gewässer und viele stehende Gewässer sind in der letzten Hitzeperiode ausgetrocknet oder nahezu ausgetrocknet. Das hängt auch davon ab, ob in den verbliebenen stehenden Gewässern Fische drin sind, weil Fische reduzieren auch die Anzahl der Mückenlarven und damit die Anzahl der Mücken.
1: Da habt ihr es gehört. Auch wenn es momentan eher weniger Stechmücken gibt, sollte man natürlich vorbereitet sein, wenn es dann richtig losgeht. Wie man sich und sein Zuhause am besten schützen kann, hat uns Xenia Augsten von der Kommunalen Aktionsgemeinschaft zur Bekämpfung der Schnakenplage, kurz CAPS, verraten.
3: Was man natürlich machen kann, was ja auch gegen alle Stechmücken hilft, ist, dass man sich draußen einfach mit einem typischen Mückenschutzspray eben schützt und das aufträgt. Das ist auch eine von den Empfehlungen, die Reiserückkehrer bekommen, die dann eben Krankheitssymptome aufweisen. Und was man auf jeden Fall machen kann, dass man Brutstätten im eigenen Garten vermeidet. Also beispielsweise, dass man eine Regentonne mit einem Netz abdeckt, dass man sich überlegt, ach, brauche ich meine Blumentopfuntersetzer wirklich oder kann ich nicht einfach die Blumentöpfe so hinstellen und einfach schon so Kleinigkeiten einfach im Garten durchführt, damit einfach gar kein Wasser stehen bleibt, dass die Mücke nutzen kann.
1: Da habt ihr es gehört, ihr Lieben. Ganz viele schöne Tipps für euch hatten wir am Start. Und Fun Facts, ne? Wir haben ja eben gehört, Mücken lieben Schweißgerüche. Mücken haben da aber dabei sogar tatsächlich Vorlieben. Ne? Ist die Frage, wie diese schon in der Halle, ob die also, guck mal, da, den, die kann ich aber heute riechen, die stehe ich oder die stehe ich nicht. Der hat einen Handkäse mit Musikkäse, das mag ich gar nicht, ne? Da stehen die vielleicht lieber auf Spundekäse. Man weiß es nicht, man munkelt's nur. Ante.

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1: Mit Robert Schäfer, einen schönen guten Tag. Die viel diskutierte Beherbergungsabgabe der Stadt Mainz ist Anfang des Monats in Kraft getreten. Übernachtungsgäste in der Landeshauptstadt müssen nun, unabhängig vom Zweck ihres Aufenthalts, eine örtliche Aufwandsteuer bezahlen. Diese wird direkt von den jeweiligen Beherbergungsbetrieben bei den Gästen eingezogen und anschließend an die Stadt abgeführt. Rechtlich gilt der Gast selbst als Abgabeschuldner, nicht der Unterkunftsbetrieb. Die Abgabe wird daher als separater Posten auf der Rechnung gekennzeichnet und ist nicht Teil des eigentlichen Übernachtungspreises sowie nicht umsatzsteuerpflichtig. Weitere Informationen findet ihr online. Das Land Hessen startet jetzt 15 neue Modellprojekte gegen Wohnungslosigkeit. Das hat das Sozialministerium in Wiesbaden mitgeteilt. Dafür werden mehr als 6,1 Millionen Euro bereitgestellt. Sozialministerin Heike Hofmann betont, eine eigene Wohnung bedeutet Schutz, Privatsphäre und Selbstbestimmung. Gefördert werden unter anderem Beratungsstellen zur Wohnraumsicherung, Housing First-Projekte sowie Hilfen beim Übergang aus Kliniken oder Haft in den eigenen Wohnraum. Zusätzlich entsteht in Frankfurt ein geschützter Tagesaufenthalt für wohnungslose Frauen. Ziel ist es, Wohnungsverlust früh zu verhindern und Betroffenen dauerhaft zu eigenem Wohnraum zu verhelfen. Das Bundeskriminalamt in Wiesbaden und die Polizeien der Länder sind jetzt gemeinsam gegen sexualisierte Gewalt an sedierten Personen vorgegangen. Bei der internationalen Polizeiaktion Medusa wurden rund 160 Opfer und Tatverdächtige identifiziert sowie rund 270 neue Ermittlungsansätze gewonnen. Beteiligt waren neben Deutschland unter anderem auch das Vereinigte Königreich, Brasilien und die Niederlande. Täter betäuben ihre Opfer oft mit Medikamenten und Alkohol, missbrauchen sie und verbreiten Videos der Taten im Internet. Weil sich viele Betroffene nicht erinnern können, ruft das BKA dazu auf, bei ungewöhnlicher Benommenheit, Erinnerungslücken oder ungeklärten Verletzungen schnell ärztliche Hilfe zu suchen und die Polizei zu informieren. Alle Infos dazu findet ihr auch auf portal.onlinewache.polizei.de. Die Mainz Athletics sind heute und morgen im ersten Heimspiel der Interleague-Runde gefragt. Zu Gast sind die Bonn Capitals. Damit erwartet die Mainzer ein starker Gegner aus dem Norden mit gutem Pitching. Die Interleague der Deutschen Baseballliga ist die Saisonphase, in der die bestplatzierten Teams der Nord- und Süddivisionen gegeneinander spielen, um die Playoff-Platzierungen zu bestimmen. Bonn hat die reguläre Saison als Tabellenerster gewonnen und am letzten Wochenende einen Sieg und eine Niederlage eingefahren. Mainz hat am vergangenen Wochenende beide Spiele verloren. Die Spiele starten heute um 19 Uhr und morgen um 13 Uhr.
0: Nachrichten aus Deutschland und der Welt, wieder in einer halben Stunde.
2: Das Wetter heute an diesem Freitag sieht super aus. Die Sonne scheint. Es sind nur wenige lockere Wolken am Himmel. Die können uns auch absolut nichts anhaben. Einfach tolles Wetter, schön sommerlich das Ganze und Temperaturen bis 27 Grad. Momentan messen wir 23 Grad immer noch hier bei uns am City-Studio, am Fischtorplatz in der Mainzer Innenstadt auf der Rheinstraße. Aber die Temperaturen sind auf jeden Fall jetzt auch über den Mittag weiter auf dem Vormarsch. Morgen dann bis 29 Grad, am Sonntag etwas frischer wieder mit einzelnen Schauern zwischendurch und rund 25 Grad. Aber immer noch ganz schön. Schauen wir doch mal auf die Straßen im Antenne Mainzland. Momentan sieht alles gut aus. Da haben wir aktuell keine Meldungen für euch. Wünschen euch eine gute und vor allem sichere Fahrt, ihr Lieben. Kommt gut durch den Freitag. Geblitzt wird auf der Göttelmannstraße Richtung Weisenau. Da steht nach wie vor der graue Enforcement-Blitzer Höhe Volkspark. Hier sind 30 erlaubt. Außerdem einer auf der A63 und zwar Alzey Richtung Mainz im Kreuz Mainz-Süd unter der Brücke zwischen den Brückenpfosten. Da sind 100 erlaubt und noch ein weiterer auf der A671 im Mainz-Spitzdreieck in Richtung Hochheim. Versteckt ebenfalls hinterm Brückenpfosten. Auch hier sind 100 erlaubt. Und wenn ihr was entdeckt habt, weitere Staus seht oder Blitzer seht, gern Bescheid geben, telefonisch oder lieben gerne auch per WhatsApp unter Mainz 304 3441. Wir wünschen euch eine gute und sichere Fahrt.
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Vincent Weiss, der Typ, der früher als Model gearbeitet hat und heute mit seinen Songs Herzen berührt, hat mit Musik sein 2016 seinen ganz großen Durchbruch gefeiert. Die Message dahinter? Ja, ganz einfach. Manchmal fehlen uns die Worte, manchmal können wir nicht sagen, was wir fühlen, aber Musik kann's. Und genau das singt er hier mit einer Leichtigkeit, bei der man Gänsehaut bekommt. Vincent kommt übrigens aus dem Norden Deutschlands, aus Schleswig-Holstein und hat sich mit seiner ehrlichen Art und seinem ganz eigenen Sound einen festen Platz in der deutschen Musiklandschaft erarbeitet. Musik sein war sein erstes Solo-Release und gleich ein Volltreffer. Der Song wurde mit Platin ausgezeichnet und hat monatelang die Airplay-Charts gestürmt. Also, falls euch vielleicht heute mal was auf der Seele liegt, lasst doch ganz einfach die Musik für euch sprechen. Zum Beispiel die hier.

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1: Ich bin Diana Kramer. Julian Nagelsmann ist nicht länger Trainer der Fußballnationalmannschaft. Nagelsmann erklärte wenige Tage nach dem Aus im WM-16. Finale gegen Paraguay seinen sofortigen Rücktritt. Das teilte der Deutsche Fußballbund jetzt offiziell mit.
2: Die Entscheidung sei ihm nicht leicht gefallen, erklärte Nagelsmann, aber die Nationalmannschaft habe nach so einer herben Enttäuschung die Chance auf einen unbelasteten Neuanfang verdient. Den soll jetzt Jürgen Klopp gestalten. Er sei grundsätzlich bereit dazu, erklärte der DFB. Die Verbandsspitze kündigte Gespräche mit dem früheren Erfolgstrainer von Borussia Dortmund und dem FC Liverpool an. Die dürften sehr bald stattfinden. Klopp ist ja zurzeit noch als TV-Experte bei der WM im Einsatz und steht ja grundsätzlich noch bei Red Bull als Head of Global Soccer unter Vertrag. Thomas Thonfeld, Sportredaktion.
1: Unionsfraktionschef Jens Spahn hat die von der Koalition geplanten Verschärfungen bei Krankschreibungen im Job verteidigt. Diejenigen, die wirklich krank sind, die sollen natürlich auch zu Hause bleiben können, sagte er im ARD-Morgenmagazin. Aber die Frage stelle sich schon, ob die Deutschen so viel kränker sind als die anderen in Europa, so Spahn. Deswegen brauche es Maßnahmen. Zum Reformpaket der Koalition gehört die Abschaffung der telefonischen Krankschreibung. Eine Arbeitsunfähigkeitsbescheinigung soll schon am ersten Krankheitstag verpflichtend vorgelegt werden. Die Mieten in den 40 größten deutschen Städten sind in den vergangenen 10 Jahren im Schnitt um 51% gestiegen. Das zeigt eine Erhebung des Deutschen Gewerkschaftsbundes auf Basis von Daten des Marktforschungsinstituts Empirica.
3: In München liegt die Durchschnittsmiete aktuell bei 23,36 Euro pro Quadratmeter. Das ist mit Abstand der unrühmliche Spitzenplatz. In Rostock liegt der Quadratmeterpreis zwar noch bei vergleichsweise bescheidenen 11 Euro. Rostock steht aber ganz oben, wenn es um die Steigerung in den letzten 10 Jahren geht. Plus 83%. Die Bundesregierung will eine staatliche Wohnungsbaugesellschaft gründen, um bezahlbaren Wohnraum zu schaffen. Uli Reitinger, Berlin.
1: Mit Bremen, Niedersachsen, Sachsen, Sachsen-Anhalt, Schleswig-Holstein und Thüringen starten heute die nächsten Bundesländer in die Sommerferien. Der ADAC rechnet deshalb heute Nachmittag mit der nächsten großen Reisewelle und Staus, vor allem auf den Autobahnen Richtung Küsten und in Richtung Süden.
4: Soweit die Nachrichten aus Deutschland und der Welt und noch mehr Nachrichten für Mainz und Wiesbaden, die hören wir dann in exakt einer halben Stunde. Ja, ihr Lieben, viel Sonne und sommerliche 27 Grad heute hier bei uns im Antenne Mainzland. Perfektes Wetter, um den Tag draußen zu genießen. Morgen bis 29 Grad, am Sonntag etwas frischer mit einzelnen Schauern und rund 25 Grad, aber immer noch ganz schön.
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4: Schauen wir doch mal auf die Straßen im Antenne Mainzland. Da habe ich zwei Meldungen für euch von den Autobahnen. Einmal haben wir die A643 dabei, Mainz Richtung Wiesbaden zwischen Gonsenheim und dem Schiersteiner Kreuz. Aktuell 3 Kilometer Stop-and-Go-Verkehr. Und die A671, bitte aufpassen, zwischen Amöneburg und Kastell. Auf der A671, da ist eine Person auf der Fahrbahn. Hier bitte in beiden Richtungen besonders vorsichtig fahren. Und wenn ihr irgendwas entdeckt habt, weitere Staus oder Blitzer seht, gern Bescheid geben. Telefonisch unter Mainz 304-3441 oder gerne auch per WhatsApp Sprachnachricht. Zum Beispiel steht immer noch der Enforcement-Blitzer auf der Göttelmannstraße in Richtung Weisenau, Höhe Volkspark. Hier sind 30 in der Spitze erlaubt.
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0: Und wenn ihr mit den Öffis unterwegs seid, im ÖPNV bitte auch unbedingt ans gültige Ticket denken. Verstärkt kontrolliert wird zum Beispiel in der Buslinie 80 zwischen Waldfriedhof in Mainz und dem Riedweg.
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1: Ihr Lieben, es ist Freitag und man muss mit der Zeit gehen. Das stimmt nicht nur bei Technik, sondern auch beim Essen, denn mit den momentanen Temperaturen brauchen wir keine der typischen Wintergerichte. Heute stellt Theresa Haubs ihr Backbuch für den Sommer vor. Und selbstverständlich gibt es auch viele Leckereien zum Probieren. Im Rahmen der Bookie Night im Hugendubel bei uns in Mainz startet das Ganze um 7:15 heute Abend. Das schaut da gerne lecker mal vorbei. Und abholzen! Unter diesem Motto steht die diesjährige Werkschau von den Studentinnen und Studenten der Hochschule Mainz aus dem Fachbereich Gestaltung. Denn Studierende aus den Studiengängen Kommunikationsdesign, Innenarchitektur und zeitbasierte Medien zeigen ihre schönsten Werke. Das Besondere an diesem Jahr mit der Werkschau sagt der Fachbereich seinem langjährigen Standort, nämlich der Holzstraße AD. Ab dem nächsten Semester wird er sich ebenfalls an dem neuen Campus eben befinden. Und neben den Werken erwartet euch außerdem auch ein buntes Programm mit Kleidertausch, ein Designmarkt, Workshops, vieles mehr. Feiert also gerne heute noch bis 20 Uhr und morgen von 14 bis 20 Uhr ein letztes Mal beim alten Campus in der Holzstraße mit Musik, Drinks und Fingerfood. Eintritt ist ganz klar frei. Und ich habe auch noch eine Vorankündigung für euch dabei. Wir haben nämlich eine gute und eine schlechte Nachricht leider. Die schlechte Nachricht ist, dass nach 50 Jahren das schöne Weingut Arno Kern in Bodenheim schließt. Und die gute ist, dass morgen eben nochmal ein wunderschönes Abschiedsfest beim Weingut in Bodenheim stattfindet. Leckeres Essen, bester Wein und Live-Musik von Los Chachi. Gute Stimmung, gute Laune und die beste Gelegenheit, den Nachmittag mit Freunden zu verbringen. Ab 14 Uhr geht's da los mit dem Summer Wine Feeling. Also schaut da auch sehr gerne ein letztes Mal vorbei. Egal für was ihr euch entscheidet, ich wünsche euch auf jeden Fall heute gute Unterhaltung, ganz viel Spaß und einen super Start in euer wohlverdientes Wochenende.

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1: Mit Robert Schäfer einen schönen guten Tag. Die viel diskutierte Beherbergungsabgabe der Stadt Mainz ist Anfang des Monats in Kraft getreten. Übernachtungsgäste in der Landeshauptstadt müssen nun, unabhängig vom Zweck ihres Aufenthalts, eine örtliche Aufwandsteuer bezahlen. Diese wird direkt von den jeweiligen Beherbergungsbetrieben bei den Gästen eingezogen und anschließend an die Stadt abgeführt. Rechtlich gilt der Gast selbst als Abgabeschuldner, nicht der Unterkunftsbetrieb. Die Abgabe wird daher als separater Posten auf der Rechnung gekennzeichnet und ist nicht Teil des eigentlichen Übernachtungspreises sowie nicht umsatzsteuerpflichtig. Weitere Informationen findet ihr online. Das Land Hessen startet jetzt 15 neue Modellprojekte gegen Wohnungslosigkeit. Das hat das Sozialministerium in Wiesbaden mitgeteilt. Dafür werden mehr als 6,1 Millionen Euro bereitgestellt. Sozialministerin Heike Hofmann betont, eine eigene Wohnung bedeutet Schutz, Privatsphäre und Selbstbestimmung. Gefördert werden unter anderem Beratungsstellen zur Wohnraumsicherung, Housing First-Projekte sowie Hilfen beim Übergang aus Kliniken oder Haft in den eigenen Wohnraum. Zusätzlich entsteht in Frankfurt ein geschützter Tagesaufenthalt für wohnungslose Frauen. Ziel ist es, Wohnungsverlust früh zu verhindern und Betroffenen dauerhaft zu eigenem Wohnraum zu verhelfen. Das Bundeskriminalamt in Wiesbaden und die Polizeien der Länder sind jetzt gemeinsam gegen sexualisierte Gewalt an sedierten Personen vorgegangen. Bei der internationalen Polizeiaktion Medusa wurden rund 160 Opfer und Tatverdächtige identifiziert sowie rund 270 neue Ermittlungsansätze gewonnen. Beteiligt waren neben Deutschland unter anderem auch das Vereinigte Königreich, Brasilien und die Niederlande. Täter betäuben ihre Opfer oft mit Medikamenten und Alkohol, missbrauchen sie und verbreiten Videos der Taten im Internet. Weil sich viele Betroffene nicht erinnern können, ruft das BKA dazu auf, bei ungewöhnlicher Benommenheit, Erinnerungslücken oder ungeklärten Verletzungen schnell ärztliche Hilfe zu suchen und die Polizei zu informieren. Alle Infos dazu findet ihr auch auf portal.onlinewache.polizei.de. Die Mainz Athletics sind heute und morgen im ersten Heimspiel der Interleague-Runde gefragt. Zu Gast sind die Bonn Capitals. Damit erwartet die Mainzer ein starker Gegner aus dem Norden mit gutem Pitching. Die Interleague der Deutschen Baseballliga ist die Saisonphase, in der die bestplatzierten Teams der Nord- und Süddivisionen gegeneinander spielen, um die Playoff-Platzierungen zu bestimmen. Bonn hat die reguläre Saison als Tabellenerster gewonnen und am letzten Wochenende einen Sieg und eine Niederlage eingefahren. Mainz hat am vergangenen Wochenende beide Spiele verloren. Die Spiele starten heute um 19 Uhr und morgen um 13 Uhr.
0: Nachrichten aus Deutschland und der Welt, wieder in einer halben Stunde.
2: Ja, ihr Lieben, viel Sonne und sommerliche 27 Grad heute hier bei uns im Antenne Mainzland. Perfektes Wetter, um den Tag draußen zu genießen. Morgen bis 29 Grad, am Sonntag etwas frischer mit einzelnen Schauern und rund 25 Grad, aber immer noch ganz schön.
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2: Schauen wir doch mal auf die Straßen im Antenne Mainzland. Da habe ich zwei Meldungen für euch von den Autobahnen. Einmal haben wir die A643 dabei, Mainz Richtung Wiesbaden zwischen Gonsenheim und dem Schiersteiner Kreuz. Aktuell 3 Kilometer Stop-and-Go-Verkehr. Und die A671, bitte aufpassen, zwischen Amöneburg und Kastell. Auf der A671, da ist eine Person auf der Fahrbahn. Hier bitte in beiden Richtungen besonders vorsichtig fahren. Und wenn ihr irgendwas entdeckt habt, weitere Staus oder Blitzer seht, gern Bescheid geben. Telefonisch unter Mainz 304-3441 oder gerne auch per WhatsApp-Sprachnachricht. Zum Beispiel steht immer noch der Enforcement-Blitzer auf der Göttelmannstraße in Richtung Weisenau, Höhe Volkspark. Hier sind 30 in der Spitze erlaubt.
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1: Wir reisen ein bisschen in der Zeit zurück, denn 2016 hat unser Mainzer Hauptfriedhof beim Bestattungen.de Award unter die Top 5 der schönsten Friedhöfe Deutschlands geschafft. Ja, der parkähnliche Charakter und seine beeindruckenden historischen Bauwerke seien dafür ausschlaggebend gewesen. Gut, man musste zusagen, immerhin hat der Hauptfriedhof eine mehr als 200-jährige Geschichte. Man kann richtig einen kleinen geschichtlichen Streifzug durch den Friedhof machen. 1803 gegründet, führt uns da der Weg an Bauten wie dem Aureustor von 1826 oder dem 1903 errichteten Krematorium vorbei. Allen möglichen Stilepochen sind von, ja, ich sag mal, einfachen Sandsteinen über barocke, neugotische und neoklassizistische Grabanlagen bis hin zu Jugendstilgräbern und auch natürlich modernen Grabsteinen alles zu finden. Da schaut man doch gerne mal auch zu Lebzeiten öfter mal vorbei zum Innehalten und Gedenken, bevor man später sowieso nur die Gerbera von unten begutachten kann. Für mich auch eines der großen Wahrzeichen unserer Stadt.
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1: Ich bin Thomas Brockt. Julian Nagelsmann ist nicht länger Trainer der Fußballnationalmannschaft. Nagelsmann erklärte wenige Tage nach dem WM-Aus gegen Paraguay seinen sofortigen Rücktritt. Jürgen Klopp soll sein Nachfolger werden, das teilte der Deutsche Fußballbund mit.
2: Die Entscheidung sei ihm nicht leicht gefallen, erklärte Nagelsmann, aber die Nationalmannschaft habe nach so einer herben Enttäuschung die Chance auf einen unbelasteten Neuanfang verdient. Den soll jetzt Jürgen Klopp gestalten. Er sei grundsätzlich bereit dazu, erklärte der DFB. Die Verbandsspitze kündigte Gespräche mit dem früheren Erfolgstrainer von Borussia Dortmund und dem FC Liverpool an. Die dürften sehr bald stattfinden. Klopp ist ja zurzeit noch als TV-Experte bei der WM im Einsatz und steht ja grundsätzlich noch bei Red Bull als Head of Global Soccer unter Vertrag. Thomas Thonfeld, Sportredaktion.
1: Die geplanten Änderungen bei der Krankschreibung sorgen für Verwirrung und Ärger. Die Krankenkasse DAK Gesundheit etwa warnt vor überfüllten Hausarztpraxen, wenn die Möglichkeit zur telefonischen Krankschreibung wegfällt. Außerdem sollen Arbeitnehmer ihrer Firma künftig bereits am ersten Tag der Erkrankung eine Arbeitsunfähigkeitsbescheinigung, also eine Krankschreibung, vorlegen.
3: Die Pläne sind auch nicht wirklich ausgegoren, denn Kanzler Merz sagt, Erkrankte müssen nicht am ersten Tag in die Arztpraxis, sie müssen nur vom ersten Tag an eine Arbeitsunfähigkeitsbescheinigung haben. Aber wie soll das gehen, wenn die telefonische Krankschreibung nicht mehr erlaubt ist? Diese halbfertigen Pläne haben die größten Diskussionen ausgelöst. Dabei hat die Koalition noch viel mehr beschlossen. Die Entlastung einer Durchschnittsfamilie um 600 Euro pro Jahr zum Beispiel oder die Erhöhung der sogenannten Reichensteuer auf 47% für alle, die mindestens 280.000 Euro pro Jahr verdienen. Uli Reitinger, Berlin.
1: Tausende Beschäftigte von Mercedes-Benz wollen heute bundesweit gegen die Verschärfung des Sparkurses bei dem Autobauer protestieren. Der Aufruf kommt von der IG Metall. Die Kundgebungen an mehreren Standorten sollen der Auftakt für weitere Protestaktionen sein. Man werde den Unternehmenslenkern der Autoindustrie einen heißen Sommer und Herbst bescheren, solange sie weiter auf Arbeitsplatzabbau und Verlagerung setzen, statt echte Problemlösungen zu suchen, erklärte die Gewerkschaft. Die Zahl der Todesopfer nach den schweren Erdbeben in Venezuela ist auf etwa 2600 gestiegen. Das teilte die geschäftsführende Präsidentin Rodriguez mit. Außerdem gibt es mehr als 11.000 Verletzte. Tausende weitere Menschen werden noch vermisst.
4: Soweit die Nachrichten aus Deutschland und der Welt. Und noch mehr Nachrichten für Mainz und Wiesbaden, die hören wir dann in einer halben Stunde, ihr Lieben. Ja, der Freitag, der zeigt sich heute von seiner richtig schönen Seite hier bei uns im Antenne Mainzland. Viel Sonne, nur ein paar lockere Wolken und angenehm warme 27 Grad machen wirklich Lust auf einen entspannten Feierabend rund um Mainz und Wiesbaden. So darf sich der Sommer gerne anfühlen. Momentan messen wir 25 Grad hier bei uns am City-Studio, am Fischtorplatz in der Mainzer Innenstadt auf der Rheinstraße. Und der Antenne Mainz-Wettertrend, der bleibt ebenfalls freundlich. Morgen, da gibt es einen Mix aus Sonne und Wolken bei bis zu 29 Grad. Am Sonntag dann wird es mit 25 Grad wieder etwas kühler. Dazu sind im Tagesverlauf auch einzelne Schauer möglich. Insgesamt bleibt das Wochenende aber angenehm sommerlich.
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4: Wir schauen mal eben auf die Straßen im Antenne Mainzland, auf die A60 Mainz Richtung Rüsselsheim. Zwischen Laubenheim und dem Rüsselsheimer Dreieck, da haben wir einen Stau von 4 Kilometern Länge. Und dann geht's weiter mit der A643 Mainz Richtung Wiesbaden zwischen Gonsenheim und dem Schiersteiner Kreuz. Hier stockt der Verkehr auf 3 Kilometern. Gute Fahrt, kommt sicher an und bitte nicht zu schnell fahren. Es wird ja auch geblitzt. Ein Enforcement-Blitzer macht Bilder auf der Göttelmannstraße in Richtung Weisenau, Höhe Volkspark. Da sind 30 erlaubt. Ein weiterer auf der A63 Alzey Richtung Mainz im Kreuz Mainz Süd. Wenn ihr Richtung Innenstadt unterwegs seid, Richtung Pariser Straße, da sind 100 erlaubt. Zwischen den Brückenpfosten steht der Blitzer. Und noch ein weiterer auf der A671 im Mainz-Spitzdreieck in Richtung Hochheim, versteckt hinter einem Brückenpfeiler. Ebenfalls bitte nicht schneller als 100 fahren. Wenn ihr was entdeckt habt, Staus seht oder Blitzer seht, lasst es uns gern wissen, ruft mal durch oder schickt eine WhatsApp und wir sagen es gern weiter. Mainz 304 3441, das wäre dann die richtige Nummer für euch. Wir wünschen euch eine gute und vor allem sichere Fahrt, wenn ihr unterwegs seid. Und natürlich können wir euch auch nur den wichtigen Hinweis

0: Hinweis geben, holt euch ein gültiges Ticket, wenn ihr mit den Öffis fahrt, denn heute kommt es zu verstärkten Kontrollen in sämtlichen Straßenbahn- und Buslinien im Mainzer Stadtgebiet.
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0: 3:04, ich bin Heiko Gille. Freut mich, dass ihr dabei seid. Bringe euch in Richtung Feierabend oder in Richtung Wochenende, wie immer man das an diesem Freitagnachmittag auch drehen möchte. Aaron Neville begleitet uns dabei musikalisch mit Can't Stop My Heart und Clock Clock Out of the Dark. Schön, dass ihr dabei seid.
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0: Aaron Neville und Can't Stop My Heart auf Antenne Mainz um 3:11. Schön, dass ihr dabei seid, ihr Lieben.
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0: Ja, Hopfen, Malz und jede Menge gute Laune. Ich würde mal sagen, das Wochenende, das kann definitiv kommen. Denn heute startet am Mainzer Rheinufer die 26. Mainzer Bierbörse. Ja, zwischen der Theodor-Heuss-Brücke und dem Raimundi-Tor warten rund 60 Bier- und Imbissstände auf euch. Dabei könnt ihr euch durch rund 500 Biersorten aus aller Welt probieren. Dazu gibt's Live-Musik und jede Menge Festivalstimmung direkt am Rhein. Los geht's heute und morgen jeweils ab 15 Uhr. Am Sonntag dann öffnet die Bierbörse bereits um 12. Und keine Sorge, niemand erwartet, dass ihr alle 500 Sorten auch wirklich probiert. Ein schönes Wochenende habt ihr wahrscheinlich auch schon deutlich früher. Wir wünschen euch viel Spaß dabei und schaut unbedingt mal vorbei.
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1: Wir kümmern uns wieder um Probleme, aber vor allem auch um Lösungen. Und heute haben wir ein Unternehmen da. Also das ist ja fast schon eine Super-GAU, wenn ein Unternehmen dir doch sagt, ich habe ein Problem, ich finde keine Mitarbeiter mehr, oder?
2: Ja, leider eine sehr häufige Situation. Ja. Wir haben jetzt hier in dem Fall einen handwerksnahen Dienstleistungsbetrieb und der hat schon 30 Mitarbeiter. Ja. Der hat aber das Problem, er möchte weiter wachsen und gerade im Handwerk ist es natürlich besonders schwer, Mitarbeiter zu gewinnen.
1: Die Nachfrage ist ja da, aber blöd, wenn du keine Mitarbeiter bekommst. Wie sieht es denn in dem Unternehmen aus? Was ist denn das konkrete Problem jetzt?
2: Der regionale Wettbewerb ist hier sehr stark. Es gibt sehr viele Unternehmen, die auch bereits attraktive Arbeitgeber sind, wo man dann sagt, das ist genau das Unternehmen, da möchte ich hin, da habe ich Bock drauf. Und als nicht etabliertes Unternehmen ist man da meistens nicht so die erste Wahl, wo man sich bewirbt.
1: Mhm. Gerade in Handwerksunternehmen ist es ja manchmal auch so, dass gerade auch dann in einem Ausbildungsbetrieb den Auszubildenden vielleicht auch nochmal das ein oder andere Goodie eben dazugegeben wird, um die dann für sein eigenes Unternehmen zu werben. Wäre das auch jetzt so ein Lösungsansatz, wenn ich auch mal einen kleinen Ansatz geben darf?
2: Goodie ist sicherlich ein Punkt, der an der zweiten Ebene ins Gespräch kommt. Wir haben hier allerdings das Problem noch einen Schritt weiter vorne sitzen.
1: Oh, erzähl. Ja.
2: Das Unternehmen bekommt gar keine Bewerber.
1: Stimmt, hast du recht.
2: Ja, und solange ich die Bewerber nicht habe, habe ich die Herausforderung, ich muss erstmal die Bewerber gewinnen.
1: Ja, ja.
2: Das heißt, ich habe etablierte Arbeitgeber und ich möchte jetzt der coole neue Arbeitgeber werden. Mhm. Der Lösungsansatz ist hier zu überlegen, wie werden wir als Arbeitgeber attraktiv? Wie machen wir eine Arbeitgebermarke? Wie vermitteln wir den Personen, hier, komm zu mir, da ist es toll. Das kann man auf unterschiedlichen Ebenen machen. Das muss natürlich zum Gesamtbetrieb passen. Das heißt, wenn wir jetzt ein Unternehmen mit der Altersdurchschnitt 60 Jahre sind, ist es natürlich schwierig zu sagen, wir machen jetzt jung einen auf Social Media.
1: Klar, dann ist man nicht authentisch. Ja? Ja.
2: Aber das passende Konzept im Prinzip kann hier der erste Ansatz mal zu sein. Wir haben bereits 30 Mitarbeiter, die arbeiten gerne in dem Betrieb. Mhm. Wir fragen mal alle Mitarbeiter, warum arbeitest du? Was findest du an unserem Unternehmen toll? Warum ist unser Unternehmen ein perfekter Arbeitgeber? Und dann haben wir schon mal eine super Ausgangssituation, auf der wir aufbauend unsere Arbeitgebermarke im nächsten Schritt vertiefen können.
1: Ja klar, weil wenn ich das nach außen transportiere, ist das genau authentisch, spiegelt das wider, was das Unternehmen ist. Ja? Also besser geht's ja gar nicht.
2: Genau, wir müssen authentisch sein und wir müssen genau das darstellen, was wir sind und nicht das darstellen, was wir gerne sein wollen. Denn das merken die Bewerber spätestens nach der Einstellung.
1: Genau.
2: Und dann
1: ist
2: haben wir wieder die Fluktuation.
1: Richtig, ganz genau. Sehr guter Lösungsansatz. Vielen Dank dafür. Hoffe, das hat euch da draußen weitergeholfen. Wenn ihr weitere Probleme und Fragen habt in euren Unternehmen, könnt ihr euch natürlich sehr gerne an uns wenden.
2: Wie immer wirkfaktor.larsweber.net.
1: Danke dir.
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0: Harry Styles mit Aperture auf Antenne Mainz um 15.30 Uhr, halb vier, haben wir es ganz genau an diesem Freitagnachmittag. Zeit für die Nachrichten, ihr Lieben.
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2: Mit Robert Schäfer einen schönen guten Tag. In Freiweinheim wurde in der Nacht ein Gaststättenbesitzer mit einer Reizstoffpistole verletzt. Nach Infos der Mainzer Polizei hat der Pächter gegen halb zwei in der Nacht seine Gaststätte aufgeräumt. Zwei Männer wollen noch etwas bestellen. Als der Mann sie abweist, kommt es zu einem Streitgespräch. Das verlagert sich vor die Gaststätte. Ein 26-Jähriger zieht dann die Reizstoffpistole und schießt den Pächter aus kurzer Entfernung ins Gesicht. Der Mann wird verletzt und kommt ins Krankenhaus. Im Rahmen der Fahndung kann der 26-Jährige von der Polizei auf einem E-Scooter angetroffen werden. Er wird aufs Revier gebracht und eine Blutprobe wird entnommen. Es besteht der Verdacht, dass er unter dem Einfluss von Drogen gestanden hat. Dazu war der E-Scooter nicht zugelassen. In der Wohnung des Mannes konnte die Reizstoffpistole gefunden werden. Die viel diskutierte Beherbergungsabgabe der Stadt Mainz ist Anfang des Monats in Kraft getreten. Übernachtungsgäste in der Landeshauptstadt müssen nun, unabhängig vom Zweck ihres Aufenthalts, eine örtliche Aufwandsteuer bezahlen. Diese wird direkt von den jeweiligen Beherbergungsbetrieben bei den Gästen eingezogen und anschließend an die Stadt abgeführt. Rechtlich gilt der Gast selbst als Abgabeschuldner, nicht der Unterkunftsbetrieb. Die Abgabe wird daher als separater Posten auf der Rechnung gekennzeichnet und ist nicht Teil des eigentlichen Übernachtungspreises sowie nicht umsatzsteuerpflichtig. Weitere Informationen findet ihr online. In Mainz-Ebersheim wurden gestern die beiden Feldhamster Frieda und Fridolina ausgewildert. Das hat die Stiftung Natur und Umwelt Rheinland-Pfalz mitgeteilt. Die zwei einjährigen Tiere wurden auf einer für den Feldhamsterschutz bewirtschafteten Ackerfläche ausgewildert. Das ist das letzte bedeutende Vorkommensgebiet in Rheinland-Pfalz. Die beiden Feldhamster wurden in der Erhaltungszucht am Zoo Heidelberg aufgezogen. Mit der Auswilderung soll ein Teil der ursprünglichen Entnahme ausgeglichen werden. Bisher wurden 10 Einzeltiere abgefangen und in die Zucht gebracht. Diese wurden mit Tieren aus der Baden-Württemberger Zucht gepaart. Damit sollen die letzten rheinland-pfälzischen Feldhamster vor Inzucht bewahrt werden. In Zukunft soll über ein weiteres Projekt eine eigene Zuchtstation aufgebaut werden. Das Bundeskriminalamt in Wiesbaden und die Polizeien der Länder sind jetzt gemeinsam gegen sexualisierte Gewalt an sedierten Personen vorgegangen. Bei der internationalen Polizeiaktion Medusa wurden rund 160 Opfer und Tatverdächtige identifiziert sowie rund 270 neue Ermittlungsansätze gewonnen. Beteiligt waren neben Deutschland unter anderem auch das Vereinigte Königreich, Brasilien und die Niederlande. Täter betäuben ihre Opfer oft mit Medikamenten und Alkohol, missbrauchen sie und verbreiten Videos der Taten im Internet. Weil sich viele Betroffene nicht erinnern können, ruft das BKA dazu auf, bei ungewöhnlicher Benommenheit, Erinnerungslücken oder ungeklärten Verletzungen schnell ärztliche Hilfe zu suchen und die Polizei zu informieren. Alle Infos dazu findet ihr auch auf portal.onlinewache.polizei.de. Der FSV Mainz 05 hat sein neues Heimtrikot für die Saison 2026/27 vorgestellt. Das überwiegend rote Jersey setzt auf ein schlichtes Design mit eingeprägtem Mainzer Stadtwappen mit Doppelrad, dem Vereinslogo und dem Schriftzug 05. Die Symbole sind in einem Rautengittermuster angeordnet. Das neue Trikot ist ab sofort in den Fanshops und online erhältlich. Erstmals tragen werden es die 05er am Samstag beim Testspiel gegen den TSG Pfädersheim.
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0: Viel Sonne und sommerliche 27 Grad heute hier bei uns im Antenne Mainzland. Ja, perfektes Wetter, um den Tag auf jeden Fall auch draußen zu genießen. Es ist ein richtig schöner Sommertag. 25 Grad, die messen wir auf jeden Fall schon mal aktuell hier bei uns am City-Studio, am Fischtorplatz in der Mainzer Innenstadt auf der Rheinstraße. 25 Grad, die messen wir auch aktuell, wenn wir rüberschauen, bei euch. Und zwar in Erbenheim, in der Wandersmannstraße und auch an unserer wunderschönen Mainzer Mewa Arena, dem Heimstadion unserer 05er, aktuell 25 Grad. Morgen bis 29 Grad, am Sonntag dann etwas frischer mit einzelnen Schauern und rund 25 Grad, aber immer noch ganz schön.
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0: So, dann schauen wir doch mal auf die Straßen um 3:55 auf die A3 Köln Richtung Frankfurt zwischen Wiesbaden-Niedernhausen und dem Wiesbadener Kreuz. Bitte aufpassen, hier ist eine ungesicherte Unfallstelle auf der linken Spur. Dann die A60. Rüsselsheim Richtung Mainz zwischen Hechtsheim Ost und dem Kreuz Mainz Süd, da haben wir einen Stau, 1 Kilometer lang. Und die A66 Wiesbaden Richtung Frankfurt zwischen Wiesbaden Nordenstadt und dem Wiesbadener Kreuz, momentan 2 Kilometer stockender Verkehr. Dann die A643 Mainz Richtung Wiesbaden zwischen Gonsenheim und dem Schiersteiner Kreuz, auch hier stockt der Verkehr auf 3 Kilometern. Gute Fahrt, kommt sicher an. Fahrt bitte nicht zu schnell. Geblitzt wird zum Beispiel weiterhin auf der Göttelmannstraße. Da steht nach wie vor der graue Enforcement-Blitzer. In Richtung Weisenau, Höhe Volkspark, da sind 30 erlaubt. Dann einer auf der A63, Alzey Richtung Mainz im Kreuz Mainz-Süd unter der Brücke. Da sind 100 erlaubt. Und noch einer auf der A671 im Mainz-Spitzdreieck Richtung Hochheim. Versteckt hinterm Brückenpfeiler, ebenfalls 100 erlaubt. Habt ihr noch was entdeckt? Staus oder Blitzer gesehen? Dann zögert bitte nicht lange. Gebt uns gern Bescheid und wir sagen es weiter. Telefone unter Mainz 304 3441, gerne auch per WhatsApp-Sprachnachricht.
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1: Die europäischen Börsen zeigen sich auch am Nachmittag freundlich, allerdings ohne neue Dynamik. Der DAX notiert über den Tag hinweg knapp über 0,5% im Plus. Der Eurostoxx 50 legt ebenfalls moderat zu. Nach dem bewegten Vormittag bleibt der Handel eher ruhig. Die Impulse aus dem US-Arbeitsmarktbericht wirken zwar weiter nach, sorgen aber nicht mehr für zusätzliche Bewegungen im Tagesverlauf. Unterstützend bleibt die Erwartung, dass die US-Notenbank angesichts der zuletzt schwächeren Arbeitsmarktdaten vorsichtiger agieren könnte. Das sorgt für eine freundliche Grundstimmung an den Märkten. Da die US-Börsen heute feiertagsbedingt geschlossen bleiben, fehlen frische Signale von der Wall Street. Insgesamt bleibt es damit an Europas Börsen am Nachmittag bei einer stabilen, leicht positiven Tendenz.
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1: Ich bin Thomas Brockt. Jetzt ist es offiziell, Julian Nagelsmann ist nicht mehr Fußball-Bundestrainer und Jürgen Klopp steht als Nachfolger bereit. Nagelsmann erklärte wenige Tage nach dem Aus im WM-16-Finale gegen Paraguay seinen sofortigen Rücktritt, wie der Deutsche Fußballbund mitteilte.
2: Nagelsmanns Entscheidung verdient Respekt, erklärte Rudi Völler, der DFB-Sportdirektor, weil er Verantwortung übernehme, obwohl er gerne weitergemacht hätte. Das soll jetzt Jürgen Klopp tun. Der DFB kündigte an, dass man jetzt mit dem Star-Trainer verhandeln werde. Grundsätzlich habe Klopp bereits erklärt, dass er bereit sei, den Job als Bundestrainer zu übernehmen. Dafür muss er allerdings aus seinem Job als Head of Global Soccer bei Red Bull raus, wo er noch bis 2029 unter Vertrag steht. Thomas Thonfeld, Sportredaktion.
1: Die umstrittenen Pläne der schwarz-roten Koalitionsspitzen für erschwerte Krankschreibungen im Job bleiben bei den konkreten Folgen vorerst vage. Ein Regierungssprecher sagte in Berlin, die Ausgestaltung stehe jetzt erst bevor. Mit Blick auf die angekündigte verpflichtende Vorlage einer Arbeitsunfähigkeitsbescheinigung schon ab dem ersten Krankheitstag, sagte er, das heiße nicht, dass man am ersten Tag zum Arzt gehen sollte. Die Spitzen der Koalition haben auch vereinbart, dass die Möglichkeit einer telefonischen Krankschreibung abgeschafft werden soll. Die Mieten in den 40 größten deutschen Städten sind in den vergangenen 10 Jahren um 51% gestiegen. Das zeigt eine Erhebung des Deutschen Gewerkschaftsbunds auf Basis von Daten des Marktforschungsinstituts Empirica.
3: In München liegt die Durchschnittsmiete aktuell bei 23,36 Euro pro Quadratmeter. Das ist mit Abstand der unrühmliche Spitzenplatz. In Rostock liegt der Quadratmeterpreis zwar noch bei vergleichsweise bescheidenen 11 Euro, Rostock steht aber ganz oben, wenn es um die Steigerung in den letzten 10 Jahren geht, plus 83%. Die Bundesregierung will eine staatliche Wohnungsbaugesellschaft gründen, um bezahlbaren Wohnraum zu schaffen. Gleichzeitig will sie möglichen Enteignungen von großen privaten Wohnungskonzernen einen Riegel vorschieben. Uli Reitinger, Berlin.
1: Die Zahl der Todesopfer nach den schweren Erdbeben in Venezuela ist weiter gestiegen auf etwa 2600. Das teilte die geschäftsführende Präsidentin Rodriguez mit. Außerdem gibt es mehr als 11.000 Verletzte. Tausende weitere Menschen werden noch vermisst.
4: Soweit die Nachrichten aus Deutschland und der Welt und noch mehr Nachrichten für Mainz und Wiesbaden. Die hören wir dann in einer halben Stunde. Richtig schön ist das Freitagswetter heute hier bei uns im Antenne Mainzland. 25 Grad, die messen wir aktuell hier bei uns am City-Studio, am Fischtorplatz in der Mainzer Innenstadt auf der Rheinstraße. Bis 27 Grad sind heute drin und das ist wirklich Wetter, das Lust macht auf einen entspannten Feierabend hier in der Mainzer City. Und auch im Trend sieht es ebenfalls freundlich aus. Morgen gibt es einen Mix aus Sonne und Wolken und bis zu 29 Grad. Sonntag dann mit 25 Grad, ähnlich wie heute, wieder ein bisschen kühler. Dazu sind im Tagesverlauf auch einzelne Schauer möglich sogar. Insgesamt aber bleibt das Wochenende angenehm sommerlich. Wir schauen mal auf die Straßen im Antenne Mainzland um 3 Minuten nach 4. Ihr Lieben, schön, dass ihr dabei seid. Ich habe eine Meldung für euch von der A3. Köln Richtung Frankfurt zwischen Rasthof-Medenbach West und dem Wiesbadener Kreuz. Da haben wir stockenden Verkehr auf 4 Kilometern Länge. Dann geht's weiter mit der A643 Mainz Richtung Wiesbaden zwischen Gonsenheim und dem Schiersteiner Kreuz. Aktuell stockt's 3 Kilometer lang. Und die A671 in beide Richtungen ja immer noch die Vollsperrung zwischen Hochheim Süd und Gustavsburg. Wegen der Brückenbauarbeiten bis voraussichtlich 12. Juli. Bitte umfahrt das Gebiet möglichst weiträumig. Wir wünschen euch eine gute und vor allem sichere Fahrt, wenn ihr unterwegs seid. Und ihr Lieben, lasst euch nicht blitzen auf dem Weg in den Feierabend. Gebt ja vielleicht auch hier und da nochmal den ein oder anderen Blitzer. Die wollen natürlich von euch nur entdeckt werden. Ist ganz klar, dass ihr sie uns meldet. Sollte das so sein und ihr was sehen, dann gern Bescheid geben, telefonisch oder gern auch per WhatsApp unter Mainz 304 3441 und wir sagen es sofort weiter. Zum Beispiel haben wir einen Enforcement-Blitzer auf der Göttelmannstraße immer noch stehen, Richtung Weisenau, Höhe Volkspark. Da sind 30 erlaubt, hier also bitte nicht zu schnell fahren.
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4: Und wenn ihr mit den Öffis unterwegs seid, denkt auch im ÖPNV an ein gültiges Ticket bitte. Es gibt heute nämlich verstärkte Kontrollen in sämtlichen Straßenbahnen und Buslinien im Mainzer Stadtgebiet.
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4: 4 Minuten nach 4 haben wir es ganz genau. Schön, dass ihr da

0: dabei seid. Musikalisch freuen wir uns gleich auf Sommermusik von Mr. President in unserer Antenne Mainz Playlist. Ja, Happy People. Und alle Farben zusammen mit Rennie Miller und Body Talk.
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1: Ja, ihr Lieben, bei diesen Temperaturen, da darf es auch in der Küche etwas sommerlicher werden. Wenn ihr nämlich Lust auf neue Ideen zum Backen habt, dann schaut heute Abend doch bei Hugendubel in Mainz mal vorbei. Im Rahmen der Bookie Night stellt Theresa Haubs ihr neues Sommerbackbuch vor. Freut euch auf jede Menge Inspiration, spannende Einblicke und das Beste, einige der Rezepte können sogar direkt vor Ort probiert werden. Ja, los geht's um 7:15. Abholzen, so heißt die diesjährige Werkschau des Fachbereichs Gestaltung der Hochschule Mainz. Studierende aus den Bereichen Kommunikationsdesign, Innenarchitektur und zeitbasierte Medien präsentieren dort ihre besten Arbeiten. Gleichzeitig ist es ein Abschied vom langjährigen Standort in der Holzstraße, denn ab dem nächsten Semester zieht der Fachbereich auf den neuen Campus. Neben der Ausstellung erwarten euch ein Designmarkt, Workshops, Kleidertausch, Musik, Drinks und Fingerfood. Heute könnt ihr noch bis 20 Uhr vorbeischauen, morgen dann von 14 bis 20 Uhr und der Eintritt, der ist frei. Und morgen heißt es ein letztes Mal Hoffest beim Weingut Arno Kern in Bodenheim. Ja, nach über 50 Jahren verabschiedet sich das Familienweingut mit einem großen Fest und ihr seid herzlich eingeladen. Freut euch auf leckeres Essen, ausgezeichneten Wein, entspannte Sommeratmosphäre und Live-Musik von Los Chachi. Perfekt also, um mit euren Freundinnen und Freunden einen schönen Nachmittag zu verbringen und gemeinsam auf ein Stück rheinhessische Weinkultur anzustoßen. Los geht das Ganze morgen ab 14 Uhr und wir wünschen euch viel Spaß und gute Unterhaltung und natürlich einen tollen Start in ein hoffentlich wunderschönes Wochenende.

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1: Jetzt noch mit einem Song, der daherkommt und klingt wie eine warme

Vincent Weiss, der Typ, der früher als Model gearbeitet hat und heute mit seinen Songs Herzen berührt, hat mit Musik sein 2016 seinen ganz großen Durchbruch gefeiert. Die Message dahinter? Ja, ganz einfach. Manchmal fehlen uns die Worte. Manchmal können wir nicht sagen, was wir fühlen. Aber Musik kann's. Und genau das singt er hier mit einer Leichtigkeit, bei der man Gänsehaut bekommt. Vincent kommt übrigens aus dem Norden Deutschlands, aus Schleswig-Holstein und hat sich mit seiner ehrlichen Art und seinem ganz eigenen Sound einen festen Platz in der deutschen Musiklandschaft erarbeitet. Musik sein war sein erstes Solo-Release und gleich ein Volltreffer. Der Song wurde mit Platin ausgezeichnet und hat monatelang die Airplay-Charts gestürmt. Also, falls euch vielleicht heute mal was auf der Seele liegt, lasst doch ganz einfach die Musik für euch sprechen. Zum Beispiel die hier.

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1: Vincent Weiss auf Antenne Mainz. Und gleich haben wir es. 16:30 Zeit für die Nachrichten, ihr Lieben.
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3: Mit Robert Schäfer einen schönen guten Tag. Die Gewerkschaft Verdi in Mainz warnt vor den geplanten Arbeitsmarktänderungen der Bundesregierung. Es gibt vor allem Kritik daran, befristete Arbeitsverträge ohne besonderen Grund auszuweiten. Dadurch entstehe laut Verdi mehr Unsicherheit, besonders für junge Beschäftigte und Berufseinsteiger. Auch die verschärften Regeln bei Krankschreibungen, etwa eine Bescheinigung bereits ab dem ersten Krankheitstag, stoßen auf deutliche Ablehnung. Statt Misstrauen brauche es Vertrauen, gute Arbeitsbedingungen und sichere Jobs, so die Forderung. Auch der rheinland-pfälzische Gesundheitsminister Clemens Hoch lehnt die geplante Verschärfung bei der Krankschreibung ab. So lege man die ambulante Versorgung lahm, so Hoch. Der Deutsche Hotel- und Gaststättenverband DEHOGA zeigt sich vorsichtig optimistisch. Es gäbe Ansätze, die in die richtige Richtung gehen. Ob und wann daraus spürbare Entlastungen für die Betriebe werden, entscheide sich in den Gesetzgebungsverfahren, so die DEHOGA. In Freiweinheim wurde in der Nacht ein Gaststättenbesitzer mit einer Reizstoffpistole verletzt. Nach Infos der Mainzer Polizei hat der Pächter gegen 2:30 in der Nacht seine Gaststätte aufgeräumt. Zwei Männer wollen noch etwas bestellen. Als der Mann sie abweist, kommt es zu einem Streitgespräch. Das verlagert sich vor die Gaststätte. Ein 26-Jähriger zieht dann die Reizstoffpistole und schießt den Pächter aus kurzer Entfernung ins Gesicht. Der Mann wird verletzt und kommt ins Krankenhaus. Im Rahmen der Fahndung kann der 26-Jährige von der Polizei auf einem E-Scooter angetroffen werden. Er wird aufs Revier gebracht und eine Blutprobe wird entnommen. Es besteht der Verdacht, dass er unter dem Einfluss von Drogen gestanden hat. Dazu war der E-Scooter nicht zugelassen. In der Wohnung des Mannes konnte die Reizstoffpistole gefunden werden. Rund 1400 Krankenhausbehandlungen gibt es im Schnitt pro Jahr durch Hitze und Sonnenlicht. Das hat das Statistische Bundesamt in Wiesbaden mitgeteilt. Dafür wurden die Jahre 2004 bis 2024 unter die Lupe genommen. Zu den Behandlungen zählen Hitzschläge, Sonnenstiche und andere durch Hitze oder Sonnenlicht verursachte Schäden. Als direkte Todesursache wurde Hitze in durchschnittlich rund 20 Fällen pro Jahr festgestellt. Aber die sehr hohen Temperaturen lassen die Sterblichkeit insgesamt steigen, da in vielen Fällen eine Kombination aus Hitze und Vorerkrankungen das Sterberisiko erhöht. In Wochen, die von Hitzeperioden geprägt werden, steigen die Sterbefallzahlen. Es hat bereits mehrfach Sommerwochen mit Hitzewellen gegeben, in denen die Sterbefallzahlen um mehr als 20% gegenüber den Vergleichswerten der Vorjahre gelegen haben. Die viel diskutierte Beherbergungsabgabe der Stadt Mainz ist Anfang des Monats in Kraft getreten. Übernachtungsgäste in der Landeshauptstadt müssen nun, unabhängig vom Zweck ihres Aufenthalts, eine örtliche Aufwandsteuer bezahlen. Diese wird direkt von den jeweiligen Beherbergungsbetrieben bei den Gästen eingezogen und anschließend an die Stadt abgeführt. Rechtlich gilt der Gast selbst als Abgabeschuldner, nicht der Unterkunftsbetrieb. Die Abgabe wird daher als separater Posten auf der Rechnung gekennzeichnet und ist nicht Teil des eigentlichen Übernachtungspreises sowie nicht umsatzsteuerpflichtig. Weitere Informationen findet ihr online. Der FSV Mainz 05 hat sein neues Heimtrikot für die Saison 2026/27 vorgestellt. Das überwiegend rote Jersey setzt auf ein schlichtes Design mit eingeprägtem Mainzer Stadtwappen mit Doppelrad, dem Vereinslogo und dem Schriftzug 05. Die Symbole sind in einem Rautengittermuster angeordnet. Das neue Trikot ist ab sofort in den Fanshops und online erhältlich. Erstmals tragen werden es die 05er am Samstag beim Testspiel gegen den TSG Pfeddersheim.
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1: Richtig viel Sonne und sommerliche 27 Grad heute hier bei uns im Antenne Mainzland. Momentan 26 Grad. Wir sind auf dem Weg dahin zu den Höchstwerten. Perfektes Wetter also, um den Tag auch wirklich draußen in der Natur zu genießen. Morgen dann bis 29 Grad. Sonntag wieder ein bisschen frischer mit einzelnen Schauern. Rund 25 Grad, aber immer noch ganz schön. Schauen wir doch mal auf die Straßen im Antenne Mainzland um 16 Uhr und gleich 34 Minuten. Ihr Lieben, schön, dass ihr dabei seid. Natürlich gucken wir da auch als allererstes mal auf die A3 Köln Richtung Frankfurt zwischen Rastorf-Medenbach West und dem Wiesbadener Kreuz. Aktuell 4 Kilometer stockender Verkehr. Und die A643 Mainz Richtung Wiesbaden zwischen Gonsenheim und dem Schiersteiner Kreuz. Hier stockt der Verkehr auf 3 Kilometern Länge. Gute Fahrt, kommt sicher an. Und fahrt bitte nicht zu schnell. Lasst euch nicht noch blitzen auf dem Weg in den Feierabend. Ja, zum Beispiel steht ein Blitzer aktuell auf der Göttelmannstraße in Richtung Weisenau, Höhe Volkspark. Da sind 30 erlaubt. Ein weiterer auf der A63 und zwar Alzey Richtung Mainz im Kreuz Mainz Süd unter der Brücke zwischen den Brückenpfosten. Da sind 100 erlaubt. Und noch ein weiterer auf der A671 im Main-Spitz-Dreieck Richtung Hochheim. Ebenfalls hinterm Brückenpfeiler versteckt. Auch hier bitte nicht schneller als 100 fahren. Und wenn ihr was entdeckt habt, weitere Staus seht oder Blitzer seht, dann sagt uns gern Bescheid, klingelt mal durch oder schickt uns eine WhatsApp rüber. Ganz einfach unter Mainz 304 3441.
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1: Einen entspannten Freitagnachmittag wünschen wir euch. Kommt gut in den Feierabend.
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0: Da ist sie. So, erwischt. Aber stimmt es eigentlich, dass man nachts bloß nicht bei Licht das Fenster öffnen sollte? Wie seht ihr das? Ja? Laut Rainer Michalski vom NABU Rheinhessen ist das tatsächlich ein Mückenmythos.
1: Das lockt mit Sicherheit viele andere Tiere an, zum Beispiel Nachtfalter. Für die Mücken entscheidend ist aber die Ausdünstung unseres Körpers, also ein starker Schweißgeruch zum Beispiel oder irgendwelche subtilen Aromen, die wir verströmen, die sich auch mit Parfüms und sowas nicht abdecken lassen.
0: Und vielleicht ist es euch ja auch schon aufgefallen, in diesem Sommer sind bislang deutlich weniger Mücken unterwegs als sonst. Der Grund ist ausgerechnet die große Hitze. Denn auch die macht den kleinen Blutsaugern natürlich zu schaffen.
1: Das hängt halt sehr stark davon ab, wie viel stehendes Wasser vorhanden ist. Die Mücken legen ihre Eier in stehende Gewässer und viele stehende Gewässer sind in der letzten Hitzeperiode ausgetrocknet oder nahezu ausgetrocknet. Das hängt auch davon ab, ob in den verbliebenen stehenden Gewässern Fische drin sind, weil Fische reduzieren auch die Anzahl der Mückenlarven und damit die Anzahl der Mücken.
0: Ja, ganz ohne Mücken wird der Sommer aber natürlich trotzdem nicht bleiben. Wie ihr euch und eure Wohnung am besten schützt, das hat uns Xenia Augsten von der Kommunalen Aktionsgemeinschaft zur Bekämpfung der Schnakenplage mal erklärt.
2: Was man natürlich machen kann, was ja auch gegen alle Stechmücken hilft, ist, dass man sich draußen einfach mit einem typischen Mückenschutzspray eben schützt und das aufträgt. Das ist auch eine von den Empfehlungen, die Reiserückkehrer bekommen, die dann eben Krankheitssymptome aufweisen. Und was man auf jeden Fall machen kann, dass man Brutstätten im eigenen Garten vermeidet. Also beispielsweise, dass man eine Regentonne mit einem Netz abdeckt, dass man sich überlegt, ach, brauche ich meine Blumentopfuntersetzer wirklich oder kann ich nicht einfach die Blumentöpfe so hinstellen und einfach schon so Kleinigkeiten einfach im Garten durchführt, damit einfach gar kein Wasser stehen bleibt, dass die Mücke nutzen kann.
0: Ja, und falls euch heute Nacht auch wieder dieses eine Geräusch aus dem Schlaf reißen sollte, ist aber auch nervig, oder? Keine Sorge, ihr seid nicht allein. Offenbar gibt es Mücken, die einfach einen ausgezeichneten Musikgeschmack haben. Und leider seid ihr das Lieblingskonzert.

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1: Wir reisen ein bisschen in der Zeit zurück, denn 2016 hat unser Mainzer Hauptfriedhof beim Bestattungen.de Award unter die Top 5 der schönsten Friedhöfe Deutschlands geschafft. Ja, der parkähnliche Charakter und seine beeindruckenden historischen Bauwerke seien dafür ausschlaggebend gewesen. Gut, man musste zusagen, immerhin hat der Hauptfriedhof eine mehr als 200-jährige Geschichte. Man kann richtig einen kleinen geschichtlichen Streifzug durch den Friedhof machen. 1803 gegründet, führt uns da der Weg an Bauten wie dem Aureustor von 1826 oder dem 1903 errichteten Krematorium vorbei. Allen möglichen Stilepochen sind von, ja, ich sag mal, einfachen Sandsteinen über barocke, neugotische und neoklassizistische Grabanlagen bis hin zu Jugendstilgräbern und auch natürlich modernen Grabsteinen alles zu finden. Da schaut man doch gerne mal auch zu Lebzeiten öfter mal vorbei zum Innehalten und Gedenken, bevor man später sowieso nur die Gerbera von unten begutachten kann. Für mich auch eines der großen Wahrzeichen unserer Stadt.
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0: Borussia Dortmund und dem FC Liverpool soll grundsätzlich bereit sein, das Amt des Bundestrainers zu übernehmen. Der DFB will nun mit ihm verhandeln. Die geplanten Verschärfungen bei den Krankschreibungen werfen weiter Fragen auf. Die Bundesregierung hat jetzt klargestellt, dass Beschäftigte trotz einer Bescheinigungspflicht ab dem ersten Krankheitstag nicht sofort zum Arzt müssen. Wie die Regelung am Ende aussehen soll, ist aber offen.
1: Der Aufschrei war massiv, als die Koalition ihren Plan öffentlich gemacht hat. Gleich am ersten Tag eine Krankschreibung holen, das überlastet die Praxen und gängelt die Arbeitnehmer, hieß es quasi von allen Seiten, Arbeitgeber ausgenommen. Dass kranke Beschäftigte nun doch nicht sofort zum Arzt müssen, klingt sicher erst einmal entspannter, ändert aber nichts daran, dass die Bescheinigung ab Tag 1 gelten muss. Wie genau das gehen soll, unklar. Per Telefon schon mal ganz sicher nicht. Diese Möglichkeit will Schwarz-Rot ja abschaffen. Thomas Bleskin, Nachrichtenredaktion.
0: Die Mieten in den 40 größten deutschen Städten sind in den vergangenen 10 Jahren um 51% gestiegen. Das zeigt eine Erhebung des Deutschen Gewerkschaftsbunds auf Basis von Daten des Marktforschungsinstituts Empirica.
2: In München liegt die Durchschnittsmiete aktuell bei 23,36 Euro pro Quadratmeter. Das ist mit Abstand der unrühmliche Spitzenplatz. In Rostock liegt der Quadratmeterpreis zwar noch bei vergleichsweise bescheidenen 11 Euro, Rostock steht aber ganz oben, wenn es um die Steigerung in den letzten 10 Jahren geht, plus 83%. Die Bundesregierung will eine staatliche Wohnungsbaugesellschaft gründen, um bezahlbaren Wohnraum zu schaffen. Gleichzeitig will sie möglichen Enteignungen von großen privaten Wohnungskonzernen einen Riegel vorschieben. Uli Reitinger, Berlin.
0: Und noch einmal zum Fußball. Der Wechsel von Nationalspieler Nathaniel Brown von Eintracht Frankfurt zum FC Bayern ist perfekt. Wie der deutsche Rekordmeister mitteilte, erhält der 23 Jahre alte Linksverteidiger in München einen Vertrag bis Ende Juni 2031. Brown war einer der wenigen, der bei dem WM-Turnier im deutschen Team überzeugt hatte.
3: Der hat wirklich überzeugt, ja. Wir wünschen ihm natürlich alles Gute an dieser Stelle, ihr Lieben. Der Freitag, der zeigt sich heute von seiner richtig schönen Seite hier bei uns im Antenne Mainzland. Viel Sonne, nur ein paar lockere Wolken und angenehm warme 27 Grad, die machen wirklich Lust auf einen entspannten Feierabend im Freien rund um Mainz und Wiesbaden. So darf sich der Sommer gerne anfühlen, so wie heute. 26 Grad, die messen wir jetzt aktuell hier bei uns am City-Studio am Fischtorplatz in der Mainzer Innenstadt auf der Rheinstraße. Aber dieses eine Grad, das finden wir vielleicht noch irgendwo. Und der Antenne Mainz-Wettertrend, der bleibt ebenfalls freundlich. Morgen gibt es einen Mix aus Sonne und Wolken. Das Ganze bei bis zu 29 Grad. Sonntag ein bisschen kühler mit 25 Grad. Aber doch meistens schön. Schauen wir doch mal auf die Straßen um 3 Minuten nach 5. Ihr Lieben, wenn ihr unterwegs seid, dann habt ein bisschen Zeit und Geduld. Zum Beispiel auf der A3 Köln Richtung Frankfurt zwischen Rasthof-Medenbach West und dem Wiesbadener Kreuz. Da stockt's 4 Kilometer. Dann geht's rüber auf die A643 Mainz Richtung Wiesbaden zwischen Gonsenheim und dem Schiersteiner Kreuz. 3 Kilometer stockender Verkehr. Außerdem die A671 in beiden Richtungen immer noch die Vollsperrung zwischen Hochheim Süd und Gustavsburg wegen der Brückenbauarbeiten bis 12. Juli voraussichtlich noch. Bitte umfahrt das Gebiet möglichst weiträumig. Und die B455, die betrifft das Stadtgebiet Wiesbaden. Die Abfahrt Wiesbaden-Siegfriedring, die ist gesperrt. Hier stehen nämlich 2 querstehende LKW. Bitte umfahrt das Gebiet möglichst weiträumig. Gute Fahrt, kommt sicher an und fahrt bitte nicht zu schnell auf dem Weg in Richtung Feierabend, denn die Enforcement-Blitzer stehen nach wie vor auf der Göttelmannstraße, zum Beispiel Richtung Weisenau, Höhe Volkspark, sind 30 erlaubt, einer auf der A63 Alzey Richtung Mainz im Kreuz Mainz-Süd unterhalb der Autobahnbrücke. Bitte nicht schneller als 100 fahren und ebenfalls 100 dürft ihr fahren auf der A671 im Mainz-Spitzdreieck Richtung Hochheim, hinterm Brückenpfeiler versteckt. Falls ihr noch irgendwas entdeckt habt, Staus oder Blitzer, dann haltet nicht hinterm Berge damit, sondern sagt uns Bescheid telefonisch unter Mainz 304 3441 oder gern auch per WhatsApp.
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3: Und wenn ihr mit den Öffis fahrt im ÖPNV, denkt bitte ans gültige Ticket. Es gibt verstärkte Kontrollen in sämtlichen Bus- und Straßenbahnlinien in der gesamten Mainzer Innenstadt.
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3: Und natürlich mit 2 Stunden pickepackevoller Musik. Neue Einsteiger, Neuplatzierungen, Neuvorstellungen. Ja, und natürlich auch der Countdown, die Plätze 20 bis 1, da ist so ziemlich alles dabei. Auf der 20 jetzt zum Beispiel Céline Dion mit Danson, damit geht's direkt mal los. Und danach hören wir Youngblood und die Smashing Pumpkins von der 17 runter auf die 9.

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1: Ihr Lieben, es gibt Songs, die machen schon nach den ersten Takten gute Laune. Und genauso einer ist No More Regrets von Almost Monday. Ja, das Trio aus dem sonnigen Kalifornien hat sich mit seinem entspannten Indie-Pop längst eine treue Fangemeinde aufgebaut und liefert jetzt den nächsten Feel-Good-Hit für unsere Öhrchen ab. Der Titel ist eigentlich eine ganz einfache Botschaft. Nicht ewig zurückschauen, sondern das Leben genießen im Hier und Jetzt und Chancen einfach mal ergreifen. Dazu gibt's lockere Gitarren, einen eingängigen Refrain und diesen typischen West Coast Sound, ja, der sofort Lust auf Sommer, Roadtrip und offene Autofenster macht. Hier sind Almost Monday mit No More Regrets.

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0: Mark Forster, ein Lied auf Antenne Mainz. Gleich haben wir es 17:30. Ihr Lieben, Zeit für die Nachrichten. Und die gibt's jetzt mit dem Kollegen Robert Schäfer.
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2: Mit Robert Schäfer einen schönen guten Tag. In Freiweinheim wurde in der Nacht ein Gaststättenbesitzer mit einer Reizstoffpistole verletzt. Nach Infos der Mainzer Polizei hat der Pächter gegen 2:30 in der Nacht seine Gaststätte aufgeräumt. Zwei Männer wollen noch etwas bestellen. Als der Mann sie abweist, kommt es zu einem Streitgespräch. Das verlagert sich vor die Gaststätte. Ein 26-Jähriger zieht dann die Reizstoffpistole und schießt dem Pächter aus kurzer Entfernung ins Gesicht. Der Mann wird verletzt und kommt ins Krankenhaus. Im Rahmen der Fahndung kann der 26-Jährige von der Polizei auf einem E-Scooter angetroffen werden. Er wird aufs Revier gebracht und eine Blutprobe wird entnommen. Es besteht der Verdacht, dass er unter dem Einfluss von Drogen gestanden hat. Dazu war der E-Scooter nicht zugelassen. In der Wohnung des Mannes konnte die Reizstoffpistole gefunden werden. Die Gewerkschaft Verdi in Mainz warnt vor den geplanten Arbeitsmarktänderungen der Bundesregierung. Es gibt vor allem Kritik daran, befristete Arbeitsverträge ohne besonderen Grund auszuweiten. Dadurch entstehe laut Verdi mehr Unsicherheit, besonders für junge Beschäftigte und Berufseinsteiger. Auch die verschärften Regeln bei Krankschreibungen, etwa eine Bescheinigung bereits ab dem ersten Krankheitstag, stoßen auf deutliche Ablehnung. Statt Misstrauen brauche es Vertrauen, gute Arbeitsbedingungen und sichere Jobs, so die Forderung. Auch der rheinland-pfälzische Gesundheitsminister Clemens Hoch lehnt die geplante Verschärfung bei der Krankschreibung ab. So lege man die ambulante Versorgung lahm, so hoch. Der Deutsche Hotel- und Gaststättenverband DEHOGA zeigt sich vorsichtig optimistisch. Es gäbe Ansätze, die in die richtige Richtung gehen. Ob und wann daraus spürbare Entlastungen für die Betriebe werden, entscheide sich in den Gesetzgebungsverfahren, so die DEHOGA. In Mainz-Ebersheim wurden gestern die beiden Feldhamster Frieda und Fridolina ausgewildert. Das hat die Stiftung Natur und Umwelt Rheinland-Pfalz mitgeteilt. Die zwei einjährigen Tiere wurden auf einer für den Feldhamsterschutz bewirtschafteten Ackerfläche ausgewildert. Das ist das letzte bedeutende Vorkommensgebiet in Rheinland-Pfalz. Die beiden Feldhamster wurden in der Erhaltungszucht am Zoo Heidelberg aufgezogen. Mit der Auswilderung soll ein Teil der ursprünglichen Entnahme ausgeglichen werden. Bisher wurden 10 Einzeltiere abgefangen und in die Zucht gebracht. Diese wurden mit Tieren aus der Baden-Württemberger Zucht gepaart. Damit sollen die letzten rheinland-pfälzischen Feldhamster vor Inzucht bewahrt werden. In Zukunft soll über ein weiteres Projekt eine eigene Zuchtstation aufgebaut werden. In Wiesbaden findet aktuell das deutsch-amerikanische Freundschaftsfest statt. Die hessische Landeshauptstadt rechnet morgen mit einem starken Besucherverkehr auf dem Gelände am Heinerberg. Daher wird die New York Straße von 19 bis 24 Uhr zwischen Berliner Straße und der B455 voll gesperrt. Zum Veranstaltungsgelände kommt man damit nur noch zu Fuß über die New York Straße, Washington Straße. Besucherinnen und Besucher werden gebeten, den ÖPNV zu nutzen. Durch das Feuerwerk morgen Abend wird die Haltestelle Berliner Straße stadteinwärts von ca. 19.30 Uhr bis 23.30 Uhr nicht angefahren. Fahrgäste werden gebeten, in dieser Zeit die Haltestelle Friedensstraße zu nehmen. Für mobilitätseingeschränkte Personen sind zusätzliche Parkplätze in der Berliner Straße. Der FSV Mainz 05 hat sein neues Heimtrikot für die Saison 2026/27 vorgestellt. Das überwiegend rote Jersey setzt auf ein schlichtes Design mit eingeprägtem Mainzer Stadtwappen mit Doppelrad, dem Vereinslogo und dem Schriftzug 05. Die Symbole sind in einem Rautengittermuster angeordnet. Das neue Trikot ist ab sofort in den Fanshops und online erhältlich. Erstmals tragen werden es die 05er am Samstag beim Testspiel gegen den TSG Pfädersheim.
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0: Viel Sonne und sommerliche 27 Grad heute hier bei uns im Antenne Mainzland. Ja, wirklich perfektes Wetter, um diesen Tag draußen zu genießen. Morgen bis 29 Grad. Am Sonntag dann etwas frischer mit einzelnen Schauern und rund 25 Grad. Aber immer noch ganz schön das Ganze. Wir schauen natürlich auch noch mal auf die Straßen im Antenne Mainzland, ihr Lieben. Wenn ihr unterwegs seid, dann habt auf jeden Fall ein bisschen Zeit und Geduld. Zum Beispiel gibt es eine Meldung jetzt aktuell von der A3 Köln Richtung Frankfurt zwischen Rasthof-Medenbach und dem Wiesbadener Kreuz. Da haben wir stockenden Verkehr auf 4 Kilometern Länge. Und die A643 Mainz Richtung Wiesbaden zwischen Gonsenheim und dem Schiersteiner Kreuz. Hier stockt der Verkehr auf 3 Kilometern. Gute Fahrt. Lasst euch nicht blitzen. Enforcement-Blitzer gibt's nämlich auf dem Weg in den Feierabend auf der Göttelmannstraße in Richtung Weisenau, Höhe Volkspark. Sind 30 erlaubt. Außerdem einer auf der A63 Kaiserslautern Richtung Mainz. Im Kreuz Mainz Süd unter der Brücke zwischen den Brückenpfosten versteckt. Da sind 100 erlaubt. Und einer auf der A671 im Mainz-Spitzdreieck in Richtung Hochheim. Versteckt hinterm Brückenpfeiler. Hier sind ebenfalls 100 erlaubt. Und wenn ihr noch irgendwas entdeckt habt, Staus oder Blitzer seht, gern Bescheid geben. Mainz 304 3441. Gute Fahrt und kommt sicher an.
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0: Und natürlich mit den Hits im Countdown. Da freuen wir uns gleich auf Nesta mit Yes Girl. Unser Platz Nummer 14 in dieser Woche. Und von der 18 drei Plätze nach oben geklettert auf die 15 ist ein echter Weltstar. Lady Gaga mit Glamorous Life. Jetzt für eure Öhrchen.

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1: In dieser Woche natürlich auch wieder mit neuer Musik hier in unserer Antenne Mainz Chartshow. Und ihr Lieben, jetzt kommt ein Song für alle, die gerade entweder schon unterwegs sind oder demnächst sehr mutig auf die Autobahn wollen. Ja, ihr Lieben, jetzt habe ich eine Nummer für euch, da müsst ihr mal genau hinhören. Das ist echt witzig. Denn die Sommerferien, die laufen, ja, die Koffer sind gepackt und die Kids fragen nach 10 Minuten schon, sind wir denn bald da? Und auf Deutschlands Autobahnen, da dürfte es auch wieder ordentlich voll werden. Nicht nur heute Abend schon, sondern natürlich auch am Wochenende. Es ist Ferienreiseverkehr und der österreichische Sänger Rian macht daraus genau den passenden Soundtrack. Und der heißt Urlaub auf der Autobahn. Das ist ein Song für alle, die wissen, manchmal, da beginnt der Urlaub nicht erst am Strand, sondern schon irgendwo vorher. Ja, so zwischen Baustelle, Raststätte und Stauende in 12 Kilometern. Also kurbelt die Fenster runter und behaltet vor allem, wenn ihr schon unterwegs sein solltet, die Nerven. Hier kommt Rian mit Urlaub auf der Autobahn.

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1: Hey, ihr Lieben, bei diesen Temperaturen, da darf es auch in der Küche etwas sommerlicher werden. Wenn ihr nämlich Lust auf neue Ideen zum Backen habt, dann schaut heute Abend doch bei Hugendubel in Mainz mal vorbei. Im Rahmen der Bookie Night stellt Theresa Haubs ihr neues Sommerbackbuch vor. Freut euch auf jede Menge Inspiration, spannende Einblicke und das Beste, einige der Rezepte können sogar direkt vor Ort probiert werden. Ja, los geht's um 7:15. Abholzen, so heißt die diesjährige Werkschau des Fachbereichs Gestaltung der Hochschule Mainz. Studierende aus den Bereichen Kommunikationsdesign, Innenarchitektur und zeitbasierte Medien präsentieren dort ihre besten Arbeiten. Gleichzeitig ist es ein Abschied vom langjährigen Standort in der Holzstraße, denn ab dem nächsten Semester zieht der Fachbereich auf den neuen Campus. Neben der Ausstellung erwarten euch ein Designmarkt, Workshops, Kleidertausch, Musik, Drinks und Fingerfood. Heute könnt ihr noch bis 20 Uhr vorbeischauen, morgen dann von 14 bis 20 Uhr und der Eintritt, der ist frei. Und morgen heißt es ein letztes Mal Hoffest beim Weingut Arno Kern in Bodenheim. Ja, nach über 50 Jahren verabschiedet sich das Familienweingut mit einem großen Fest und ihr seid herzlich eingeladen. Freut euch auf leckeres Essen, ausgezeichneten Wein, entspannte Sommeratmosphäre und Live-Musik von Los Chachi. Perfekt also, um mit euren Freundinnen und Freunden einen schönen Nachmittag zu verbringen und gemeinsam auf ein Stück rheinhessische Weinkultur anzustoßen. Los geht das Ganze morgen ab 14 Uhr und wir wünschen euch viel Spaß und gute Unterhaltung und natürlich einen tollen Start in ein hoffentlich wunderschönes Wochenende.
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1: Ich bin Thomas Brockt. Julian Nagelsmann ist nicht länger Trainer der Fußballnationalmannschaft. Er erklärte wenige Tage nach dem WM-Aus gegen Paraguay seinen sofortigen Rücktritt. Jürgen Klopp soll wohl Nachfolger werden, das teilte der Deutsche Fußballbund mit.
2: Die Entscheidung sei ihm nicht leicht gefallen, erklärte Nagelsmann, aber die Nationalmannschaft habe nach so einer herben Enttäuschung die Chance auf einen unbelasteten Neuanfang verdient. Den soll jetzt Jürgen Klopp gestalten. Er sei grundsätzlich bereit dazu, erklärte der DFB. Die Verbandsspitze kündigte Gespräche mit dem früheren Erfolgstrainer von Borussia Dortmund und dem FC Liverpool an. Die dürften sehr bald stattfinden.

0: die angekündigte verpflichtende Vorlage einer Arbeitsunfähigkeitsbescheinigung schon ab dem ersten Krankheitstag, sagte er. Das heiße nicht, dass man am ersten Tag zum Arzt gehen sollte. Die Spitzen der Koalition haben außerdem vereinbart, dass die Möglichkeit einer telefonischen Krankschreibung abgeschafft werden soll. Die Ukraine soll beim NATO-Gipfel in Ankara kommende Woche die Zusage für weitere Unterstützung im Umfang von insgesamt 140 Milliarden Euro bekommen. Darauf haben sich Vertreter der 32 NATO-Mitgliedsländer in Brüssel verständigt.
1: Das Geld ist für Waffen, andere militärische Ausrüstung oder auch die Ausbildung von Soldaten bestimmt und soll innerhalb von 2 Jahren fließen. Mit in die Gesamtsumme eingerechnet ist schon ein Hilfspaket der EU im Umfang von 60 Milliarden Euro. Die weiteren zugesagten 80 Milliarden Euro sollen von den NATO-Mitgliedstaaten kommen. Deutschland hat dafür in diesem Jahr schon gut 11 Milliarden Euro eingeplant. Jan-Henner Reitze, Nachrichtenredaktion.
0: Popstar Taylor Swift und Football-Profi Travis Kelce feiern US-Medienberichten zufolge Hochzeit in New York. Die mehrtägigen Feierlichkeiten im weltberühmten Madison Square Garden begannen demnach gestern mit einem Abendessen mit rund 100 Gästen und sollen heute bis tief in die Nacht mit einer großen Party mit etwa 1000 Gästen weitergehen. Swift und Kelce selbst haben sich bislang nicht dazu geäußert.
2: Soweit die Nachrichten aus Deutschland und der Welt. Und noch mehr Nachrichten für Mainz und Wiesbaden, die hören wir dann in einer halben Stunde. Ja, vielleicht seid ihr heute Abend noch eingeladen bei Taylor Swift. Dann macht euch schon mal auf dem Weg an den Flughafen. Es könnte nämlich teilweise ein bisschen voller werden auf den Straßen. Wir schauen uns das gleich mal an. Ja, ihr Lieben, der Freitag, der zeigt sich heute auch wettertechnisch von seiner schönen Seite. 26 Grad, die messen wir hier bei uns am City-Studio am Fischtorplatz in der Mainzer Innenstadt auf der Rheinstraße. Und so darf sich der Sommer gerne anfühlen. In der Nacht gehen die Temperaturen dann zurück, wird wieder ein bisschen frischer. Auf 13 Grad geht's runter und der Antenne Mainz Wettertrend, der bleibt ebenfalls freundlich. Morgen gibt's einen Mix aus Sonne und Wolken bis zu 29 Grad. Sonntag dann etwas kühler, auch ein paar Schauer sind möglich bei 25 Grad. Insgesamt bleibt das Wochenende aber angenehm sommerlich.
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2: So, schauen wir doch mal auf die Straßen, auf die A3 Köln Richtung Frankfurt zwischen Rasthof-Medenbach West und dem Wiesbadener Kreuz. Da haben wir aktuell stockenden Verkehr auf 4 Kilometern Länge. Dann geht's weiter mit einer Meldung von der Wo haben wir sie? Eben war sie noch da, jetzt ist sie gar nicht mehr da. Das ist live. Ja, manchmal verschwinden Meldungen auch schneller, als wir sie hier durchgeben können. Die A60 zum Beispiel, Mainz Richtung Rüsselsheim zwischen Ginsheim-Gustavsburg und Bischofsheim. Da haben wir einen stockenden Verkehr auf 1 Kilometer Länge. Dann die A66, Wiesbaden Richtung Frankfurt zwischen Erbenheim und Wiesbaden-Nordenstadt. Hier steht ein defektes Auto. Und bitte aufpassen auf der A643, Mainz Richtung Wiesbaden zwischen Gonsenheim und dem Schiersteiner Kreuz. Da haben stockenden Verkehr jetzt zum Feierabend auf 3 Kilometern Länge. Doch nochmal alle Meldungen aufgetaucht. Und ein Enforcement-Blitzer, der macht Bilder auf der Göttelmannstraße weiter in Richtung Weisenau. Höhe Volkspark, wenn ihr hier unterwegs seid, bitte nicht schneller als 30 fahren, sonst wird teuer fotografiert. Solltet ihr noch irgendwas entdeckt haben, Staus oder Blitzer sehen, dann gern Bescheid geben, telefonisch oder liebend gern auch per WhatsApp unter Mainz 304 3441. Gute Fahrt und kommt sicher an. Und wenn ihr mit den Öffis fahrt, dann denkt bitte ans gültige Ticket, wird nämlich verstärkt kontrolliert im gesamten Innenstadtverkehrbereich von Mainz in sämtlichen Bus- und Straßenbahnlinien.
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2: Jawohl, ja, und da freuen wir uns natürlich auf die weiteren Hits in unserem Countdown. Und die Plätze 10 und 9 stehen schon in den Startlöchern. Gleich auf der 9 die Rolling Stones in the Stars. Und vorher hören wir auf der 10 Harry Styles mit Aperture. Von der 9 runter auf die 10 im Vergleich zur Vorwoche, einen Platz gefallen.

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1: Wir reisen ein bisschen in der Zeit zurück, denn 2016 hat unser Mainzer Hauptfriedhof beim Bestattungen.de Award unter die Top 5 der schönsten Friedhöfe Deutschlands geschafft. Ja, der parkähnliche Charakter und seine beeindruckenden historischen Bauwerke seien dafür ausschlaggebend gewesen. Gut, man musste zusagen, immerhin hat der Hauptfriedhof eine mehr als 200-jährige Geschichte. Man kann richtig einen kleinen geschichtlichen Streifzug durch den Friedhof machen. 1803 gegründet, führt uns da der Weg an Bauten wie dem Aureustor von 1826 oder dem 1903 errichteten Krematorium vorbei. Allen möglichen Stilepochen sind von, ja, ich sag mal, einfachen Sandsteinen über barocke, neugotische und neoklassizistische Grabanlagen bis hin zu Jugendstilgräbern und auch natürlich modernen Grabsteinen alles zu finden. Da schaut man doch gerne mal auch zu Lebzeiten öfter mal vorbei zum Innehalten und Gedenken, bevor man später sowieso nur die Gerbera von unten begutachten kann. Für mich auch eines der großen Wahrzeichen unserer Stadt.
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0: Das sind die Toten Hosen, unser Platz Nummer 7. Die Show muss weitergehen und dieser Aufforderung kommen wir gerne nach.
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0: Dann geht die Show hier auch weiter, ihr Lieben. Denn wenn Calvin Harris eine neue Single veröffentlicht, ja, dann darf man sich ja eigentlich auch immer auf einen Ohrwurm einstellen. Ja? Diesmal hat sich nämlich der schottische Superstar-DJ die irische Sängerin Jazzy an die Seite geholt. Und gemeinsam liefern sie mit Satisfy genau den richtigen Sound für lange Sommerabende. Der Song verbindet elegante Housebeats mit einer richtig starken Vocal-Performance und klingt nach Sonnenuntergang, Strandbar und Festival. Jazzy gehört mittlerweile zu den spannendsten Stimmen der Dance-Szene und passt mit ihrer lässigen Art perfekt zu Calvin Harris' Produktion. Ein Song, der sofort gute Laune macht und bei dem man automatisch den Lautstärkeregler ein Stückchen weiter nach rechts dreht. Das macht ihr jetzt hoffentlich auch. Hier sind Calvin Harris und Jazzy mit Satisfy.

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1: Mit Robert Schäfer. Guten Abend. In Freiweinheim wurde in der Nacht ein Gaststättenbesitzer mit einer Reizstoffpistole verletzt. Nach Infos der Mainzer Polizei hat der Pächter gegen 2:30 in der Nacht seine Gaststätte aufgeräumt. Zwei Männer wollen noch etwas bestellen. Als der Mann sie abweist, kommt es zu einem Streitgespräch. Das verlagert sich vor die Gaststätte. Ein 26-Jähriger zieht dann die Reizstoffpistole und schießt dem Pächter aus kurzer Entfernung ins Gesicht. Der Mann wird verletzt und kommt ins Krankenhaus. Im Rahmen der Fahndung kann der 26-Jährige von der Polizei auf einem E-Scooter angetroffen werden. Er wird aufs Revier gebracht und eine Blutprobe wird entnommen. Es besteht der Verdacht, dass er unter dem Einfluss von Drogen gestanden hat. Dazu war der E-Scooter nicht zugelassen. In der Wohnung des Mannes konnte die Reizstoffpistole gefunden werden. Die Gewerkschaft Verdi in Mainz warnt vor den geplanten Arbeitsmarktänderungen der Bundesregierung. Es gibt vor allem Kritik daran, befristete Arbeitsverträge ohne besonderen Grund auszuweiten. Dadurch entstehe laut Verdi mehr Unsicherheit, besonders für junge Beschäftigte und Berufseinsteiger. Auch die verschärften Regeln bei Krankschreibungen, etwa eine Bescheinigung bereits ab dem ersten Krankheitstag, stoßen auf deutliche Ablehnung. Statt Misstrauen brauche es Vertrauen, gute Arbeitsbedingungen und sichere Jobs, so die Forderung. Auch der rheinland-pfälzische Gesundheitsminister Clemens Hoch lehnt die geplante Verschärfung bei der Krankschreibung ab. So lege man die ambulante Versorgung lahm, so hoch. Der Deutsche Hotel- und Gaststättenverband DEHOGA zeigt sich vorsichtig optimistisch. Es gäbe Ansätze, die in die richtige Richtung gehen. Ob und wann daraus spürbare Entlastungen für die Betriebe werden, entscheide sich in den Gesetzgebungsverfahren, so die DEHOGA. Die Gewerkschaft Verdi in Mainz warnt vor den geplanten Arbeitsmarktänderungen der Bundesregierung. Es gibt vor allem Kritik daran, befristete Arbeitsverträge ohne besonderen Grund auszuweiten. Dadurch entstehe laut Verdi mehr Unsicherheit, besonders für junge Beschäftigte und Berufseinsteiger. Auch die verschärften Regeln bei Krankschreibungen, etwa eine Bescheinigung bereits ab dem ersten Krankheitstag, stoßen auf deutliche Ablehnung. Statt Misstrauen brauche es Vertrauen, gute Arbeitsbedingungen und sichere Jobs, so die Forderung. Auch der rheinland-pfälzische Gesundheitsminister Clemens Hoch lehnt die geplante Verschärfung bei der Krankschreibung ab. So lege man die ambulante Versorgung lahm, so hoch. Der Deutsche Hotel- und Gaststättenverband DEHOGA zeigt sich vorsichtig optimistisch. Es gäbe Ansätze, die in die richtige Richtung gehen. Ob und wann daraus spürbare Entlastungen für die Betriebe werden, entscheide sich in den Gesetzgebungsverfahren, so die DEHOGA. Das Anzünden von Kerzen und Grablichtern ist auf allen Mainzer Friedhöfen jetzt bis auf Weiteres verboten. Das hat der Wirtschaftsbetrieb Mainz mitgeteilt. Grund ist die Hitze und der ausbleibende Regen. Das lässt Bäume, Sträucher und Gräser austrocknen und treibt die Brandgefahr in die Höhe. Ein besonderes Risiko gilt auf den Friedhöfen in Gonsenheim und Mombach, da beide Friedhöfe direkt an den Lennebergwald grenzen. Eine umgekippte Kerze oder ein gedankenlos weggeworfenes Streichholz können auf allen Friedhöfen eine Kettenreaktion auslösen. Der Wirtschaftsbetrieb appelliert, auf alternative Formen des Gedenkens zurückzugreifen. Die Mainz Athletics sind heute und morgen im ersten Heimspiel der Interleague-Runde gefragt. Zu Gast sind die Bonn Capitals. Damit erwartet die Mainzer ein starker Gegner aus dem Norden mit gutem Pitching. Die Interleague der Deutschen Baseballliga ist die Saisonphase, in der die bestplatzierten Teams der Nord- und Süddivisionen gegeneinander spielen, um die Playoff-Platzierungen zu bestimmen. Bonn hat die reguläre Saison als Tabellenerster gewonnen und am letzten Wochenende einen Sieg und eine Niederlage eingefahren. Mainz hat am vergangenen Wochenende beide Spiele verloren. Die Spiele starten heute um 19 Uhr und morgen um 13 Uhr. Der FSV Mainz 05 hat sein neues Heimtrikot für die Saison 2026/27 vorgestellt. Das überwiegend rote Jersey setzt auf ein schlichtes Design mit eingeprägtem Mainzer Stadtwappen mit Doppelrad, dem Vereinslogo und dem Schriftzug 05. Die Symbole sind in einem Rautengittermuster angeordnet. Das neue Trikot ist ab sofort in den Fanshops und online erhältlich. Erstmals tragen werden es die 05er am Samstag beim Testspiel gegen den TSG Pfädersheim.
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2: Super Sommerwetter an diesem Freitagabend. Temperaturen von 26 Grad, die messen wir jetzt aktuell. Und in der Nacht geht's dann runter auf 13 Grad, wird also wieder ein bisschen frischer. Und im Trend, da bleibt's freundlich. Morgen gibt's einen Mix aus Sonne und Wolken bis zu 29 Grad, wird ein richtig schön warmer Sommertag. Sonntag dann bis zu 25 Grad, wieder ein bisschen kühler dazu sind im Tagesverlauf. Auch immer mal einzelne Schauer möglich. Insgesamt bleibt das Wochenende aber angenehm sommerlich.
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2: So, schauen wir doch mal auf die Straßen um 18.36 Uhr auf die A3. Köln Richtung Frankfurt zwischen Rasthof, Medenbach und Wiesbadener Kreuz. Da haben wir Stop-and-Go-Verkehr auf 4 Kilometern Länge. Weiter geht's mit der A66 Frankfurt Richtung Wiesbaden im Bereich der Anschlussstelle Diedenbergen. Da steht ein defektes Auto. Hier bitte einfach ein bisschen mehr Zeit im Gepäck haben. Dann die A643 Mainz Richtung Wiesbaden zwischen Gonsenheim und dem Schiersteiner Kreuz. Stop-and-Go-Verkehr zum Feierabend. Aktuell auf 3 Kilometern Länge. Und ein Enforcement-Blitzer macht Bilder auf der Göttelmannstraße Richtung Weisenau in Höhe Volkspark. Da sind 30 erlaubt. Hier also bitte nicht zu schnell fahren. Außerdem einer auf der A63 Kaiserslautern Richtung Mainz im Kreuz Mainz-Süd unterhalb der Brücke. Hier sind 100 erlaubt und ebenfalls 100 dürft ihr fahren auf der A671 im Mainz-Spitzdreieck Richtung Hochheim, versteckt hinterm Brückenpfeiler. Auch hier sind 100 erlaubt. Gute Fahrt, kommt sicher an, solltet ihr noch irgendwas entdeckt haben. Staus oder Blitzer sehen, sagt uns gern Bescheid, telefonisch oder gern auch per WhatsApp unter Mainz 304 3441.
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2: Und natürlich auch mit den weiteren Platzierungen. Gibt's vielleicht eine neue Nummer 1 in dieser Woche? Das können wir euch auf jeden Fall beantworten. Aber um kurz vor 7 erst. Ich sag mal so, ich habe ein gutes Gefühl, dass ich da vielleicht an der Spitze was getan haben könnte. Aber mehr möchte ich jetzt noch nicht dazu sagen. Bruno Mars hören wir auf jeden Fall mit On My Soul, unser Nummer 5 in dieser Woche. Und auf der 4 Christus Randy mit Good Old Days von der 6 hoch auf die 4.

0: Christopher Randy und Good Old Days auf Antenne Mainz. Schön, dass ihr dabei seid, ihr Lieben.
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0: Und da sind wir jetzt angelangt bei einem Künstler, der Deutschland im Sturm erobert hat, musikalisch. Vielleicht könnt ihr euch noch erinnern, Mark Medlock. Und jetzt meldet er sich zurück. Ja, tatsächlich, den gibt's noch. Unglaublich, oder? Und mit Back Into the Sun liefert er den perfekten Soundtrack für warme Sommerabende ab, für offene Fenster zu Hause und das Gefühl, alles ein bisschen leichter angehen zu lassen. Also ihr Lieben, Sonnenbrille auf, Lautstärke hochdrehen und einfach genießen. Hier ist Mark Medlock für euch in der Antenne Mainz Chartshow mit Back Into the Sun.

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Da haben wir sie gehört, die Nummer 1 der vergangenen Woche, Olivia Rodrigo mit Drop Dead auf Antenne Mainz, ihr Lieben. Und jetzt wollen wir euch natürlich auch noch erzählen, wer in dieser Woche Platz 1 belegt. Ja, es hat nämlich gewechselt. Platz 2 in dieser Woche ist die Nummer 1 der vergangenen Woche und die Nummer 2 der vergangenen Woche ist Platz 1 in dieser Woche. Und deswegen feiern wir jetzt Harry Styles mit American Girls. Gibt's jetzt hier für euch auf die Ohren. Ich wünsche euch einen wunderschönen Freitagabend, einen tollen Start ins Wochenende. Und gleich geht's weiter mit unserem Star-DJ Enrico Ostendorf. Lasst's euch gut gehen. Und hier ist Platz 1 für euch in der Antenne Mainz Chartshow. Harry Styles mit American Girls.

0: 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Es ist 19 Uhr. 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
1: Ich bin Thomas Brockt. Nun ist es offiziell, Julian Nagelsmann ist nicht mehr Fußball-Bundestrainer. Und Jürgen Klopp steht wohl als Nachfolger bereit. Nagelsmann erklärte wenige Tage nach dem WM-Aus gegen Paraguay seinen sofortigen Rücktritt. Das teilte der Deutsche Fußballbund mit.
2: Nagelsmanns Entscheidung verdient Respekt, erklärte

0: Informationen aus dem Bundesinnenministerium beantragten im ersten Halbjahr knapp 40.000 Menschen erstmals Schutz in Deutschland. Zum Vergleich, im ersten Halbjahr des vergangenen Jahres waren es etwa 61.000 und im ersten Halbjahr 2024 wurden 121.000 Asylerstanträge gestellt. Innenminister Dobrindt hatte nach seinem Amtsantritt im April 2025 eine Intensivierung der Grenzkontrollen verfügt. Die geplanten Verschärfungen bei den Krankschreibungen werfen weiter Fragen auf. Die Bundesregierung hat jetzt klargestellt, dass Beschäftigte trotz einer Bescheinigungspflicht ab dem ersten Krankheitstag nicht sofort zum Arzt müssen. Wie die Regelung am Ende aber aussehen soll, ist offen.
1: Der Aufschrei war massiv, als die Koalition ihren Plan öffentlich gemacht hat. Gleich am ersten Tag eine Krankschreibung holen, das überlastet die Praxen und gängelt die Arbeitnehmer, hieß es quasi von allen Seiten, Arbeitgeber ausgenommen. Dass kranke Beschäftigte nun doch nicht sofort zum Arzt müssen, klingt sicher erst einmal entspannter, ändert aber nichts daran, dass die Bescheinigung ab Tag 1 gelten muss. Wie genau das gehen soll, unklar. Per Telefon schon mal ganz sicher nicht. Diese Möglichkeit will Schwarz-Rot ja abschaffen. Thomas Bleskin, Nachrichtenredaktion.
0: Und noch einmal zum Fußball. Der Wechsel von Nationalspieler Nathaniel Brown von Eintracht Frankfurt zum FC Bayern ist perfekt. Wie der deutsche Rekordmeister mitteilte, erhält der 23 Jahre alte Linksverteidiger in München einen Vertrag bis Ende Juni 2031. Brown war einer der wenigen, der bei dem WM-Turnier im deutschen Team überzeugt hatte.
2: Star-DJ Enrico Ostendorf.

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